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1: Ich bin Diana Kramer. Russland und die Ukraine wollen offenbar gegenseitige Angriffe auf Energieanlagen stoppen. Das hat zumindest US-Präsident Donald Trump auf seiner Plattform Truth Social angekündigt. Aus Moskau und Kiew gibt es dafür bislang keine Bestätigung.
2: Trump steht hier zu Hause wegen astronomischer Benzin- und Dieselpreise schwer unter Druck. Dass in erster Linie sein Iran-Krieg und die beeinträchtigte Schifffahrt durch die Straße von Hormuz daran schuld sind, versucht Trump außen vor zu lassen. Er schießt sich auf Kiew und Moskau ein. Der Beschuss der dortigen Energieanlagen sei für die Ölknappheit verantwortlich. Am Wochenende hatte Trump den ukrainischen Präsidenten Zelensky gedrängt, die Angriffe auf russische Energieanlagen zu stoppen. Tina Eck, USA.
1: Die hohen Spritpreise sorgen hierzulande weiter für Debatten. Auch CSU-Chef Markus Söder fordert inzwischen neue Entlastungsmaßnahmen. Die Bundesregierung müsse sich dringend zusammensetzen und darüber reden, wie man die extrem hohen Benzin- und Dieselpreise senken und erträglich machen könne, sagte Söder. Auf welchem Weg und wie stark die Preise gesenkt werden sollten, ließ er aber offen. Mecklenburg-Vorpommerns Ministerpräsidentin Manuela Schwesig forderte die Einführung eines Spritpreisdeckels. Bundesinnenminister Alexander Dobrindt will den Schutz der Bevölkerung im Ernstfall neu organisieren. Statt neuer Bunker sollen vor allem Tiefgaragen und Tunnel als Schutzräume dienen.
3: Egal, wo man gerade unterwegs ist, braucht man bei Katastrophenalarm vielleicht einen Schutzraum. Innenminister Dobrindt plädiert dafür eine digitale Info, die jedem zum Beispiel in der Nina-Warn-App anzeigt, welche Tunnel, welche Tiefgarage, welche Bahnstation oder ähnliches in der Nähe sind. Nicht sinnvoll findet der Innenminister den Bau neuer Bunker. Das sei ein veraltetes Konzept aus dem Kalten Krieg, das viel Geld koste, aber wenig Schutz bringe. Die Kommunen kritisieren, dass noch viele Fragen ungeklärt seien, etwa wer koordiniert bei Naturkatastrophen oder hybriden Angriffen die Evakuierungen. Onni Thorau, Berlin.
1: Die Britpop-Band Oasis tritt erstmals seit 2009 wieder in Deutschland auf. Die Band um die Brüder Liam und Noel Gallagher kündigte in sozialen Medien für Juli 2027 2 Konzerte in der Münchner Allianz Arena an. Bis diesen Donnerstag um 17 Uhr können sich Oasis-Fans online für Tickets registrieren.
4: Das Wetter.
5: Eine relativ unspektakuläre Nacht, die da vor uns liegt. Kaum Wolken, Regen wird es auch keinen geben. Das Ganze bei Temperaturen zwischen 13 und 17 Grad. Nachher wird es dann heiter bis wolkig. Richtung Abend nehmen dann die Wolken zu. Es wird Schauer geben, teilweise auch lokal Starkregen ist dann am Abend möglich und Gewitter. Trotzdem wird das ein Spätsommertag mit bis zu 28 Grad. Was habt ihr uns die Bude eingerannt? Für die Toten Hosen, die geben für die Aktion Lichtblicke ein Konzert. Da werden wir mit euch gemeinsam nochmal Spenden sammeln für die gute Sache, nämlich für Familien hier in NRW, denen es nicht so gut geht. Und die Toten Hosen haben gesagt, na klar geben wir euch dann nochmal ein Konzert auf unserer Abschiedstour sozusagen, ja. Aber dieses Konzert findet ja nur vor 1300 Leuten knapp statt. So, die Karten sind natürlich alle schon weg, weil wir sie ja verschenkt haben, nur an unsere Hörer. Bringt bitte ein bisschen Geld mit. Für die Spende, für Lichtblicke. Deswegen machen die Toten Hosen das ja auch. Die Toten Hosen hören wir gleich mit Nur nach vorn. Neuer Song. Vorher noch Bebe Rexha und Ace of Base.
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Ray ist immer noch auf der Suche nach ihrem Ehemann. Where's my husband? Hören wir gleich. Und noch Madonna, American Pie. Kommt gut durch diese Nacht mit uns. Wir sind an eurer Seite.

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0: Das ist für mich schon der O-Ton des Tages, obwohl er von den Bayern kommt, hört man.
1: Das war einfach von Anfang bis Ende eklig, aber dann sage ich das als Kompliment.
0: Bayern-Trainer Vincent Kompany zum extrem knappen Sieg seines Teams gegen den SV Elversberg, Fußballzwerg muss man sagen. Mit dem 2:1 haben sich die Bayern gestern Abend gerade noch so vom Platz gerettet gegen den Bundesliga-Aufsteiger aus dem Saarland. Und bei dieser Aussage hier, was wir gehört haben, eklig, aber als Kompliment, da kommen uns noch ganz andere Situationen in den Sinn, Kollege Markus Steinacker.
2: Ja, und ich würde sogar es ein bisschen krasser formulieren, Kevin. Eklig, aber geil. Habe ich tatsächlich vor kurzem zum Kumpel gesagt, als wir mitten in der Nacht in einer Burgerbraterei gesessen haben und er seine krossen, salzigen Pommes in sein Vanille-Soft-Eis getunkt und dann gegessen hat.
0: Er nicht gemacht.
2: Ja, pass auf, ich dachte auch nur so, bar, aber er so, probier's mal. Dann habe ich's probiert und ich muss sagen, Kevin, ja, eklig, aber geil.
0: War Alkohol im Spiel?
2: Nein.
0: So, ich kenne auch übrigens eine sehr, sehr geniale Kombi.
2: Okay.
0: Brathähnchen mit Apfelmus.
2: Nee.
0: Ist lecker.
2: Wo isst man sowas?
0: Ich esse das.
2: Das ist sehr schwer. Das klingt schräg, aber gut, es gibt ja auch gerade so, ich sag mal so, Spaßgetränke in ungewöhnlichen Kombis, die sehr geil sein sollen. Skier mit Energy Drink.
0: Blödsinn, schmeckt
2: oder,
0: nicht.
2: Oder, schon probiert.
0: Ja.
2: Oder hier Gurkenwasser mit Cola ja auch.
0: Ja, komm, bevor wir jetzt noch Mad Eagle, Blutwurst und Makrele in das Pick auf den Tisch schauen, es gibt ja auch Ekliges, aber Geiles zum Gucken. Ne?
2: Absolut, ja klar, also Dschungelcamp ist klar, Sommerhaus der Stars, auch
0: richtig eklig.
2: So wie irgendwie alles mit dem Glück, klar. Oder so Tierdokus, wo sich Raubtiere jagen oder Spinnen häuten und sowas.
0: Oh nee, bitte nicht. Glöckner geht gar nicht. Aber hier so Dinge, die niemand öffentlich zugeben würde, die sind auch eklig, aber geil. Jeder hatte doch schon mal so einen großen Pickel und dann gehst du da hin und dann...
2: Ich würde es jetzt auch nicht öffentlich zugeben, aber ja, irgendwie schon.
0: Ja. Markus Steinacker. Oder wie die Kollegen hier im Sender sagen...
1: Eklig, aber das ist Kompliment.
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1: Ich bin Diana Kramer. Immer höhere Preise für fossile Energieträger führen zu immer weniger Kaufkraft bei den Menschen. Bei einem Anstieg der Öl- und Gaspreise um jeweils 10% könnte die Gesamtinflation in Deutschland um bis zu 0,22% zunehmen. Das zeigt eine Studie der Brüsseler Denkfabrik New Economics Foundation.
2: Die Forscher kommen zu dem Schluss, dass Preisanstiege für Öl und Gas in fast allen europäischen Ländern das größte Inflationsrisiko darstellen. Dafür nennen sie historische Beispiele, aber auch aktuellere, wie den Einmarsch Russlands in die Ukraine oder den Iran-Krieg. Die Experten sehen nur eine Lösung: erneuerbare Energien. Der Ausbau heimischer Wind- und Solarenergie sei entscheidend, um die Inflation zu begrenzen, sagen sie. Ursula Winkler, Nachrichtenredaktion.
1: Der ukrainische Präsident Zelensky hat die Ankündigung von US-Präsident Trump über eine Feuerpause zwischen der Ukraine und Russland bei Angriffen auf Energieanlagen relativiert. Es handle sich um einen Vorschlag, sagte er. Die Ukraine sei aber bereit, diese Deeskalation zu unterstützen, wenn Russland seine Angriffe auf kritische Infrastruktur einstellen würde. Viele Menschen haben sie auf dem Handy, Apps der Lebensmittelhändler für zusätzliche Rabatte. Der Bundesverband der Verbraucherzentralen sieht darin aber eine Diskriminierung und hat deshalb gegen den Discounter Lidl und dessen Lidl Plus App geklagt. Heute verhandelt das Brandenburgische Oberlandesgericht den Fall.
3: Ältere Menschen und andere, die kein Smartphone haben, die können solche Apps gar nicht nutzen, klagen Verbraucherschützer. Sie sind deshalb auch schon gegen andere Discounter vor Gericht gezogen. Ob im Verfahren heute eine Entscheidung fällt, ist unklar. Auf jeden Fall sind die allermeisten von uns auf Schnäppchenjagd per App, sparen damit aber laut Experten wenig. Doch die Händler, die sammeln jedes Mal viele Daten über uns. Claudia Wächter, Nachrichtenredaktion.
1: Zugang zum Bahnsteig nur mit Fahrkarte? Bundesverkehrsminister Steffen Bilger kann sich das zumindest an großen Bahnhöfen in Deutschland vorstellen. Das sagte Bilger den Funke-Zeitungen, auch mit Blick auf mehr Sicherheit. In Frankreich und Großbritannien ist das schon verbreitet. Dort kommen Reisende an vielen Bahnhöfen nur nach elektronischer Ticketprüfung durch Zugangsschleusen und elektronische Schranken zu den Bahnsteigen.
4: Das Wetter.
5: In der Nacht sind jetzt nur wenige Wolken unterwegs und Regen ist kein Thema. 17 bis 13 Grad und am Dienstag selbst, da wird es eigentlich ganz freundlich erstmal. Erst am Abend zieht es sich dann immer mehr zu und Schauer und Gewitter sind möglich bis 28 Grad. 3 Uhr ist durch, Robert Jantz ist hier. Wir machen uns jetzt gemeinsam ein paar entspannte Stunden und starten rein mit ziemlich frischer Musik. Self-Aware von Tempest City spiele ich euch, erst in diesem Jahr rausgekommen. Also macht euch eine entspannte Nacht.
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Hallo zusammen, Robert Jantz ist hier. Gemeinsam geht's durch die Nacht. Und jetzt spiele ich euch Supergirl. Schön, dass ihr mit am Start seid.

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0: Breakfast at Tiffany's habe ich euch gespielt. Kommt gut rein in diesen Dienstag oder erstmal gut durch diese Nacht, denn so richtig nach Dienstag fühlt sich das noch nicht an, oder?
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1: Ich bin Diana Kramer. Egal ob vor oder nach 12 Uhr, die Spritpreise sind für Autofahrer in Deutschland eine echte Herausforderung. Nachdem es auch zum Wochenstart weiter nach oben ging, werden Forderungen nach einem Eingreifen der Bundesregierung lauter.
2: Der Tankstelleninteressenverband warnt schon vor Spritpreisen um 3 Euro pro Liter, wie es sie an Autobahnen teilweise schon gäbe. Der ADAC und auch der Tankstellenverband weisen aber auch darauf hin, dass die Weltlage allein die Preissprünge an der Tankstelle im Moment nicht vollständig erkläre. Da werde auch abkassiert. In jedem Fall werden die Spritpreise gerade zum Politikum. Mecklenburg-Vorpommerns Ministerpräsidentin Emanuela Schwesig rät zu einem Spritpreisdeckel. Und auch Bayerns Ministerpräsident Söder fordert neue staatliche Entlastungsmaßnahmen. Ronny Tochau, Nachrichtenredaktion.
1: Nach der Ankündigung von US-Präsident Donald Trump über eine Feuerpause zwischen der Ukraine und Russland bei Angriffen auf Energieanlagen hat der ukrainische Präsident Zelensky betont, es handle sich lediglich um einen Vorschlag. Die Ukraine sei aber bereit, diese Deeskalation zu unterstützen, wenn auch Russland seine Angriffe auf kritische Infrastruktur einstelle. Bislang sei allerdings kein echter Willen Moskaus zu erkennen, den Krieg zu beenden, so Zelensky. Die EU will sich im Ringen um die Arktis stärker engagieren. Darauf haben sich Kanzler Friedrich Merz und Vertreter 11 weiterer Länder bei einem Gipfel in Finnland verständigt. Laut Merz sei der Hohe Norden inzwischen der kritischste Bereich für Europas Sicherheit.
3: Ich kann nur an uns alle appellieren, diese Gefährdung ernst zu nehmen, in Europa zusammenzuhalten. Wir sind Teil des Nordens. Wir sind Anrainer am Atlantik. Wir sind Anrainer der Ostsee und damit sind wir Teil dieses strategisch gefährdeten Teils Europas. Ich nehme es ausgesprochen ernst, was wir hier zurzeit erleben.
1: Bundeskanzler Friedrich Merz. Damit zum Sport. Fußball-Zweitligist Hannover 96 hat sich von seinem Trainer Christian Titz getrennt. Das gab der Verein 3 Tage nach der Niederlage beim 1. FC Nürnberg bekannt. Hannover steht nach 5 Spielen mit 4 Punkten auf Tabellenplatz 15. Die Niedersachsen wollen zeitnah einen Nachfolger präsentieren. Als Top-Favorit gilt Sandro Wagner.
4: Das Wetter. Heute Sonne und Wolken im Wechsel, am Abend stärker bewölkt und dann können auch Schauer aufziehen und Gewitter. Lokal ist auch Starkregen möglich, das Ganze bei bis zu 28 Grad. Morgen am Mittwoch geht es genauso weiter, also eher so unbeständig, dann aber wieder insgesamt ein bisschen kühler als heute.
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5: A45 Gießenhagen zwischen Freudenberg und Kreuz Olpe Süd, 3 Kilometer Stau, 19 Minuten Zeitverlust. Wir wünschen allen unterwegs gute Fahrt.
4: 4 Uhr ist durch, mein Name ist Robert Janz und Fastboy schauen am Freitag bei uns im Sender vorbei. Bin ich schon ganz gespannt, wir hören sie jetzt mit Wave.
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0: 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Und wenn wir schon bei Magie sind, sag mal, welche Superkraft hättet ihr denn eigentlich gerne? Fliegen und unsichtbar sein, das ist ja ein alter Hut. Ich hätte lieber sowas wie Wohnung in 3 Sekunden aufräumen oder eine passende Uhrzeit, nie müde werden. Wir haben euch mal gefragt, welche außergewöhnliche Superkraft ihr euch wünschen würdet.
2: Meine Superkraft wäre, wenn ich mich entscheiden müsste, dass ich mich in jedem Land direkt verständigen könnte und jede Sprache sprechen könnte.
3: Teleportieren vielleicht?
4: Wo würdest du dich hin teleportieren?
3: Keine Ahnung, wenn ich in der Schule bin, nach Hause.
5: Räume quetschen. Also stell dir vor, ich wäre so Spider-Man oder Spider-Woman. So. Der Feind kommt in den Raum rein und ich schnipp's einmal mit dem Finger und dann wird's zerquetscht vom Raum.
6: Dass nicht alles so stark an mich rantritt, dass ich da einfach ein bisschen mehr bei mir bleibe.
7: Mit Tieren sprechen.
8: Mit welchem am liebsten?
7: Mit Hunden wahrscheinlich, weil ich bin ein Hundefreund.
9: Ich habe auf die Frage schon immer eine Antwort. Und zwar eigentlich Zeitkontrolle. Zeit ist das, was man halt einfach nicht hat. Und wenn man das kontrollieren könnte, kann man machen alles, was man will.
0: Zeit kontrollieren können. Ganz ehrlich, mega schlau. Gerade um die Uhrzeit. Ne, könnte man jetzt irgendwie, keine Ahnung, den Wecker nochmal zurückstellen, dass man einfach ein bisschen länger, die Uhr zurückstellen, dass man ein bisschen länger schlafen kann. So, was auch schlau ist, wenn ihr jetzt auf unsere Homepage geht und noch schnell euch bewerbt für unsere Magic Week.
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0: zusammen. Robert Jantz ist hier. Einen schönen guten Morgen, kann man jetzt um die Uhrzeit auch schon mal sagen. Ne? Ich habe jetzt einen kleinen Ausflug für euch vorbereitet. Es geht wohin? Sage ich euch, in die frühen 2000er. Hier sind Blue mit All Rise.
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0: Shakira und Burna Boy, waren das Die Die. Einen schönen guten Morgen an diesem ganz, ganz frühen Dienstag. Bjarne Mädel als Schotti in der Kultserie Der Tatortreiniger kennt er bestimmt, ne? Und ich sag mal, dass es bei dem Job im Regelfall nicht ganz so viel zu lachen gibt. Das erlebt jetzt Eileen Tetzel in der neuen Serie Serial Cleaner. Die gibt's ab sofort in der ZDF-Mediathek. Und unser Serienexperte Jörg Albrecht, der hat sie schon mal ausgecheckt.
1: Schau mal einer an.
2: Ich bin nur die Putzfrau.
3: Die sich dummerweise zur falschen Zeit am falschen Ort aufhält. Ex-Dortmund-Tatort-Kommissarin Eileen Tetzel ist Theresa, die in einem Hotelkomplex Zeugin eines Mordes wird. Aus Angst um ihr Leben bietet sie den Tätern ihre Hilfe an.
2: Ich kann das sauber machen, bevor das Blut in den Boden sickert. Dann kann euch niemand nachweisen, was hier passiert ist.
3: Und so wird Theresa zur Tatortreinigerin.
2: Kann ich jetzt gehen?
3: Fragt sie, als sie mit der Beseitigung der Spuren fertig ist. Doch schon bald sieht sie einen der Männer aus der Tatnacht wieder.
4: Du hast vergessen abzuschließen.
2: Ganz sicher nicht.
3: Vincent, Sohn aus einer mafiösen Unternehmerfamilie, wartet auf Theresa in ihrer Wohnung.
2: Ich hab gemacht, was du wolltest. Ich hab geschwiegen. Was willst du noch von mir?
4: Dass du weiter für mich arbeitest.
3: So will er Theresa nicht nur im Auge behalten. Ein Auge hat Vincent auch auf sie geworfen. Als er dann auch noch mit einem Scheck dafür sorgt, dass Theresas schwerkranke Tochter an einer klinischen Studie teilnehmen kann, begibt sich Theresa in ein gefährliches Abhängigkeitsverhältnis.
2: Du hast gesagt, dass mir nichts passiert, wenn ich für dich arbeite. Mir darf nichts passieren. Ich muss für Luca da sein.
3: Interessiert nur Vincents unberechenbaren Bruder nicht. Der will die Zeugin loswerden. Gespielt wird er von Rick Ocon und damit einem weiteren bekannten Gesicht aus dem Dortmund-Tatort.
5: Ich hätte das schon im Club durchziehen sollen. Also komm, verpiss dich.
4: Wer beseitigt diesmal die Spuren?
3: Wer Netflix hat, kennt vielleicht die US-Serie The Cleaning Lady. Die erzählt dieselbe Geschichte wie jetzt Serial Cleaner. Beide sind Remakes eines argentinischen Originals. Und auch in der deutschen Version funktioniert der spannende und emotionale Mix aus Thriller und Familiendrama. Mit Serial Cleaner hat Eileen Tetzel nach Unbroken ihre zweite starke Serie am Start.
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1: Ich bin Diana Kramer. Russland und die Ukraine wollen offenbar gegenseitige Angriffe auf Energieanlagen stoppen. Das hat zumindest US-Präsident Donald Trump auf seiner Plattform Truth Social angekündigt. Aus Moskau und Kiew gibt es dafür bislang allerdings keine Bestätigung.
2: Trump steht hier zu Hause wegen astronomischer Benzin- und Dieselpreise schwer unter Druck. Dass in erster Linie sein Iran-Krieg und die beeinträchtigte Schifffahrt durch die Straße von Hormuz daran schuld sind, versucht Trump außen vor zu lassen. Er schießt sich auf Kiew und Moskau ein. Der Beschuss der dortigen Energieanlagen sei für die Ölknappheit verantwortlich. Am Wochenende hatte Trump den ukrainischen Präsidenten Zelensky gedrängt, die Angriffe auf russische Energieanlagen zu stoppen. Tina Eck, USA.
1: Die hohen Spritpreise sorgen auch hierzulande weiter für Debatten. Auch CSU-Chef Markus Söder fordert neue Entlastungsmaßnahmen. Die Bundesregierung müsse sich dringend zusammensetzen und darüber reden, wie man die extrem hohen Benzin- und Dieselpreise senken und erträglich machen könne, sagte Söder. Auf welchem Weg und wie stark die Preise gesenkt werden sollten, ließ er aber offen. Mecklenburg-Vorpommerns Ministerpräsidentin Manuela Schwesig forderte die Einführung eines Spritpreisdeckels. Viele Menschen haben sie auf dem Handy Apps der Lebensmittelhändler für zusätzliche Rabatte. Der Bundesverband der Verbraucherzentralen sieht darin allerdings eine Diskriminierung und hat deshalb gegen den Discounter Lidl geklagt. Heute verhandelt das Brandenburgische Oberlandesgericht in dem Fall.
3: Ältere Menschen und andere, die kein Smartphone haben, die können solche Apps gar nicht nutzen, klagen Verbraucherschützer. Sie sind deshalb auch schon gegen andere Discounter vor Gericht gezogen. Ob im Verfahren heute eine Entscheidung fällt, ist unklar. Auf jeden Fall sind die allermeisten von uns auf Schnäppchenjagd per App, sparen damit aber laut Experten wenig. Doch die Händler, die sammeln jedes Mal viele Daten über uns. Claudia Wächter, Nachrichtenredaktion.
1: In Hannover dreht sich in den kommenden Tagen alles um Lastwagen, Transporter und Lösungen für Logistiker. Am Vormittag öffnet die Nutzfahrzeugmesse IAA Transportation. Im Mittelpunkt der Messe stehen alternative Antriebe wie elektrische und wasserstoffbetriebene Lastwagen, aber auch digitale Technologien und autonomes Fahren.
4: Das Wetter. Heute Sonne und Wolken im Wechsel, erst am Abend, dann deutlich stärker bewölkt, dann können auch Schauer aufziehen und auch Gewitter ist möglich. Lokal kann auch stark Regen dabei sein. Es wird so 25 bis 28 Grad warm. Schauen wir auf morgen, auf den Mittwoch, da geht es eigentlich genauso weiter, also eher so ein bisschen unbeständig. Dann aber auch insgesamt ein bisschen kühler als heute. 5 Uhr ist durch, Robert Janz ist hier. Einen schönen guten Morgen wünsche ich euch. Und jetzt hab ich Musik für euch. Von Kamrad spiele ich euch mit Feel Alive.
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0: Naja, jetzt also alle Bundesländer wieder am Start. Und was sonst noch so geht, das schauen wir jetzt.
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0: Laura Potting ist da. Laura, mit dir zu arbeiten ist ja auch immer wie Ferien haben.
2: Man möchte brechen.
0: Ach, ich dachte jetzt auch eher so an Ferien, wo es nur regnet, Sturm, Flug wird gestrichen und so.
2: Reizend, danke. Soll ich dir jetzt noch erzählen, was heute so themenmäßig geht bei uns oder sollen wir es lassen? Hier, da.
3: Da können wir es lassen. Also Leute, ich habe Bock, was anzupacken. Ich habe Bock, die Welt zu verbessern, aber irgendwann muss auch mitmachen.
0: Na komm, so. Machen wir mit, Laura, dann packen, erzähl.
2: Also erstmal sind wir mittendrin in unserer Demokratiewoche. Ist super wichtig. Demokratie braucht viele Stimmen. Das ist das Motto diese Woche hier bei uns. Und zwar nicht nur bei uns. Das Ganze ist eine bundesweite Aktion. Mhm. Über alle Mediengattungen hinweg, also von TV, Radio bis hin zu Zeitungen, Zeitschriften, alle machen mit. Das Ziel, zeigen, warum unabhängiger, professioneller Journalismus unverzichtbar für Demokratie und gesellschaftlichen Zusammenhalt ist. Wir gucken, wie kommen die Themen eigentlich ins Radio? Wie bewerten wir diese Themen? Wie filtern wir Informationen? Und heute wird es auch nochmal darum gehen, wie kriegen wir denn Falschinformationen eigentlich enttarnt? Wie arbeiten wir da? Hören wir heute auch noch was zu bei uns.
0: Und dann ist es ja auch noch magisch bei uns. Hallo? Laura, was machst du da?
4: Ich versuche, den scheiß Hasen aus diesem Hut zu ziehen, aber der weigert sich.
0: Lass das Tier in Ruhe, Laura. Konzentration. Also die Leute können wieder was Tolles bei uns gewinnen.
2: Jawohl. Ja. 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
0: Laura, danke dir. Laura?
4: Hey. Der Hase versucht zu flüchten.
0: Jetzt dreht sie völlig durch.
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Hi zusammen, Robert Janz ist hier. Einen schönen guten Morgen wünsche ich euch. Kommt gut rein in diesen Dienstag. Und jetzt geht es hier in die 80er. Das Ding hier kommt aus dem Jahr 1981, wird also dieses Jahr tatsächlich 45 Jahre. Also hier ist I Love Rock'n'Roll, macht laut das Ding.

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1: Mit Musik von Mark Forster geht's rein in diesen ganz frühen Dienstag. Schönen guten Morgen. Und heute, am Internationalen Tag der Demokratie, da erzählt uns Teresa Demski von Menschen, die für ihre Überzeugung alles riskieren. Im Augenblick mal von der evangelischen Kirche.
2: Augenblick mal.
3: Arseni ist 15. Er ist Fan von Real Madrid und er träumt von liberaler Politik in seiner Heimat Russland. Gelegentlich postet er, dass er mit den politischen Entscheidungen in seinem Land nicht einverstanden ist. 2023 wird er festgenommen und zu 5 Jahren Gefängnis verurteilt. Er gehört zu den jüngsten Häftlingen in Russland. Jimmy Lai ist Unternehmer im chinesischen Guangzhou. Er verlegt eine pro-demokratische Zeitung und hat sich als langjähriger Verfechter der Demokratie in Hongkong einen Namen gemacht. Er hat Spenden gesammelt und friedlich protestiert. 2020 wird er zum ersten Mal verhaftet. Ihm wird vorgeworfen, an nicht genehmigten Versammlungen teilzunehmen. 2021 wird er zu einer Gefängnisstrafe verurteilt und im Dezember vergangenen Jahres erneut schuldig gesprochen. Peyvand Naimi arbeitet als Hundetrainer im Iran. Er liebt Schwimmen und Wasserball und er gehört als Mitglied der Bahai zu einer Minderheit im Land und wird deswegen verfolgt. Seit dem 8. Januar sitzt er im Gefängnis. Man wirft ihm die Beteiligung an Protesten vor und die Tötung von Mitgliedern der Miliz. Beweise gibt es dafür nicht. Ihm droht die Todesstrafe. Heute ist der Internationale Tag der Demokratie. Und ich denke an Arseni, an Jimmy Lai und Peyvand Naimi. Und die vielen, vielen Menschen in ungezählten Ländern der Welt, die ihre Meinung gesagt haben und jetzt im Gefängnis sitzen. Ich denke an die mutigen Verfechter der Demokratie überall in der Welt, die an Meinungsfreiheit glauben, die an Menschenrechte erinnern, die für alle gelten und für freie Wahlen kämpfen. Eigentlich sollte jeder Tag der Tag der Demokratie sein. Teresa Demski von der Evangelischen Kirche für Augenblick mal.
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1: Mit Thorsten Adolfs. Guten Morgen. Der tägliche Einkauf geht mittlerweile ganz schön ins Geld. Um zumindest ein bisschen zu sparen, nutzen immer mehr von uns Rabatt-Apps von Supermärkten, Discountern oder Drogerien. Diese Apps sind aber umstritten. Der Verbraucherzentrale Bundesverband sieht darin zum Beispiel eine Diskriminierung. Er hat deshalb gegen den Discounter Lidl und dessen Lidl Plus App geklagt. Danny Hopper aus dem News-Team. Was kritisieren die Verbraucherschützer?
2: Ja, dass bestimmte Gruppen diskriminiert werden, zum Beispiel ältere und jüngere Menschen oder auch Menschen mit Behinderung, weil sie oft nämlich gar keine entsprechenden Smartphones oder Apps nutzen können und damit eben auch keinen Zugang zu diesen Rabatten haben. Die Verbraucherschützer sind deshalb auch schon gegen die Discounter Netto und Penny vorgegangen. Diese Klagen wurden allerdings abgewiesen wegen fehlender Belege. Es wurde eine Revision zugelassen und deshalb muss sich auch der Bundesgerichtshof mit dem Thema befassen. Die Urteile dürften viele interessieren, denn laut einer YouGov-Umfrage nutzen 3 von 4 Menschen in Deutschland solche Rabatt-Apps, jeder zweite sogar mindestens einmal die Woche.
1: Die Rabatt-Apps sind aber noch aus einem anderen Grund umstritten.
2: Ja, Kritiker sagen auch, dass man mit den Apps kaum was spart. Zu diesem Ergebnis kam auch eine Auswertung des Vergleichsportals Smaggle. Demnach liegt die durchschnittliche Ersparnis pro App nur bei rund 1%. Die Händler binden durch die Apps im Gegenzug womöglich treuere Kunden und kommen auch noch an deren Daten. Und dadurch können sie zum Beispiel das Kaufverhalten besser analysieren oder auch Zielgruppen gezielter ansprechen.
1: Danke, Danny. Und jetzt weitere Meldungen im Überblick. NATO-Kampfjets haben über Litauen eine Drohne abgeschossen. Sie soll aus Belarus in den litauischen Luftraum eingedrungen sein. Polen aktivierte daraufhin vorsorglich seine Luftverteidigung. Litauens Präsident Nauseda sagte, die Einsatzbereitschaft der NATO sei angesichts der zunehmenden Aggression Russlands gegen die Ukraine von entscheidender Bedeutung. Ein russischer Oligarch soll die Hochzeit des Sohnes von US-Präsident Trump auf den Bahamas mitfinanziert haben. Das schreibt die Medienplattform ProPublica. Der Oligarch ist Präsident eines umstrittenen Boxverbandes und soll gute Kontakte zu Kreml-Chef Putin haben. Die Kommunen ächzen unter einem deutlichen Anstieg bei den Pflegekosten. 2023 lag der Anteil nach Angaben des Städte- und Gemeindebundes bei 4,5 Milliarden Euro. 2 Jahre später waren es schon 6 Milliarden. Nach Angaben des Hauptgeschäftsführers des Kommunalverbandes Berghegger müssen Städte und Gemeinden immer dann einen Anteil beisteuern, wenn Heimbewohner und Angehörige ihre Eigenanteile an den Pflegekosten nicht mehr selbst zahlen können. Was in Frankreich und Großbritannien schon weit verbreitet ist, könnte schon bald auch an größeren deutschen Bahnhöfen kommen. Elektronische Zugangskontrollen. Das kann sich zumindest Bundesverkehrsminister Bilger vorstellen. Seiner Ansicht nach muss die Sicherheit der Verkehrsinfrastruktur verbessert werden, auch an kritischen Stellen im Schienennetz. Das sagte Bilger der Funke Mediengruppe. In anderen Ländern ist es mittlerweile Praxis, dass man nur ans Gleis kommt, wenn man mit seinem Ticket Zugangsschleusen und elektronische Schranken passiert. Das waren die Nachrichten mit Thorsten Adolfs.
3: Dankeschön. Das Wetter für euch an diesem Dienstag. Heute wird es spätsommerlich bei uns. Sonne, Wolken und bis zu 25 Grad zwischen Sundern und Bergkirchen. Der Wettertrend für die kommenden Tage. Morgen am Mittwoch gesellen sich ein paar Regenwolken dazu. Es wird dann auch tatsächlich mal nass und am Donnerstag öfter bedeckt. Windig, Regen gibt es eher weniger, aber auch nur noch 18 Grad.
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5: 6:03, jetzt für euch der schnellste Verkehrs- und Blitzerservice für die ganze Region. Auf den Straßen ist noch nichts los, aber es stehen schon Blitzer bei uns. In Bünde an der Rödinghauser Straße, Herford Elverdisser Straße und Minden einmal Haaler Straße, einmal Zähringer Allee. Habt ihr mehr von unterwegs? Stau, Blitzer, ausgefallene Ampel? Immer gerne durchklingeln, direkt hier bei uns im Studio auf der 08000 920 920. Gute Fahrt euch.
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3: Guten Morgen, ihr Lieben.
5: Morgen.
3: Kurzes Gedankenspiel heute Morgen schon. Ja, stellt euch mal vor, ihr wandert durch die Alpen. Ist ja wirklich herrlich da, ne? Habe ich schon einige Urlaube verbracht. Ja. Und dann hört ihr plötzlich ein Geräusch, ein tiefes Röhren.
5: Uiuiui.
3: Kann man schon mal nervös werden,
5: ja,
3: oder?
5: Klar.
3: Ging einem Wanderer im Allgäu auch so. Der hat die Polizei angerufen, weil er dachte, er wird von einem Bären verfolgt.
5: Hey.
3: Die Beamten am Telefon haben dann aber durch den Hörer erkannt, das sind keine Bären, das sind Hirsche.
5: Ah, okay.
3: Die sind in der Brunftzeit und röhren gerade, was das Zeug hält.
5: Ja, dann erstmal beruhigend, aber klar, es klingt definitiv bedrohlich. Ne? Wir hören mal rein. Ja, doch. Ist ein Hirsch oder zweite Möglichkeit, jemand, der im Busch liegt und am Abend vorher nach der Alpenwanderung ein paar Weizen zu viel hatte, ne?
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0: Das ist mein entspannter Start in den Dienstag. Mhm. Savage Garden, truly, madly, deeply war das. Guten Morgen, es ist Dienstag. Chrissy und Mandy sind wir zwei und es ist nicht nur Dienstag. Viel wichtiger ist heute, es ist Internationaler Tag der Demokratie. Den haben die Vereinten Nationen mal eingeführt, um klarzumachen, Demokratie ist nicht selbstverständlich, für die müssen wir auch ein bisschen was tun.
1: Ja, wir tun auch was für, ja. Aktuell läuft ja eine Aktionswoche unter dem Motto, Demokratie braucht viele Stimmen. Das ist ein Aktionsbündnis von ganz vielen journalistischen Medien, die darauf aufmerksam machen, wie wichtig professioneller Journalismus ist, gerade ja in Zeiten von Social Media, KI, Fake News und so weiter.
0: Journalismus ist nämlich nicht unbedingt das, was jemand auf Social Media einfach mit drei Wut-Emojis teilt, das ist immer sorgfältig recherchiert, die Fakten sind geprüft, es wird eingeordnet, es wird erklärt, kritisch hinterfragt und Journalismus ist vor allen Dingen verantwortungsbewusst. Und darauf machen wir gemeinsam mit vielen anderen Medien nicht nur heute am Tag der Demokratie aufmerksam, sondern in einer ganzen Aktionswoche.
1: Und das dürfen wir, weil wir eben in einer Demokratie leben und frei sind.
0: Genau.
1: Und das sollten wir einfach zu schätzen wissen, weil es nicht selbstverständlich ist auf der Welt, ne?

0: Till Dawn am Dienstagmorgen um gleich 20 nach 6. Schönen guten Morgen.
1: Morgen
0: zusammen. Kommt alle gut zur Arbeit gleich, ja, mit dem Auto, mit dem Fahrrad oder auch Bus oder sogar Bahn, ja. Wobei Bahnfahren ja hier immer ein Abenteuer ist.
1: Wollte gerade sagen.
0: Ja, alle Pendler kennen das, glaube ich. Du weißt nie, was kommt und welcher Zug wieder mal Verspätung hat. Aber nicht nur wir hier haben Probleme mit dem Bahnfahren. Mhm. Gestern im Warschauer Bahnhof, da gab es ein ganz anderes Problem. Und das Problem hieß Emil. Emil ist ein Elch und hat sich im Hauptbahnhof verirrt. Ist da über die Gleisen gelaufen zwischen Bahnsteig 3 und 4. Es war ein Riesenakt, den da rauszuholen. Riesenchaos, stundenlang fuhr kein Zug. Es haben die Einsatzkräfte aber wirklich geschafft und ihn zurück in den Wald gebracht.
1: Ja, schön, dass er wieder zu Hause ist. Ja. Aber weißt du, was der Elch da wahrscheinlich wollte? Hm? Ich vermute, der wollte den Intercity-Elchpress von Gleis Elch nehmen, oder?
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0: Lost Frequencies. The Feeling, euch einen schönen Start in diesen Dienstag. Guten Morgen zusammen. Zeit für die wichtigsten Infos.
1: Und die hat jetzt Matthias Duda. Hier sind die News. Wir haben es 6:30.
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3: Einen schönen guten Morgen. Der Kreistag hat den Neubau eines Krankenhauses in Espelkamp und die Erweiterung der Auguste-Viktoria-Klinik in Bad Oeynhausen beschlossen. Das Ganze soll insgesamt 508 Millionen Euro kosten. 178 Millionen Euro davon kommen vom Land. 43 der 59 Mitglieder stimmten dafür. Die AfD war dagegen und will die Krankenhausstandorte Lübbecke und Raden erhalten. Auch Claudia Herziger-Müllmann von der FWG hält die Neubaupläne für unrealistisch.
4: Das Finanzierungskonzept geht davon aus, dass die Zinsen für diese große Investition durch Erlöse der Kliniken erwirtschaftet werden sollen. Und das ist nicht drin. Keine der Kliniken in Deutschland derzeit kann solche Erlöse nachweisen. Das bedeutet, dass im Endeffekt die Kommunen dann einspringen müssen und letztendlich der Bürger.
3: Eine Bürgerinitiative hat angekündigt, gegen den Beschluss vorzugehen. AfD und Freie Wählergemeinschaft wollen das unterstützen. Kurz vor der Sitzung gab es vor dem Kreishaus noch eine Solidaritätsbekundung für Landrat Ali Doğan. Rund 250 Menschen hatten sich dort versammelt. Hintergrund sind die Ali-Raus-Parolen, die Freitagmorgen an verschiedenen Stellen rund um das Kreishaus entdeckt worden waren. Wer dahinter steckt, ist noch nicht klar. Der Staatsschutz ermittelt. Die Industrie- und Handelskammer bei uns wirbt für das Thema Ausbildung und hat sich dabei etwas Neues einfallen lassen. Sie hat 180.000 Dönertüten gestaltet und an verschiedene Imbisse in der Region verteilt. Die IHK sagt, dass sie junge Menschen dort erreichen will, wo diese unterwegs sind und auf verschiedene Ausbildungsmöglichkeiten aufmerksam machen. Allein für das gerade gestartete Ausbildungsjahr gibt es noch viele freie Stellen bei uns und für das kommende sind auch schon einige Plätze gemeldet worden.
0: Dankeschön, Matthias, für die Infos. Das Wetter, die Temperaturen, die fahren diese Woche Achterbahn. Ja? Heute wird es spätsommerlich an Werra und Weser. Sonne, Wolken, 25 Grad gibt es später. Morgen auch immer mal wieder sonnig. Abends zieht es sich ein bisschen zu und dann kann es hier und da auch regnen. Und am Donnerstag bleibt es fast den ganzen Tag bedeckt. Höchstwerte bei rund 18 Grad.
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1: Es ist kurz nach 6:30. Auf den Straßen ist noch nichts los. Ihr kommt da ganz gut durch. Ein paar Blitzer gibt es aber und die stehen in Minden, Zähringer Allee und Haaler Straße. Und Herford, Elverdisser Straße. Und im Bünde ist auch noch einer an der Rödinghauser Straße. Wenn ihr noch mehr habt von unterwegs, ein Stau, ein Blitzer, eine kaputte Ampel, dann klingelt immer gerne sofort durch bei uns hier im Studio auf der 08000 920 920. Gute Fahrt euch.
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1: Guten Morgen zusammen. Guten Morgen. Ey, guckt mal raus, es ist 6:30 durch und es ist immer noch dunkel.
0: Ja.
1: Ne? Und das bleibt jetzt ja jeden Tag ein bisschen länger dunkel. Das heißt, irgendwann gehen unsere Kinder dann wieder im Stockfinstern morgens zur Schule oder zum Bus. Und wir wollen natürlich, dass da alle sicher ankommen. Und darum gibt es bei uns wieder unsere großen roten Original-Achtung-Kinderplakate.
0: Holt euch gerne eins für eure Straße ab, kommt einfach vorbei bei uns im Funkhaus und dann nehmt ihr einfach so eine Platte, so eine Spanplatte, klebt das Plakat da drauf und hängt es da halt hin, wo auch gerne gerast wird. Und dann beobachtet ihr das mal und ihr werdet feststellen, dass die Autofahrer automatisch langsamer werden. Ja? Und das ist ja auch das, was wir wollen. Also, helft uns, die Straßen bei uns im Kreis sicherer zu machen für unsere Kinder. Danke euch.
1: Danke.
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0: Wir spielen die Hits Spin Doctors, Two Princes für euch. Guten Morgen.
1: Es ist Dienstag, 20 vor 7, Stockduster noch draußen. Also wenn ihr gleich mit dem Rad unterwegs seid, deckt bitte an die Blinkies, damit euch alle sehen. Und ihn hier, die müsst ihr alle hören. Hannes jetzt.
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3: Ihr sucht einen Ausflug für die ganze Familie? Ja, Freunde, die Intertabak kann ich da sehr empfehlen. Das ist die Tabakmesse zu allem, was man sich durch die Atemwege reinballern kann. Mit tollen Programmpunkten wie Zigarettenstopfen für Anfänger, Zigarrenweitwurf und Apnoe-Rauchen. Ja, der tiefste Zug gewinnt. Aber das ist nur was für Profipuffer. Natürlich wird auch an die Kleinen gedacht. Entdeckt tolle Ausmalbücher mit den beliebtesten Schockbildern. Eine Töpferecke, wo man seinen eigenen Aschenbecher gestalten kann. Und ein Social-Media-Bereich mit und ohne Filter. Abends entzündet dann DJ Nikotin das Feuer. Er ist bekannt für seine Lightshow und natürlich auch seine Nebelmaschinen. Also ab auf die Tanzfläche, da könnt ihr entspannt nach einer Pfeife tanzen. Die Tickets zieht ihr am Automaten nach Vorlage eurer Bankkarte und es gibt Ermäßigungen für Passivraucher. Ja! Aber Vorsicht, immer dran denken, dieser Spaß macht süchtig.
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0: Madeline, denkt ihr mal eine Zahl zwischen 1 und 10?
1: Ja, habe ich.
0: Ist es die 6?
1: Nein.
0: Okay, ich überlasse es den Profis.
1: Ja, besser ist es.
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1: Mit Thorsten Adolfs. Guten Morgen. Die Autofahrer müssen sich wohl an die aktuellen Rekordspritpreise gewöhnen, denn erst im nächsten Jahr dürften sich die Kraftstoffpreise wieder normalisieren. Davon gehen die Experten vom Wirtschaftsverband Fuels und Energie aus. Christian Böder aus der Nachrichtenredaktion. Es gibt aber Hoffnung, dass sich die Preise für Benzin und Diesel schon vorher zumindest etwas beruhigen.
2: Genau, aber das steht und fällt natürlich mit der Krise im Mittleren Osten. Wegen des Iran-Kriegs ist viel Raffinerieleistung verloren gegangen. Kraftstoff wird immer knapper. Und die vergangenen Tage und Wochen haben immer wieder gezeigt, jede neue Angriffswelle, jede Verschlechterung der Lage treibt zuerst den Rohölpreis in die Höhe und dann auch die Preise an den Tankstellen. Erst wenn die Waffen schweigen, beginnt der Markt sich langsam zu beruhigen. Das gilt nicht nur für die Spritpreise, sondern auch für Heizöl. Der Chef von Fuels and Energy rät Ölheizungsbesitzern sogar, jetzt eher wenig Öl bestellen und darauf bauen, dass sich die Preise in nächster Zeit etwas verbessern.
1: Wegen der Lage am Persischen Golf wird auch wieder in der Politik der Ruf nach einem Preisdeckel für Sprit laut.
2: Genau, beim Ob und Wie gehen die Meinungen aber auseinander. SPD-Fraktionsvize Zorn will zum Beispiel einen Deckel nach belgischem Modell. Das bedeutet ein Preismaximum im Einzel- und Großhandel, ermittelt durch eine Formel in Verhandlungen zwischen Mineralölkonzern und der Regierung. Das kostet laut ihm unterm Strich den Staat nichts, aber die Gewinne der Konzerne werden begrenzt. CDU-Wirtschaftsministerin Reiche lehnt einen Preisdeckel dagegen ab und will lieber bestimmte Bevölkerungsgruppen gezielt über Direktzahlungen entlasten.
1: Dankeschön, Christian. Und jetzt weitere Meldungen im Überblick. Russland und die Ukraine wollen nach Angaben von US-Präsident Trump im jeweils anderen Land keine Energieanlagen mehr angreifen. Beide Länder hätten dem zugestimmt, schrieb Trump in seinem Online-Dienst Truth Social. Aus Moskau gab es bis jetzt keine Reaktion darauf. Der ukrainische Präsident Zelensky sagte, man sei zur Deeskalation bereit, falls Russland seine Angriffe beende. Der Ruhrverband will in den nächsten Wochen Sauerstoff in mehrere Talsperren einleiten. So soll dort ein Fischsterben verhindert werden. Weil sich die Wasserschichten während des langen Hochsommers kaum vermischt haben, könne der Sauerstoffgehalt in der Tiefe sonst gefährlich absinken, heißt es. 4 von 10 jungen Erwachsenen in Deutschland würden gerne eine eigene Firma gründen. Bei den meisten bleibt es aber bei diesem Wunsch. Das zeigt eine Befragung der Bertelsmann Stiftung. Gerade mal 3% der Befragten haben diesen Schritt gewagt und ein eigenes Unternehmen auf die Beine gestellt. 3 von 10 Befragten sagten aber auch, dass Eigenständigkeit nichts für sie ist. Die meisten von ihnen bevorzugen die Sicherheit eines Angestelltenverhältnisses. Andere sagten, dass sie zu wenig über die Unternehmensgründung wissen und dass sie sich den Stress als Selbstständige nicht antun wollen. Soweit die Meldungen mit Thorsten Adolfs.
3: Danke dir. Das Wetter für den schönsten Kreis. Heute wird es auch schön. Oft sonnig, warm sogar, später 25 Grad. Ab morgen wird es dann wieder ein bisschen frischer, nur noch 18 Grad. Abends wird es dann auch mal nass, bis dahin aber dann freundlich. Die Sonne ist auf jeden Fall morgen tagsüber mit dabei. Und am Donnerstag dann eher grau und windig und auch nur noch 18 Grad.
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4: 7:03, jetzt für euch der schnellste Verkehrs- und Blitzerservice für die ganze Region. Da hakt es in Petershagen. Wegen der Baustelle auf der Weserbrücke dauert es auf der L770 in beide Richtungen gerade 5 bis 10 Minuten länger. Und ein bisschen voller ist es auch in Herford, wie immer, rund um die Klärwerkkreuzung, also im Bereich Gülbenstraße, Umgehungsstraße, Bünderstraße. Hier überall müsst ihr so um die 5 Minuten mehr einplanen aktuell. Dann wird bei uns geblitzt in Bünde an der Rödinghauser Straße, Herford, Elwadisser Straße und Minden, Haaler Straße und Zähringer Allee. Habt ihr noch was? Klingelt durch 08000 920 920. Gute Fahrt euch.
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4: Guten Morgen zusammen. Es ist Mitte September, also die Oktoberfestsaison, die startet jetzt langsam. Allem voran geht natürlich das Münchner Oktoberfest jetzt am Samstag los. Und die Preise, die sind schon wieder durchgesickert und alter Vater.
3: Ja.
4: Ein halbes Hähnchen um die 17 Euro. Ja. Also für den Preis steckt hoffentlich noch ein Ei drin, ne?
3: Ich glaube leider nicht. Ich glaube nicht. Und es geht aber noch teurer. Kaiserschmarrn bis zu 27,50 Euro.
4: Wahnsinn.
3: Also das tut wirklich weh. Man könnte ja jetzt sagen, okay, man trinkt sich die Preise irgendwie schön, aber eine Maß Bier kostet bis zu 16 Euro.
4: Ja, guck mal, den Preis muss man sich dann auch wieder schön trinken. Es ist ein Teufelskreislauf.
3: Oh, ja. Ne?
4: Deswegen sind auch alle so knülle, glaube ich.
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0: Chrissy Meidlin sind wir zwei bei Doppelt Wach. Radio Westfalika läuft. Guten Morgen,
1: guten Morgen
0: zusammen. Wir feiern heute einen ganz wichtigen Tag, der eigentlich viel, viel präsenter sein sollte. Es ist Tag der Demokratie. Den haben die Vereinten Nationen mal eingeführt, um daran zu erinnern, dass die Demokratie keine Selbstverständlichkeit ist und aktiv mitgestaltet und geschützt werden muss.
1: Ja, wir hören leider immer wieder, dass Demokratie und alles, was sie so mit sich bringt, nicht mehr so selbstverständlich ist. So Werte wie Respekt, Gleichheit, Toleranz. Ein ganz aktueller Fall ist ja letzte Woche bei uns im Mühlenkreis passiert. Direkt am Kreishaus in Minden sind ja Schmierereien aufgetaucht. Ali Raus stand da, ganz offensichtlich gerichtet an unseren Landrat Ali Doğan, der übrigens einer von hier ist, geboren in OWL, hier Abi gemacht, hier studiert.
0: Und den trifft seitdem eine Welle der Solidarität. Gestern Nachmittag erst wieder, da war eine Kundgebung am Kreishaus unter dem Motto Ali bleib, wir halten zusammen. Und Ali Doğan hat das sehr berührt, so viel Unterstützung zu sehen.
2: Der Rückhalt, ja, der ist wunderbar. Da geht einem das Herz auf, wenn man sieht, dass diejenigen, die einen immer hart kritisieren, nicht in der Mehrheit sind, sondern dass viele sehen, dass ich mich mit Herzblut für unseren Kreis einsetze. Und ich glaube, deutlich machen die vielen Menschen nicht, dass sie hinter meinen politischen Einstellungen stehen, sondern dass sie dahinter stehen, dass ein Landrat auch im Kreis Minden-Lübbecke Ali heißen kann. Das gibt mir unglaublich viel Kraft.
1: Ja, über politische Entscheidungen darf und muss immer diskutiert werden, aber egal wie ein Landrat mit Vornamen heißt, wie er aussieht, wo er herkommt, darüber gibt es nichts zu streiten, zu meckern oder dran zu kritisieren.

0: Topic ist das Sorry Puppy am Dienstagmorgen. Chrissy und Madeline sind hier. Schön, dass ihr dabei seid. Wir lieben ja alle gute Musik. Vor allem aber, wenn sie von hier wegkommt, ja? Deshalb freuen wir uns auch immer, wenn wir was Neues von Isaac hören. Seit dem Eurovision Song Contest 2024 kennt ihn ja ganz Europa.
1: Ja.

0: und für mich tatsächlich einer der besten Sänger, die es in Deutschland gibt. Und dazu ist er ja auch noch so unfassbar sympathisch.
1: Auch sehr authentisch, ne? Ich finde, er beweist es jetzt wieder. Er will, dass sein neuer Hit We Had It All auf allen Radiostationen in ganz Deutschland läuft. Rauf und runter am besten. Mhm. Dafür hat er seine Fans um Hilfe gebeten. Isaac, was hast du genau gemacht? Also wie ging das los?
2: Angefangen hat das alles irgendwie damit, dass ich meine Fans aufgefordert habe, so Kontaktdaten von Radiostationen rauszusuchen, damit ich das wiederum teilen kann, damit ich meine Fans mobilisieren kann, dass die bei diversen Radiostationen anrufen, um sich We Had It All zu wünschen. Mhm. Dann kam ich irgendwann auf die Idee, warum versuche ich nicht auch, also ich sage den Leuten, die sollen das alle machen, aber ich kann doch mal mit einem guten Vorbild vorangehen und selber einfach mal überall Sprachnachrichten hinschicken und die aufzufordern, meinen Song zu spielen. Und so bin ich jetzt auch hier bei euch.
1: Ja, da freuen wir
0: auf
1: uns.
0: Jeden
1: aber
0: Fall.
1: Du forderst die Radios nicht nur auf, deinen Song zu spielen, sondern du fragst auch, was du dafür tun musst. Also du schlägst vor, Kuchen backen, Handstand machen, Staubsaugen. Coole Aktion. Bei uns brauchst du nicht viel zu machen,
0: Nein.
1: nur gut singen und deinen Hit selbst anmoderieren.
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0: Mr. Brightside am Dienstagmorgen. Schön, dass ihr dabei seid. Chrissy und Lien sind hier. Guten Morgen. Und jetzt Zeit für die Infos der Stunde.
1: Matthias, du das bei uns. Hier sind die News. Wir haben es 7:30.
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3: Einen schönen guten Morgen. Die umstrittenen Neubaupläne der Mühlenkreiskliniken haben eine wichtige Hürde genommen. Die Mitglieder des Kreistages stimmten in einer Sondersitzung mehrheitlich für das Projekt. Das bedeutet, das Krankenhaus Lübbecke wird geschlossen, in Espelkamp wird ein neues gebaut und die Auguste-Viktoria-Klinik in Bad Oeynhausen bekommt einen Anbau. Unterstützung dafür kam auch von Bad Oeynhausens Bürgermeister Lars Birkenkröger.
4: Ich glaube, man hat hier einen Beschluss gefasst, der eben dauerhaft gewährleistet, dass wir einen Gesundheitsstandort hier im Mühlenkreis haben. Und Gesundheit kostet auch Geld. Aber wir müssen auf die nächsten Jahrzehnte gucken, um unsere Gesundheitseinrichtungen im gesamten Mühlenkreis zu stärken.
3: Das Ganze soll insgesamt 508 Millionen Euro kosten. 178 Millionen Euro davon kommen vom Land. Die Arbeitsgerichte in OWL stehen vor Veränderungen. Ab 2031 soll Bielefeld der zentrale Standort in OWL für Arbeitsgerichtsprozesse sein. Während dann am Arbeitsgericht in Minden noch einige Gerichtstage geplant sind, ist das in Herford bisher nicht vorgesehen. Der SPD-Landtagsabgeordnete für den Kreis Herford, Christian Dahm, will wissen, was mit dem Gebäude dort passieren soll. Er hat eine kleine Anfrage an die Landesregierung gestellt. Sie bezieht sich auch auf das Gelände des ehemaligen Jugendgefängnisses direkt in der Nähe. Das gehört ebenfalls dem Land. Auch hier ist laut Dahm noch unklar, was dort passieren soll. Die Gemeinde Stemwede wird digitaler und setzt dabei auf künstliche Intelligenz. Der Bauhof will bei der Kontrolle des Straßennetzes eine KI-Software einsetzen, die Straßenschäden schneller erkennen, dokumentieren und auswerten kann. Stemwedes Bürgermeister Kai Abrusat spricht von einer sinnvollen Unterstützung, vor allem weil das Straßennetz der Gemeinde groß ist. Es umfasst 650 Kilometer.
0: Dankeschön, Matthias, für die Infos. Ja, T-Shirt-Wetter bekommen wir heute und das im September nehmen wir, glaube ich, ganz gerne. Ja, es wird sonnig heute, ein paar Wolken sind auch unterwegs, aber vor allem warm mit 25 Grad später. Der Wettertrend für die kommenden Tage, morgen auch Sonne, Wolken, abends dann stellenweise nass mit um die 18 Grad rund um Bad Oeynhausen und Hittenhausen und am Donnerstag dann oft bedeckt. Die Sonne, die kommt zwischendurch durch, wenn sie sich denn ganz besonders doll anstrengt.
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1: Es ist kurz nach 7:30 und ihr braucht Geduld in Petershagen auf der Weserbrücke. Wegen der Baustelle auf der L770 seid ihr in beide Richtungen heute Morgen 10 bis 15 Minuten länger unterwegs. Und in Herford, da wie immer um diese Zeit die Klärwerkkreuzung, Göbenstraße, Ringstraße, auch auf der Bünderstraße in dem ganzen Bereich müsst ihr so 5 bis 10 Minuten mehr einplanen heute Morgen. Dann wird bei uns geblitzt. Bünde, Rödinghauser Straße, Herford, Elverdisser Straße und Minden, Haaler Straße und Zeringer Allee. Habt ihr noch was? Dann klingelt durch. 08000 920 920. Gute Fahrt euch.
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1: Guten Morgen zusammen. Ja, mit dem heutigen Tag ist Deutschland jetzt wieder komplett ferienfrei.
0: Guck mal.
1: Als allerletztes Bundesland startet Bayern heute wieder mit der Schule.
0: Ja, also gehen jetzt wieder alle Kids zur Schule in ganz Deutschland.
1: Genau.
0: Aber weißt du, was das Witzige ist? Hm. Rheinland-Pfalz, Hessen und Saarland starten in 3 Wochen schon in die Herbstferien.
1: Wahnsinn.
0: Irre, oder? Für unsere Kids geht es erst Mitte Oktober in die Herbstferien.
1: Ja, guck, auch schon wieder in Sicht. Ja. Das geht jetzt fix. Wir verkürzen und versüßen euch die Zeit bis zu den nächsten Ferien. Wir zwei sind Chrissy und Madeleine. Schönen Start in den Dienstag mit uns
0: beiden.
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0: Beyoncé, Texas Hold'em. Schönen Dienstagmorgen euch. 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

0: Was ein Hit, Robin Schulz, Take It Slow bei uns. Guten Morgen, Chris und Marlies, G2. Ganz wichtiger Tag heute am Dienstag, nämlich Tag der Demokratie. Da haben wir eine Menge zu verdanken, darum sollten wir auch sie zu schätzen wissen. Und das machen wir viel zu selten, darum wenigstens heute, oder?
1: Das machen wir, nicht nur heute. Wir beteiligen uns an der bundesweiten Aktionswoche. Demokratie braucht viele Stimmen, zusammen mit anderen Radiosendern, Fernsehsendern, Zeitungen, um zu zeigen, Demokratie funktioniert wirklich nur, wenn alle Meinungen und Positionen gehört werden. Darum wollen wir eure hören. Was erwartet ihr von Demokratie?
2: Erstmal Gleichberechtigung.
3: Meinungsfreiheit.
2: Solidarität.
4: Egal welche Hautfarbe, welche Religion, welche Herkunft.
5: Jeder sollte so sein Leben leben können, wie er es sollte, ohne Einschränkungen.
6: Egal, ob sie jetzt italienisches Blut haben, afrikanisches. Es gibt nur menschliches Blut und alle Menschen sind gleich. Und genauso sollte es auch sein.
1: Ja, das unterschreiben wir.
0: Ja.
1: Aber dick und fett, ne?
0: Ihr sagt es da selbst im Prinzip. Wenn wir einander zuhören müssen, auch wenn wir nicht einer Meinung sind, dann braucht Demokratie halt viele Stimmen.
1: So ist es. Euch einen schönen Start in diesen Dienstag jetzt mit dem Black Eyed Peas.

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1: Mit Thorsten Adolfs. Guten Morgen. An der NATO-Ostflanke hat es einen neuen Vorfall mit einer Drohne gegeben. Sie wurde über Litauen von NATO-Kampfjets abgeschossen. Das hat Litauens Präsident Nauseda auf X bestätigt. Der aktuelle Drohnenvorfall hat auch dazu geführt, dass Polen seine Luftverteidigung aktiviert hat, als Vorsichtsmaßnahme, wie es heißt. Nach ersten Erkenntnissen wurde die Drohne im benachbarten Belarus gestartet. Mehr zum Thema hat Christian Böder aus den Nachrichten.
2: Die abgeschossene Drohne ging in einer ländlichen Region nahe des Kaunassee nieder, ohne Schaden anzurichten. Litauens Außenminister Budris bedankte sich nach dem Abschuss bei den NATO-Verbündeten. Die Aktion sende die klare Botschaft, dass die NATO wachsam, engagiert und bereit sei, schrieb er auf X. Der Vorfall kommt zu einer Zeit, in der es mal wieder nach einer möglichen Entspannung zwischen Russland und der Ukraine aussah. US-Präsident Trump hatte erst gestern angekündigt, dass Russland und die Ukraine erstmal nicht weiter die Energieanlagen des anderen angreifen wollen. Der ukrainische Präsident Selenskyj schrieb auf X, das sei ein erster Schritt in die Richtung eines Friedens. Aus Moskau kam allerdings keine Reaktion. Die Ukraine startete deshalb in der Nacht wieder Drohnenangriffe, dieses Mal auf eine russische Ölraffinerie.
1: Und jetzt weitere Nachrichten in der Zusammenfassung. Die Mineralölkonzerne rechnen damit, dass sich die Spritpreise erst im Laufe des nächsten Jahres wieder normalisieren werden. Entscheidend sei die weitere Entwicklung, vor allem im Nahen Osten, heißt es vom Verband Fuels und Energie. Verbandssprecher von Gersdorf sagte der RP, in der Region sei durch Angriffe viel Raffineriekapazität verloren gegangen. Die steigenden Eigenanteile in der Pflege werden zu einer wachsenden Belastung für die Kommunen, das sagt der Städte- und Gemeindebund. Zuletzt lagen die Kosten bei 6 Milliarden Euro. Die Hilfe kann bei den Sozialämtern beantragt werden, wenn Einkommen und Vermögen zusammen mit den Leistungen der Pflegeversicherung nicht ausreichen, um die Pflegekosten zu decken. Erst nach 19 Stunden ist im Eifelkreis Bitburg-Prüm ein verunglückter Motorradfahrer entdeckt worden. Die Insassen eines vorbeifahrenden Autos fanden die Maschine des 69-Jährigen an einem abschüssigen Waldrand und alarmierten die Rettungskräfte. Der Motorradfahrer wurde schwer verletzt in eine Klinik gebracht. Die künstliche Intelligenz verändert unsere Welt gerade so rasant, dass die Vereinten Nationen Alarm schlagen. UN-Menschenrechtskommissar Türk warnt vor beispiellosen Risiken durch KI. Er sagt, wir stehen an einer Schwelle, die nicht nur uns, sondern auch unsere Kinder und Kindeskinder betreffen wird. Das Problem sei der weltweite Wettlauf, bei dem es nur noch darum gehe, immer leistungsfähigere Systeme zu entwickeln, so Türk. Er befürchtet, dass das unser gesamtes Leben bedrohen könnte. Von den Regierungen und großen Technikkonzernen fordert er einen gemeinsamen Plan, um diese Entwicklung zu bremsen und zu kontrollieren. Wenn wir nicht aufpassen, könnten Menschen schlimmstenfalls von lebenswichtigen Dingen wie sauberem Wasser oder Finanzdienstleistungen abgeschnitten werden, sagt er. Soweit die Meldungen mit Thorsten Adolfs.
3: Dankeschön. Das Wetter für euch an diesem Dienstag. Heute wird es spätsommerlich. Die Sonne kommt später durch. Ein paar Wolken ziehen hier auch immer mal wieder durch. Die stören aber nicht. Und das bei 25 Grad zwischen Sundern und Bergkirchen. Der Wettertrend für die kommenden Tage. Morgen am Mittwoch gesellen sich ein paar Regenwolken dazu. Aber erst am Abend. Bis dahin bleibt es schön. Und der Donnerstag oft bedeckt und windig. Regen gibt es aber eher weniger. Und das bei nur noch 18 Grad.
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4: 8:03, jetzt für euch der schnellste Verkehrs- und Blitzerservice für die ganze Region. Der Berufsverkehr ist jetzt so richtig in Fahrt. Ihr merkt es in Petershagen auf der L770 wegen der Baustelle auf der Weserbrücke in beide Richtungen gerade 20 Minuten mehr. Dann ist es in Minden voller. Einmal auf der Stemmer Landstraße Kreuzung Petersiger Weg. Stadteinwärts braucht ihr 5 Minuten länger. Dann ist es auf der Kutenhauser Straße voller. Stadteinwärts an der Kreuzung Saarring braucht ihr auch 5 Minuten länger. Dann braucht ihr auch 5 Minuten, wenn ihr aus dem Weser-Auentunnel kommt und Richtung Birne unterwegs seid über die B61 in Minden. Da müsst ihr auch wegen der gesperrten Ringstraße 5 Minuten warten aktuell. Dann auf der Lübecker Straße in Minden, Kreuzung Dützener Weg, stadteinwärts, plus 5 Minuten gerade. Und in Herford, da hakt es auch auf der Werrestraße, stadteinwärts vor der Kreuzung mit der Ringstraße, kommen auch so 5 Minuten oben drauf. Genauso wie auf der Lara Straße, wenn ihr zur B61 fahren wollt, an der Kreuzung auch plus 5 Minuten. Und wenn es dann weiter nach Bielefeld geht über die B61, da müsst ihr auch gerade so 5 Minuten mehr einplanen. Dann wird bei uns geblitzt im Bünde an der Rödinghauser Straße, Herford, Elverdisser Straße und Minden, Haaler Straße und Zeringer Allee. Habt ihr noch was? Klingelt durch. 08000 920 920. Gute Fahrt euch.
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3: Guten Morgen, Morgen zusammen. Kurzes Gedankenspiel. Stellt euch mal vor, ihr wandert durch die Alpen. Ist ja wirklich herrlich da, ne? Ihr habt da schon einige Urlaube verbracht. Und
4: schön,
3: dann
4: ne?
3: Hört ihr plötzlich ein Geräusch, ein tiefes Röhren. Da kann man dann schon mal nervös werden.
4: Ja,
3: ging einem Wanderer im Allgäu auch so. Der hat die Polizei angerufen, weil er halt dachte, er wird von einem Bären verfolgt. Die Beamten am Telefon haben dann aber durch den Hörer erkannt, nee, das sind keine Bären, das sind Hirsche.
4: Ah.
3: Die sind in der Brumpfzeit und röhren gerade, was das Zeug hält.
4: Aber ja, ich kann den Wanderer verstehen. Das klingt erstmal bedrohlich.
3: Ja.
4: Wir hören mal rein. Ja, doch. Das ist ein Hirsch oder es gibt noch eine zweite Möglichkeit, das könnte auch jemand sein, der im Busch liegt und am Abend vorher nach der Alpenwanderung ein paar Weizen zu viel hatte. Ne?
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0: Austin von Dasha. Wir spielen die Hits. Guten Morgen.
1: Chris und Marie
0: sind wir zwei. Es ist aber nicht nur Dienstag heute. Viel wichtiger ist, es ist internationaler Tag der Demokratie. Den haben die Vereinten Nationen mal eingeführt, um klarzumachen, Demokratie, die ist nicht selbstverständlich, für die müssen wir auch was tun.
2: Wir tun da auch was für. Aktuell läuft ja eine Aktionswoche unter dem Motto Demokratie braucht viele Stimmen. Das ist ein Aktionsbündnis von ganz vielen journalistischen Medien, die darauf aufmerksam machen, wie wichtig professioneller Journalismus ist. Ich meine gerade jetzt in den Zeiten von Social Media, KI, Fake News.
0: Mhm. Journalismus ist nämlich nicht unbedingt das, was jemand auf Social Media mit drei Wut-Emojis teilt, sondern ist immer sorgfältig recherchiert. Die Fakten sind geprüft, es wird eingeordnet, erklärt, kritisch hinterfragt und Journalismus ist auch verantwortungsbewusst. Und darauf machen wir gemeinsam mit vielen anderen Medien nicht nur heute am Tag der Demokratie aufmerksam, sondern in einer ganzen Aktionswoche.
2: Und das dürfen wir, weil wir eben in einer Demokratie leben und frei sind. Und das sollten wir einfach zu schätzen wissen, weil es nicht selbstverständlich ist auf der Welt.

0: Hammer Hotstar für euren Start in den Dienstag. So, Madeline, du denkst dir jetzt mal eine Zahl zwischen 1 und 10.
1: Okay, habe ich, ja.
0: Ist es die 6?
1: Nein.
0: Okay, dann überlasse ich dem Profi das mit dem Zaubern.
1: Ja, besser
2: ist es. Okay. 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

0: Das ist Cyril für euch. Stumbling in am Dienstag. Kommt gut rein in den Tag. Chris und Madeline sind hier. Zeit für die Infos der Stunde.
1: Matthias, du da ist jetzt bei uns. Hier sind die News. Wir haben es 8:30.
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3: Einen schönen guten Morgen. Der Kreistag hat den Neubau eines Krankenhauses in Espelkamp und die Erweiterung der Auguste-Viktoria-Klinik in Bad Oeynhausen beschlossen. Das Ganze soll insgesamt 508 Millionen Euro kosten. 178 Millionen Euro davon kommen vom Land. 43 der 59 Mitglieder stimmten dafür. Die AfD war dagegen und will die Krankenhausstandorte Lübbecke und Raden erhalten. Auch Claudia Herziger-Müllmann von der FWG hält die Neubaupläne für unrealistisch.
4: Das Finanzierungskonzept geht davon aus, dass die Zinsen für diese große Investition durch Erlöse der Kliniken erwirtschaftet werden sollen. Und das ist nicht drin. Keine der Kliniken in Deutschland derzeit kann solche Erlöse nachweisen. Das bedeutet, dass im Endeffekt die Kommunen dann einspringen müssen und letztendlich der Bürger.
3: Eine Bürgerinitiative hat angekündigt, gegen den Beschluss vorzugehen. AfD und Freie Wählergemeinschaft wollen das unterstützen. Kurz vor der Sitzung gab es vor dem Kreishaus noch eine Solidaritätsbekundung für Landrat Ali Doğan. Rund 250 Menschen hatten sich dort versammelt. Hintergrund sind die Ali-Raus-Parolen, die Freitagmorgen an verschiedenen Stellen rund um das Kreishaus entdeckt worden waren. Wer dahinter steckt, ist noch nicht klar. Der Staatsschutz ermittelt. Die Industrie- und Handelskammer bei uns wirbt für das Thema Ausbildung und hat sich dabei etwas Neues einfallen lassen. Sie hat 180.000 Dönertüten gestaltet und an verschiedene Imbisse in der Region verteilt. Die IHK sagt, dass sie junge Menschen dort erreichen will, wo diese unterwegs sind und auf verschiedene Ausbildungsmöglichkeiten aufmerksam machen. Allein für das gerade gestartete Ausbildungsjahr gibt es noch viele freie Stellen bei uns und für das kommende sind auch schon einige Plätze gemeldet worden.
0: Dankeschön, Matthias, für die Infos. Das Wetter, die Temperaturen, die fahren diese Woche Achterbahn mit uns. Ja, heute wird es spätsommerlich an Werra und Weser. Die Sonne, die kommt später noch durch. Und dann kriegen wir 25 Grad tagsüber. Morgen auch immer mal wieder sonnig tagsüber. Abends zieht es sich dann zu und es kann dann auch regnen. Morgen gibt es auch nur noch 18 Grad und am Donnerstag auch nur 18 Grad. Es bleibt den ganzen Tag bedeckt, aber Regen kommt eher selten.
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1: Es ist kurz nach 8:30, es hat sich ein bisschen entspannt auf den Straßen, aber auf der L770 in Petershagen, wegen der Baustelle auf der Weserbrücke, braucht ihr noch länger. Richtung Stadthagen kommen gerade 20 Minuten oben drauf. Sonst, wie gesagt, freie Fahrt, aber es gibt ein paar Blitzer, die stehen in Minden, Zerringer Allee und Haaler Straße, Herford, Elverdisser Straße und Bünde-Rödinghauser Straße. Habt ihr mehr von unterwegs, dann gerne einmal durchklingeln, direkt hier bei uns beiden im Studio auf der 08000 920 920. Gute Fahrt euch.
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1: Guten Morgen zusammen. Guten Morgen. Ja, es geht stark auf den Herbst zu. Es bleibt jetzt jeden Tag so ein paar Minuten länger dunkel. Das heißt, irgendwann gehen unsere Kinder im Stockfinsteren morgens zur Schule oder zur Bushaltestelle. Und wir wollen natürlich, dass da alle sicher ankommen. Und darum gibt es bei uns wieder unsere großen, roten, original Achtung Kinderplakate.
0: Ja, holt euch gerne eins ab für eure Straße. Kommt vorbei bei uns im Funkhaus und dann nehmt ihr einfach eine Platte, Spanplatte oder so, klebt das Plakat da drauf und hängt es halt dahin, wo gerne mal gerast wird. Und dann beobachtet ihr das mal, ja? Und ihr werdet ganz schnell feststellen, dass die Autofahrer automatisch langsamer fahren. Und das ist das, was wir wollen. Also helft uns, die Straßen bei uns im Kreis sicherer zu machen für unsere Kinder. Vielen Dank dafür.
1: Danke.
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0: Es ist Dienstag, Chrissy Wendlin, sind wir zwei. Also wenn es nach uns geht, dann steht heute in der Schule eine Doppelstunde Politik an.
1: Ja.
0: Vielleicht auch einfach direkt den ganzen Tag Politik. Heute ist nämlich Tag der Demokratie.
1: Ja, und bei uns ist es sogar eine ganze Woche. Wir machen mit bei der Aktionswoche Demokratie braucht Stimme, bei der sich ganz viele Medien aus Radio, Fernsehen und Zeitung zusammentun, um darauf aufmerksam zu machen, dass Demokratie nur klappt, wenn alle angehört werden. An vielen Stellen auf der Welt klappt das nicht so gut mit der Demokratie, weil es eben auch Arbeit ist, sie zu schützen. Darum die Frage an euch, was müsst ihr für die Demokratie tun? Was glaubt ihr?
2: Also ich darf nicht erwarten, dass andere mich am Händchen holen und führen, dass ich auch ein gewisses Engagement an den Tag legen muss, dass ich meine Position klar äußern kann und auch vertreten kann.
3: Was auch wichtig ist, dass wir bei der ganzen Diskussion nicht vergessen, dass wir alles trotzdem Menschen sind und dass wir nicht respektlos miteinander umgehen. Ganz egal, was wir als politische Richtung definieren. Im Endeffekt geht es einfach nur darum, wer ist dieser Mensch, der vor mir steht und was ist der Hintergrund für die Argumente und die Gedanken dieses Menschen. Das ist halt auch wichtig nachzuvollziehen, finde ich.
1: Ja, so sieht's aus. Wir sind fast alle in einer Demokratie groß geworden. Wir haben uns sehr daran gewöhnt. Umso wichtiger ist, dass wir sie nicht als selbstverständlich ansehen.
0: Ja, die muss man pflegen, ne? Sonst ist sie irgendwann kaputt oder auch weg und das will niemand, glaube ich. Wir feiern heute den Tag der Demokratie und die ganze Woche. Demokratie braucht viele Stimmen.
1: Ja.
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0: Fini Hits. Shabuzi war das. A Bar Song kommt gut durch diesen Dienstag. Guten Morgen und lasst euch nicht stressen heute. Ne?
1: Ja, wir schauen auf den Kalender und sehen noch 100 Tage bis Weihnachten. Oder wie es bei den Supermärkten heißt. Leute, die Weihnachtsschoki muss dringend ins Regal.
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4: Ja, nee, ist klar. Ey, gestern war ich ja ganz gegen meine Gewohnheiten mal im Supermarkt. Und ich denk so, was ist denn hier passiert? War ich ein halbes Jahr ohnmächtig und muss so erfahren? Oder bin ich in der Zeitmaschine angereist? Ja, es kann ja nur irgendwie so sein. Denn warum sollten sonst da im Regal Lebkuchen, Herzen, Spekulatius und Dominosteine liegen? Ich hatte gestern noch einen Sonnenbrand, der allerdings beim ersten Dominostein ansatzlos in Sodbrand übergeht. Jetzt mal im Ernst, Leute. Die Freibäder hatten doch letzte Woche noch auf. Und jetzt liegt die Weihnachtsbäckerei da im Regal. Da wird doch jedes Jahr früher. Wir werden es noch erleben, dass der Bademeister im Freibad Sätze sagt wie: Mit den Spekulatius weg vom Beckenrand, sonst mach ich einen Dreier dicht. Jetzt mal ganz im Ernst, wer kauft das Zeug denn jetzt schon? Ja gut, eine kenne ich. Die steht gerade bei uns zu Hause in der Küche und macht den Glühwein dazu heiß. Naja, habe ich halt bis Weihnachten jetzt jeden Tag Domino-Day zu Hause. Gibt Schlimmeres. In diesem Sinne, Leute, lasst euch die Glühweinschorle schmecken. Fuchs sein, Mensch bleiben, euer Atze.
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1: Mit Thorsten Adolfs. Guten Morgen. Am brandenburgischen Oberlandesgericht startet heute der Prozess um eine Klage gegen den Discounter Lidl. Ein Urteil in der Sache könnte Signalwirkung haben und Folgen auch für viele Verbraucher in Deutschland. Es geht um die Lidl Plus App. Der Verbraucherzentrale Bundesverband sagt, solche Rabatt-Apps sind diskriminierend und hat die Supermarktkette deshalb vor Gericht gezogen. Christian Böder aus dem News-Team. Lidl ist ja nicht das einzige Unternehmen mit so einer App.
2: Keinesfalls. Ob Supermärkte, Drogerien oder Modeketten, gefühlt jedes größere Unternehmen hat eine eigene App, die nicht nur die Handys vieler Menschen zumüllen, sondern auch mit Bonuspunkte sammeln und besonderen Angeboten zum Kaufen und App-Runterladen locken. Und so kommen die Konzerne natürlich an Kundendaten und Kaufverhalten. Kritik an den Anwendungen gibt es schon länger. Experten sagen zum Beispiel, so richtig sparen tut man mit den Apps nicht. Laut dem Vergleichsportal Smaggle liegt die Durchschnittsersparnis bei nur 1%, aber App-Inhaber kaufen mehr. Darum geht es den Verbraucherschützern aber gar nicht, sondern vielmehr, dass viele Angebote oder Rabatte für Kunden mit Apps exklusiv sind. Das schließt vor allem dann ältere, behinderte und jüngere Menschen aus, weil die solche Apps nicht haben dürfen oder bedienen können.
1: Wann könnte ein Urteil kommen?
2: Da kann man nur spekulieren. Möglich wäre schon heute, aber auch weitere Verhandlungstermine sind drin. Lidl ist nicht der erste Discounter, der juristischen Ärger wegen einer App hat. Auch die Konkurrenten Netto und Penny wurden deshalb schon vor Gericht gestellt. Allerdings wurden die Klagen wegen fehlender Beweise abgewiesen. Aber es wurde Revision eingelegt. Die Fälle sind jetzt Sache des Bundesgerichtshofs. Prozesstermine gibt's aber noch nicht.
1: Danke, Christian. Und jetzt weitere Meldungen in der Zusammenfassung. Die USA haben nach eigenen Angaben zum ersten Mal Waffen im Weltall stationiert. Sie seien in der Lage, den gemeinsamen Kampf gegen feindliche Aktionen zu verteidigen, heißt es von der US Space Force. Die neuen Fähigkeiten könnten, wenn nötig, aber auch für offensive Zwecke eingesetzt werden. Der Staat sollte sich bei möglichen Entlastungen bei den hohen Spritpreisen zurückhalten. Das empfiehlt das Kiel-Institut für Weltwirtschaft. Konjunkturexperte Gern sagte dem Deutschlandfunk, einen allgemeinen Schluck aus der Pulle des Steuerzahlers sollte man nicht nehmen. Stattdessen müsse im Auge behalten werden, welche Personengruppen wirklich hart von Kostensteigerungen betroffen seien. Nach Informationen der Umweltschutzorganisation Greenpeace gibt es in der Straße von Hormus mittlerweile 5 größere Ölteppiche. Auslöser sind die Angriffe auf Tankschiffe. Auch vor der Küste des Oman breitet sich laut Greenpeace ein Ölteppich aus. Dort war ein Tankschiff der sogenannten russischen Schattenflotte auf Grund gelaufen. Der Ruhrverband greift jetzt aktiv ein, um ein Fischsterben in den Talsperren durch den langen heißen Sommer zu verhindern. Weil sich die Wasserschichten in der Möhne- und Ennepe-Talsperre kaum vermischt haben, fehlt es in der Tiefe an Sauerstoff, was für Fische, die es eher kühlen mögen, gefährlich wird. Der Ruhrverband pumpt deshalb in den nächsten Wochen über lange Leitungen reinen Sauerstoff direkt in die tiefen Schichten, damit die Fische dort sicher überleben können. Das waren die Nachrichten mit Thorsten Adolfs.
3: Danke dir. Das Wetter für den schönsten Kreis. Heute wird es auch richtig schön, oft sonnig, warm sogar, später rund 25 Grad. Ab morgen dann doch wieder etwas frischer. 18 Grad kriegen wir tagsüber, aber meist sonnig. Abends zieht es sich zu und dann wird es auch mal nass bei uns. Und am Donnerstag auch eher grau und windig, die meiste Zeit aber trocken. Und wir bleiben dann auch erstmal bei rund 18 Grad.
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4: 9:03, jetzt für euch der schnellste Verkehrs- und Blitzerservice für die ganze Region. Da hakt es noch in Petershagen auf der L770 in Richtung Stadthagen. Vor der Baustelle auf der Weserbrücke braucht ihr 5 Minuten länger. Sonst alles gut unterwegs, aber es gibt Blitzer. Stehen im Bünde Rödinghauser Straße, Herford-Elwadisser Straße und Minden-Haler Straße und Zeringer Allee. Habt ihr mehr? Klingelt durch 08000 920 920. Gute Fahrt euch.
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4: Guten Morgen zusammen. Morgen. Es ist Mitte September, das heißt die Oktoberfest-Saison startet, allem voran natürlich das Münchner Oktoberfest. Samstag geht's los und die Preise, die sind natürlich schon durchgesickert. Jedes Jahr wieder ein Thema und alter Vater, halbes Hähnchen. 17 Euro.
3: Hey.
4: Für den Preis steckt hoffentlich noch ein Ei drin im Hähnchen.
3: Ich schätze nicht, ne? Aber es geht noch teurer. Kaiserschmarrn bis zu 27,50 Euro.
4: Also
3: ich finde, das tut schon richtig weh.
4: Hart, ne?
3: Man könnte jetzt sagen, okay, man trinkt sich die Preise schön, aber eine Maß Bier kostet bis zu 16 Euro.
4: Ja, das muss man sich dann auch wieder schön trinken. Ja. Ne? Also es ist ein Teufelskreislauf und deswegen sind die auch alle so knülle da, glaube ich.
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0: Chrissy Madeleine sind wir zwei bei Doppelt Wach. Radio Westfalenka läuft. Guten Morgen,
1: guten Morgen
0: zusammen. Wir feiern heute einen ganz wichtigen Tag, der eigentlich viel, viel präsenter sein sollte. Es ist Tag der Demokratie. Den haben die Vereinten Nationen mal eingeführt, um daran zu erinnern, dass die Demokratie keine Selbstverständlichkeit ist und aktiv mitgestaltet und geschützt werden muss.
1: Ja, wir hören leider immer wieder, dass Demokratie und alles, was sie so mit sich bringt, nicht mehr so selbstverständlich ist. So Werte wie Respekt, Gleichheit, Toleranz. Ein ganz aktueller Fall ist ja letzte Woche bei uns im Mühlenkreis passiert. Direkt am Kreishaus in Minden sind ja Schmierereien aufgetaucht. Ali Raus stand da, ganz offensichtlich gerichtet an unseren Landrat Ali Doğan, der übrigens einer von hier ist, geboren in OWL, hier Abi gemacht, hier studiert.
0: Und den trifft seitdem eine Welle der Solidarität. Gestern Nachmittag erst wieder, da war eine Kundgebung am Kreishaus unter dem Motto Ali bleibt, wir halten zusammen. Und Ali Doğan hat das sehr berührt, so viel Unterstützung zu sehen.
2: Der Rückhalt, ja, der ist wunderbar. Da geht einem das Herz auf, wenn man sieht, dass diejenigen, die einen immer hart kritisieren, nicht in der Mehrheit sind, sondern dass viele sehen, dass ich mich mit Herzblut für unseren Kreis einsetze. Und ich glaube, deutlich machen die vielen Menschen nicht, dass sie hinter meinen politischen Einstellungen stehen, sondern dass sie dahinter stehen, dass ein Landrat auch im Kreis Minden-Lübbecker Ali heißen kann. Das gibt mir unglaublich viel Kraft.
1: Ja, über politische Entscheidungen darf und muss immer diskutiert werden, aber egal wie ein Landrat mit Vornamen heißt, wie er aussieht, wo er herkommt, darüber gibt es nichts zu streiten, zu meckern oder dran zu kritisieren.

0: Schön, dieser Morgen. 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
1: Mhm. 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
3: 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Und wir haben noch eine aktuelle Verkehrsmeldung für euch. Und zwar einmal auf der A2 in Richtung Dortmund zwischen dem Kreuz Bad Oeynhausen und Flotow-West. Fahrt da bitte ganz besonders vorsichtig. Da liegen nämlich mehrere Holzteile auf allen drei Fahrbahnen.

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0: Annika. Guten Morgen zusammen, es ist Dienstag. Wir hoffen, es geht euch gut. Jetzt gibt es erstmal die wichtigsten Infos.
1: Matthias Duda ist nämlich da mit den News. Wir haben es 9:30.
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3: Einen schönen guten Morgen. Die umstrittenen Neubaupläne der Mühlenkreiskliniken haben eine wichtige Hürde genommen. Die Mitglieder des Kreistages stimmten in einer Sondersitzung mehrheitlich für das Projekt. Das bedeutet, das Krankenhaus Lübbecke wird geschlossen, in Espelkamp wird ein neues gebaut und die Auguste-Viktoria-Klinik in Bad Oeynhausen bekommt einen Anbau. Unterstützung dafür kam auch von Bad Oeynhausens Bürgermeister Lars Birkenkröger.
4: Ich glaube, man hat hier einen Beschluss gefasst, der eben dauerhaft gewährleistet, dass wir einen Gesundheitsstandort hier im Mühlenkreis haben. Und Gesundheit kostet auch Geld. Aber wir müssen auf die nächsten Jahrzehnte gucken, um unsere Gesundheitseinrichtungen im gesamten Mühlenkreis zu stärken.
3: Das Ganze soll insgesamt 508 Millionen Euro kosten. 178 Millionen Euro davon kommen vom Land. Der als Maschsee-Mörder bekannt gewordene Mindner Alexander K. steht ab heute wieder vor Gericht. In dem Prozess vor dem Düsseldorfer Landgericht geht es diesmal um Gewalttaten an seiner Freundin. Laut Staatsanwaltschaft hatte er die 38-Jährige in der gemeinsamen Wohnung in Düsseldorf gewürgt, geschlagen und mit einer Säge verletzt. Vermutlich war Eifersucht das Motiv. Der Mindner war 2013 wegen Mordes an einer Prostituierten zu einer Haftstrafe verurteilt worden. Ihre Leiche war zerstückelt im Maschsee gefunden worden. Im Mai 2025 kam er wieder aus dem Gefängnis raus. Die Gemeinde Stemwede wird digitaler und setzt dabei auf künstliche Intelligenz. Der Bauhof will bei der Kontrolle des Straßennetzes eine KI-Software einsetzen, die Straßenschäden schneller erkennen, dokumentieren und auswerten kann. Stemwedes Bürgermeister Kai Abusat spricht von einer sinnvollen Unterstützung, vor allem weil das Straßennetz der Gemeinde groß ist. Es umfasst 650 Kilometer.
0: Danke, Matthias. Ja, T-Shirt-Wetter heute und das Mitte September, das nehmen wir, glaube ich, alle ganz gerne. Es wird sehr sonnig, warm sogar, 25 Grad erreichen wir später. Der Wettertrend für die kommenden Tage, morgen auch wieder Sonne, Wolken, abends stellenweise nass, aber bis abends ist Zeit genug. Da bleibt es schön bei rund 18 Grad rund um Bad Oeynhausen und Hittenhausen. Und am Donnerstag öfter mal bedeckt, die Sonne, die kommt nur ganz selten durch und wir bleiben dann auch erstmal bei rund 18 Grad.
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1: Es ist kurz nach 9:30. Vorsicht auf der A2 Richtung Dortmund zwischen dem Kreuzbad Oeynhausen und Flotow West. Hier liegen Holzteile auf der Fahrbahn. Fahrt da bitte wirklich schön vorsichtig auf dem Abschnitt. Und fahrt langsam da, wo die Blitzer stehen und überall sonst natürlich auch, aber ganz besonders in Minden, Haaler Straße, Zähringer Allee und Herford, Elverdisser Straße und Bünde, Rödinghauser Straße. Habt ihr mehr von unterwegs, klingelt durch 08000 920 920. Gute Fahrt euch.
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1: Guten Morgen zusammen. Tja, mit dem heutigen Tag ist Deutschland komplett ferienfrei. Als letztes Bundesland startet Bayern heute wieder mit der Schule.
0: Ja, dann gehen jetzt wirklich wieder alle Kids zur Schule. Ja, aber weißt du, was witzig ist? Rheinland-Pfalz, Hessen und Saarland starten schon in 3 Wochen wieder in die Herbstferien.
1: Ja, guck.
0: Die Zeit vergeht. Ne? Für uns geht es erst Mitte Oktober in die Herbstferien.
1: Ist ja auch schon wieder in Sicht. Ne? Dauert auch schon wieder nicht lange, aber wir verkürzen und versüßen trotzdem noch die Zeit bis zu den nächsten Ferien. Chrissy und Matti sind wir beiden. Schönen Start in den Dienstag mit
0: Morgen.
1: Uns.
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0: Das ist neu von Loy und David Fuentes. Golden Summer für euch an diesem Dienstag. Guten Morgen zusammen.
1: Morgen.
0: Wir hoffen, ihr seid gut bei der Arbeit angekommen. Ja, mit dem Auto oder mit dem Fahrrad oder mit dem Bus oder natürlich auch mit der Bahn. Wobei Bahnfahren, da sind wir uns, glaube ich, alle einig, ist immer ein Abenteuer. Alle Pendler kennen das. Du weißt nie, was kommt, welcher Zug wieder mal Verspätung hat. Ja, aber nicht nur wir hier haben Probleme mit dem Bahnfahren. Gestern im Warschauer Bahnhof, da gab es auch ein Problem. Aber ein ganz anderes. Und zwar das Problem hieß da Emil. Emil ist ein Elch und hat sich im Hauptbahnhof verirrt und ist da über die Gleisen gelaufen zwischen Bahnsteig 3 und 4. Das war ein Riesenakt, den Elch da rauszuholen. Riesenchaos, stundenlang fuhr kein Zug, haben die Einsatzkräfte aber geschafft und ihn dann auch wieder zurück in den Wald gebracht.
1: Weißt du, was der Elch da wollte?
0: Hm?
1: Ich vermute, der wollte den Intercity-Elch-Press von Gleis Elch nehmen.
0: Ja,
1: vermutlich
0: genau.
1: Den um kurz nach Elch.
0: Ja, genau.
1: Gleich ab 10 erstmal Marvin für euch bei der Arbeit. Wir beiden sind raus für heute. Christian Martin gibt's morgen wieder.
0: Bis
1: ciao.
0: Morgen. 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
1: Mit Thorsten Adolfs. Guten Morgen. Ist künstliche Intelligenz Fluch oder Segen? Das Thema wird nicht nur bei uns in Deutschland kontrovers diskutiert. Während Tech-Riesen sich im Wettrennen um die KI-Entwicklung weiter zu überbieten versuchen, gibt es international immer mehr Stimmen, die vor KI warnen. Jetzt hat sich auch UN-Menschenrechtskommissar Türk in die Diskussion eingeschaltet. Christian Böder aus den Nachrichten. Türk fordert in einem Brief an Regierungen und Tech-Unternehmen, dass die KI-Technologie eingedämmt werden soll.
2: Genau, künstliche Intelligenz hat die Welt an einen Punkt gebracht, an der ein nicht umkehrbarer Wandel bevorsteht, der die ganze Menschheit betrifft, sagt Türk. Der KI-Wettlauf birgt existenzielle Risiken für jeden Aspekt menschlichen Lebens. Mit rasant besser werdenden KI-Agenten können Kriege beschleunigt und ausgeweitet werden und ganze Bevölkerungsgruppen werden bedroht, etwa weil sie von Strom, Wasserversorgung oder Finanzen digital abgeschnitten werden können. Türk fordert nun einen Aktionsplan, um KI-Modelle zu regulieren. Erstmal sind die Entwickler gefragt, aber das reicht Türk nicht.
1: Er reiht sich ja damit in eine ganze Reihe internationaler Kritiker ein, die vor den Gefahren durch KI warnen.
2: Genau, das schließt selbst KI-Entwickler mit ein. Erst am Wochenende haben die Chefs mehrerer US-Tech-Unternehmen dazu aufgerufen, bei der KI-Technologie auf die Bremse zu treten, eben weil die Gefahren unüberschaubar sind. Auch Microsoft-Gründer Gates sagte in einem Interview mit der Zeit, KI braucht staatliche Regulierung, die Branche allein kann das nicht leisten. Es gibt natürlich einen, der meint, alles besser zu wissen. US-Präsident Trump schrieb in sozialen Medien, das sei nichts weiter als eine kranke Verschwörung gegen KI und die dafür nötigen Rechenzentren und nur China würde sich über die Debatte darüber freuen.
1: Dankeschön, Christian. Und jetzt weitere Themen im Überblick. Beim US-Militär wird durch den Iran-Krieg die Munition langsam knapper. Von strategischen Bestandslücken und Engpässen bei der Nachschubversorgung ist in einem Bericht an den US-Kongress die Rede. Präsident Trump hatte Bedenken dagegen zuletzt immer wieder zur Seite gewischt und gesagt, die Munitionsvorräte der USA seien praktisch unbegrenzt. Viel Zeit mitbringen müssen gerade Passagiere, die von Köln-Bonn aus abfliegen wollen. Von mehrere hundert Meter langen Schlangen bei den Sicherheitskontrollen ist die Rede. Hintergrund sind Personalprobleme bei dem Dienstleister, der die Kontrollen im Auftrag des Airports übernimmt. Der Verbraucherschutzverein VPV klagt gegen die Streaming-Anbieter Netflix, Apple TV und Wow. Die Anbieter hatten die Preise laufender Abos mehrmals angehoben, ohne das Okay der Kunden dafür einzuholen. Solche Preisanpassungsklauseln in den Geschäftsbedingungen würden Verbraucher benachteiligen, heißt es, sie seien deshalb unwirksam. Die schlechten PISA-Ergebnisse haben das Land wachgerüttelt. Bundesbildungsministerin Prien fordert, dass Bildung endlich zur Chefsache wird. PISA sei ein Weckruf, findet Prien. Sie sagt, wir müssen Bildung auf allen staatlichen Ebenen endlich zum absoluten Top-Thema machen. Jeder müsse Verantwortung übernehmen, damit Kinder und Jugendliche in Zukunft bessere Chancen hätten. Auch mit dem Schutz von Kindern im Netz beschäftigt sich die Ministerin gerade intensiv. Nach Informationen des Magazins Politico entwickelt sie gerade ein Programm gegen zu viel Social-Media-Konsum. Es soll bis Ende des Jahres fertig sein. Im Fokus stehen dabei vor allem die ganz Kleinen, also Kinder zwischen 0 und 6 Jahren. Soweit die Meldungen mit Thorsten Adolfs.
3: Danke dir. Das Wetter, heute bekommen wir bis zu 25, 26 Grad und dazu blauen Himmel und Sonnenschein. Morgen wird es aber schon wieder kühler, 20 Grad etwa an der Spitze, trotzdem noch 6 Stunden Sonne, aber zwischendurch kann es auch mal einen Schauer geben.
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3: Jetzt der schnellste Verkehrs- und Blitzer-Service A2 Richtung Hannover zwischen Bad Nenndorf, Wunstorf, Lute. 3 Kilometer Stau. Hier braucht er etwa 10 Minuten länger. Und in Südlängern auf der Hiddenhauser Straße in Richtung Autobahnauffahrt. Da stockt es gerade ein bisschen, da kommen 5 Minuten oben drauf. Geblitzt wird in Bünderholsen auf der Rödinghauser Straße, in Herford, Elverdisser Straße und in Minden Haaler Straße und Zähringer Allee. Außer ihr habt frische Staus und Blitzer gesehen, könnt ihr wie immer bei mir melden. 08000 920 920. Danke dafür. Ich wünsche euch eine gute Fahrt. Kommt gut durch.
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3: Falls ihr euch fürs Wochenende vorgenommen habt, euer Haus zu streichen, nackt, solltet ihr vielleicht besser nicht tun. Wenn ihr zumindest keinen Ärger mit der Polizei wollt, hat jetzt ein Mann in Kaiserslautern für euch getestet. Naja, gab halt eine Anzeige. Marvin hier. Habt einen angenehmen Dienstag.
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0: Madcon mit Don't Worry, 14 nach 10. Moin, Marvin hier. Es ist wirklich absurd. KI hat richtig einen verzapft. Dominik Becker aus dem Team hat mit einer Frau gesprochen, die tot ist. Also im Internet zumindest, wenn man die Google KI Gemini fragt, die ganze Geschichte.
1: Also ich starte direkt mal mit der guten Nachricht. Tanja Raut lebt, um das mal geklärt zu haben. Sie war vor kurzem im Urlaub und hat so ein bisschen die nächsten Traureden vorbereitet und musste dann quasi von jetzt auf gleich digital um ihr Leben kämpfen.
2: Letzte Woche sitze ich so in der Bretagne und gucke so bei Google KI, was

0: Jetzt läuft das. Das Erschreckende ist eigentlich, am nächsten Tag, auf einmal war ich wieder tot. Und ich habe meinen Mann schon gefragt, wie er sich so als digitaler Witwer fühlt.
1: Also ist Tanja wieder hingegangen, hat die KI neu gefüttert und alles neu gemeldet.
0: Es wird schon darüber gescherzt, aber es ist ja schön, dass wir scherzen können. Es wäre ja viel schlimmer, wenn es anders wäre.
1: Denn am Ende ist das alles für Sie als Traurednerin natürlich auch existenzgefährdend.
0: Ich kann nur jedem raten, wenn du ein Personal Brand bist, wenn du mit deinem Namen draußen stehst und über deinen Namen eine Dienstleistung verkaufst, dann guck in der KI nach, was sagt die über dich. Das ist ganz wichtig, guck im Netz nach, was steht über dich da drin.
1: Ja, und vor allem wehrt euch dagegen, wenn euch so etwas passiert, denn für Tanja geht's ja am Ende nur um eines.
0: Ich liebe es, vor Menschen zu stehen, Menschen zu verheiraten, und das geht halt nur, wenn auch alle wissen, dass ich lebe.
2: Dann wisst ihr ja schon, was ihr gleich in der Mittagspause mal überprüfen könnt. Jetzt für euch Dua Lipa mit Houdini.
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0: One Republic Apologize. Jetzt gibt's die neuesten Infos um 11:30 hier. Sind die News.
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2: Mit Matthias Duda. Schönen guten Tag. Der als Maschsee-Mörder bekannt gewordene Mindner steht ab heute wieder vor Gericht. In dem Prozess vor dem Düsseldorfer Landgericht geht es diesmal um Gewalttaten an seiner Freundin. Laut Staatsanwaltschaft hatte er die 38-Jährige in der gemeinsamen Wohnung in Düsseldorf gewürgt, geschlagen und mit einer Säge verletzt. Ein versuchter Einbruch in ein Juweliergeschäft in der Mindener Bäckerstraße beschäftigt die Polizei. Zwei Unbekannte hatten in der Nacht zu Samstag versucht, mit einem Beil die Schaufensterscheibe einzuschlagen. Eine Zeugin hörte das und vertrieb die Täter. Die Ermittler hoffen auf weitere Hinweise. Die IHK bei uns hat eine Werbekampagne für die duale Ausbildung gestartet. Sie hat 180.000 Dönertüten an verschiedene Imbisse in der Region verteilt. Die Kammer sagt, dass sie junge Menschen dort erreichen will, wo diese unterwegs sind und sie auf die verschiedenen Ausbildungsmöglichkeiten aufmerksam machen. Und das Wetter: Sonne und Wolken im Wechsel mit bis zu 25 Grad.
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0: Hallo Autofahrer, Blitzer stehen gerade in Herford auf der Elverdisser Straße, in Bünde auf der Rüdinghauser Straße, Minden, Zähringer Allee und Haderstraße. Straße. Und wenn ihr noch frische Staus und Blitzer seht, ruft mich gern hier im Studio an 08000 920 920, wie immer kostenlos. Danke fürs Bescheid geben, ich wünsche euch eine gute Fahrt.
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0: ganz neu bei uns. Wir spielen die Hits hier bei Radio Westfalica. Cat's Eye mit Animal. Demokratie, ein Wort, das wir ziemlich oft hören. Heute ist Tag der Demokratie. Es finden ganz viele Aktionen statt. Auch Schulen bei uns in der Region machen häufig Projekte dazu. Aber was bedeutet es eigentlich persönlich für euch? Was verbindet ihr mit Demokratie?
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3: Egal, ob sie jetzt italienisches Blut haben, afrikanisches. 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
0: Wir machen diese Woche mit bei der bundesweiten Aktionswoche. Demokratie braucht viele Stimmen und genau deshalb wollen wir eure Stimmen hören.
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1: Mit Thorsten Adolfs. Guten Tag. Kommt der Kanzlersturz oder hat Friedrich Merz doch mehr Rückhalt als gedacht? Nach einem Bericht der Bild-Zeitung will Merz das auch selbst wissen und nach der Wahl in Mecklenburg-Vorpommern am Sonntag in seiner eigenen Partei die Vertrauensfrage stellen. Bestätigt von offiziellen Stellen wurde das bisher nicht. Mehr zum Thema von Christian Böder aus dem News-Team.
2: In den vergangenen Tagen haben sich eine Reihe führender CDU-Politiker hinter den Regierungschef gestellt und sie kritisieren die Diskussion um einen möglichen Führungswechsel. Die lösen keine Probleme, sagt der CDU-Spitzenkandidat in Mecklenburg-Vorpommern Daniel Peters. Ähnliche Worte kommen von anderen Top-CDUlern. Parteivizechefin Breher sprach etwa von einer internen Showdebatte und der Sinnlosigkeit eines wahllosen Köpfetauschens. Auch die Vorsitzende der Mittelstandsunion Konnemann und der hessische Landeschef Rhein sehen das so. Sie alle sind sich weitgehend einig, dass es jetzt vor allem darum gehen muss, nötige Reformen durchzubringen, auf die viele Menschen warten und auch ein Recht darauf haben. Reformen seien aber nie leicht, sagte Konnemann. Bei der Landtagswahl in Sachsen-Anhalt musste die Landes-CDU eine historische Niederlage einstecken. Bei der Kommunalwahl in Niedersachsen wurde sie zwar Wahlsieger, aber mit deutlichem Stimmverlust. In beiden Fällen war es ein Denkzettel für die Bundesregierung um Kanzler Merz.
1: Und jetzt weitere Nachrichten in der Zusammenfassung. Kriminelle Banden gehen in Deutschland immer öfter gewaltsam vor, um ihre Opfer einzuschüchtern. Das steht im aktuellen Lagebild zur organisierten Kriminalität. Mittlerweile würden außerdem sogar schon 13-Jährige angeworben, um solche Taten auszuführen, sagt das BKA. Sie würden in der Regel in sozialen Medien angeworben. Ein russisches Kriegsschiff hat 2 Leuchtraketen auf einen Hubschrauber der dänischen Armee abgefeuert. Passiert sei das in internationalen Gewässern, heißt es aus Kopenhagen. Russland verschiebe die Grenzen dessen, was akzeptabel sei, immer weiter, sagte Außenminister Rasmussen. Er bestellte den russischen Botschafter ein. In Teilen der Niederlande ist der Bahnverkehr gerade massiv eingeschränkt. Unbekannte haben an verschiedenen Abschnitten Rohre auf die Gleise gelegt. Das Computersystem hat dadurch Signale empfangen, wonach die Gleise an den betroffenen Stellen belegt und nicht befahrbar sind. Welches Motiv der oder die Täter haben, ist nicht bekannt. Auch heute legen die Spritpreise wieder zu. In der SPD wird man deshalb langsam ungeduldig. Generalsekretär Klüssendorf wirft Bundeswirtschaftsministerin Reiche von der CDU Untätigkeit vor. Sie schaue zu, wie Mineralölkonzerne Rekordgewinne auf Kosten der Bürgerinnen und Bürger machten, sagte Klüssendorf dem Nachrichtenportal T-Online. Nötig seien jetzt schnelle Maßnahmen gegen die Abzockerpreise an den Tankstellen. Der SPD schlägt unter anderem einen Spritpreisdeckel wie in Belgien oder Luxemburg vor. Den lehnt Wirtschaftsministerin Reiche allerdings ab. Sie spricht sich stattdessen für Direktzahlungen an bestimmte Bevölkerungsgruppen aus. Auch für eine generelle Senkung der Energiesteuern sei sie offen, sagte Reiche bei NTV. Das waren die Nachrichten mit Thorsten Adolfs.
3: Danke dir. Und das Wetter, 25, 26 Grad, das ist eine Ansage für Mitte September. Das sind die Topwerte heute, dazu gibt es eine ordentliche Portion Sonne. Morgen auch noch einige Sonnenstunden, aber es wird etwas kühler, um die 20 Grad an der Spitze und auch mit einigen Wolken. Teils sonnig, teils bewölkt, mit Temperaturen um die 20 Grad bleibt es dann auch bis zum Wochenende.
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3: Wir haben es kurz nach 11, jetzt der schnellste Verkehrs- und Blitzerservice mit Blitzern in Herford auf der Elberdisser Straße. Da dürft ihr 30 fahren, in Bündeholsen auf der Rödinghauser Straße und im Hinten stehen 2 Blitzer, Zähringer Allee und Haaler Straße. Wenn ihr frische Straßenblitzer unterwegs seht, ruft mich gerne hier im Studio an, wie immer kostenlos unter der 08000 920 920. Ich wünsche euch eine gute Fahrt, kommt gut durch.
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3: Marvin hier, mit mir geht's durch den Dienstagvormittag. Habt einen angenehmen Arbeitstag.
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0: Marvin hier. Wir haben es 11:30, heißt Zeit für das Update. Hier sind die News.
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2: Mit Matthias Duda. Schönen guten Tag. Wer finanzielle Unterstützung beim Denkmalschutz braucht, hat jetzt wieder die Gelegenheit dazu. Der CDU-Bundestagsabgeordnete für Herford und Minden-Lübbecke II, Joachim Eppmeier, erinnert an das Sonderprogramm 15. Anträge auf Fördermittel müssen bis zum 2. Oktober gestellt werden. Die Gemeinde Stemwede setzt bei der Kontrolle ihres Verkehrsnetzes künftig auf künstliche Intelligenz. Eine KI-Software kann Straßenschäden schneller erkennen, dokumentieren und auswerten. Stemwedes Bürgermeister Kai Abusat spricht von einer sinnvollen Unterstützung, vor allem weil das Straßennetz der Gemeinde sehr groß ist. Die Stadt Bad Oeynhausen stellt heute die Pläne für eine Dorfmitte in Bad Oeynhausen-Eidinghausen vor. Anwohner hatten sich so etwas gewünscht, weil es dort keine historisch gewachsene Dorfmitte gibt. Die soll nun zwischen dem alten Postweg und der Eidinghausener Straße entstehen. Und das Wetter: Sonne mit ein paar Wolken und Werten bis 25 Grad.
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0: Hallo Autofahrer, ihr habt einen frischen Blitzer gemeldet. A2 Richtung Dortmund zwischen Bad Eisen und Feldheim. Außerdem wird geblitzt in Minden-Haaler Straße und Zähringer Allee. In Bündeholsen auf der Rüdinghauser Straße und in Herford auf der Elverdisser Straße. Ruft mich gern direkt an, um hier noch mehr Staus und Blitzer durchzugeben. Kostenlos unter der 08000 920 920. Ich wünsche euch eine gute Fahrt. Kommt gut durch.
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0: Nico Santos, Why Don't You Stay? 50 Menschen, mehr nicht. 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
1: Mit Thorsten Adolfs. Guten Tag. Kriminelle Banden in Deutschland greifen immer stärker zu Gewalt und sie rekrutieren immer jüngere Helfer für ihre Zwecke. Das geht aus dem Bundeslagebild zur organisierten Kriminalität für das vergangene Jahr hervor. Bundesinnenminister Dobrindt und BKA-Chef Münch haben es eben vorgestellt. Mehr dazu hat Christian Böder aus dem News-Team.
2: Die meisten Ermittlungsverfahren gegen organisierte Kriminalität richteten sich gegen Drogendelikte. Dahinter folgten Ermittlungen im Bereich Wirtschaft, gefolgt von Steuer- und Zolldelikten, Schleuserkriminalität, Eigentumsdelikten und Geldwäsche. Das Lagebild zeigt auch, die Banden werden immer brutaler. Das BKA registrierte 20 Mord- oder Totschlagsfälle. Dazu kommen weitere 100 Fälle von Körperverletzung. Die Banden nutzen direkte körperliche Gewalt, um ihre Interessen und Machtansprüche durchzusetzen. Als prominentestes Beispiel wird der sogenannte Kölner Drogenkrieg genannt. Der Diebstahl einer größeren Marihuana-Lieferung hatte damals eine Gewaltwelle ausgelöst, bei der es auch zu Sprengstoffanschlägen, Entführungen und Folter kam. Eine neue Entwicklung ist auch, dass die Banden praktisch Täter wie Dienstleister über soziale Medien anheuern. Oft waren das Minderjährige. Von den insgesamt fast 8000 Tatverdächtigen waren rund 2700 deutsche Staatsbürger. Der Rest hatte ausländische Pässe.
1: Und jetzt weitere Meldungen im Überblick. Deutschland und die USA könnten im Rüstungsbereich künftig enger zusammenarbeiten. Darüber spricht Verteidigungsminister Pistorius mit seinem US-Kollegen Hegseth. Systeme für die Abschreckung und Verteidigung könnten schneller und in größerer Zahl bereitgestellt werden, sagte Pistorius. Deutschland verfüge über eine leistungsfähige industrielle Basis und bestens ausgebildete Fachkräfte. Die steigenden Eigenanteile in der Pflege werden zu einer wachsenden Belastung für die Kommunen, das sagt der Städte- und Gemeindebund. Zuletzt lagen die Kosten bei 6 Milliarden Euro. Die Hilfe kann bei Sozialämtern beantragt werden, wenn Einkommen und Vermögen zusammen mit den Leistungen der Pflegeversicherung nicht ausreichen, um die Pflegekosten zu decken. An einer Landstraße in Speyer in Rheinland-Pfalz hat die Polizei ein Waffen- und Munitionslager gefunden. Darunter waren Langwaffen, Schrotflinten, Jagdgewehre und mehrere Kurzwaffen. Ganz in der Nähe entdeckten sie außerdem eine Maschinenpistole und Munition. Woher die Waffen stammen und wer sie dorthin gelegt hat, ist unklar. Was in Frankreich und Großbritannien schon weit verbreitet ist, könnte schon bald auch an größeren Bahnhöfen bei uns kommen. Elektronische Zugangskontrollen. Das kann sich zumindest Bundesverkehrsminister Bilger vorstellen. Seiner Ansicht nach muss die Sicherheit der Verkehrsinfrastruktur verbessert werden, auch an kritischen Stellen im Schienennetz. Das sagte Bilger der Funke Mediengruppe. In anderen Ländern ist es mittlerweile Praxis, dass man nur ans Gleis kommt, wenn man mit seinem Ticket Zugangsschleusen und elektronische Schranken passiert. Das System sei zwar auf unsere überlangt, lange Jahre gewachsenen Bahnhöfe nicht übertragbar, so Bilger. Aber die Idee könne man aufgreifen und ein eigenes System für die Bundesrepublik entwickeln, sagte er. Das waren die Nachrichten mit Thorsten Adolfs.
3: Danke dir. Und das Wetter? Strahlend blauer Himmel draußen. Ich bereue es jetzt schon, dass ich eine lange Hose anhab. Heute bekommen wir um die 25, 26 Grad an der Spitze. Dazu blauer Himmel, Sonnenschein. Vor allem heute Nachmittag ist es richtig schön. Morgen wird es schon wieder ein bisschen kühler. 20 Grad an der Spitze, trotzdem noch 6 Stunden Sonne. Aber zwischendurch kann es auch mal einen Schauer geben.
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3: Jetzt der schnellste Verkehrs- und Blitzer-Service. Geblitzt wird auf der A2 Richtung Dortmund zwischen Bad Alsen und Veltheim. In Herford auf der Elverdisser Straße, Bünde, Rüdinghauser Straße und im Hinten Haller Straße und Zähringer Allee. Wenn ihr frische Staus im Blitzer seht, ruft mich gerne an. Hier im Studio wie immer kostenlos 08000 920 920. Ich wünsche euch eine gute Fahrt. Kommt gut durch.
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3: Ich hoffe, ihr könnt den schönen Tag genießen, ob im Auto, auf der Arbeit oder zu Hause, wo auch immer. Ich wünsche euch einen angenehmen Dienstag. Genießt das Wetter. Ich spiele euch die Hits. Jetzt Pink mit Runaway.
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0: am Rad mit Love Sober, seine neue Nummer. Ich war schon kurz davor zuzuschlagen, muss ich ganz ehrlich sagen. Und ich finde auch, das ist vollkommen okay. Heute übrigens, 100 Tage bis Weihnachten. Die ersten Lebkuchenherzen lachen mich schon seit 2 Wochen an. Wobei jetzt bei 25 Grad habe ich mich auch wieder eingekriegt.
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3: Ja, nee, ist klar. Ey, gestern war ich ja, ganz gegen meine Gewohnheiten, mal im Supermarkt. Und ich denk so, was ist denn hier passiert? War ich ein halbes Jahr ohnmächtig und muss so erfahren? Oder bin ich in der Zeitmaschine angereist? Ja, es kann ja nur irgendwie so was sein. Denn warum sollten sonst da im Regal Lebkuchen, Herzen, Spekulatius und Dominosteine liegen? Ich hatte gestern noch einen Sonnenbrand, der allerdings beim ersten Dominostein ansatzlos in Sodbrand übergeht. Jetzt mal im Ernst, Leute. Die Freibäder hatten doch letzte Woche noch auf. Und jetzt liegt die Weihnachtsbäckerei da im Regal. Da wird doch jedes Jahr früher. Wir werden es noch erleben, dass der Bademeister im Freibad Sätze sagt wie: Mit den Spekulatius weg vom Beckenrand, sonst mach ich einen Dreier dicht. Jetzt mal ganz im Ernst. Wer kauft das Zeug denn jetzt schon? Ja gut, eine kenne ich. Die steht gerade bei uns zu Hause in der Küche und macht den Glühwein dazu heiß. Naja, habe ich halt bis Weihnachten jetzt jeden Tag Domino-Day zu Hause. Gibt Schlimmeres. In diesem Sinne, Leute, lasst euch die Glühweinschorle schmecken. Fuchs sein, Mensch bleiben, euer Atze.
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0: Wir bringen euch auf den aktuellen Stand um 12:30. Hier sind die News.
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2: Mit Jean Filling, schönen guten Tag. Die Mühlenkreiskliniken sprechen von einem großen Tag. Nachdem der Kreistag gestern Abend mehrheitlich für den Baubeschluss gestimmt hat, können die Pläne der Mühlenkreiskliniken jetzt konkreter vorangetrieben werden. Über die Konzepte und Bauprojekte war mehrere Jahre diskutiert worden. Der als Maschsee-Mörder bekannt gewordene Mintner steht wieder vor Gericht. Er muss sich seit heute vor dem Düsseldorfer Landgericht verantworten. Diesmal geht es um Gewalttaten an seiner Freundin. Er soll die 38-Jährige gewürgt, geschlagen und mit einer Säge verletzt haben. Die Industrie- und Handelskammer bei uns hat eine Werbekampagne für die duale Ausbildung gestartet. Sie hat 180.000 Dönertüten gestaltet und an verschiedene Imbisse in der Region verteilt. Die IHK sagt, dass sie junge Menschen dort erreichen will, wo diese unterwegs sind. Und das Wetter heute nochmal sommerlich bei uns bei bis zu 25 Grad.
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0: Hallo Autofahrer, in Petershagen vor der Weserbrücke steht ihr gerade 10 Minuten in Richtung Espelkamp, 5 Minuten sind es in Richtung Lahde. Und geblitzt wird auf der A2 Richtung Dortmund zwischen Bad Alsen und Feldheim, in Minden Haderstraße und Zähringer Allee, in Bünde auf der Rödinghauser Straße und in Herford Elvertisser Straße. Ruft mich gerne an mit frischen Staus und Blitzern, könnt ihr kostenlos unter der 08000 920 920. Gute Fahrt, kommt gut durch.
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0: Ja, er ist heute nochmal wirklich zurück. Der Sommer, auch bei uns Höchstwerte, um die 25 Grad und viel Sonne, blauer Himmel. Aber dann war es auch so langsam, das mit dem Sommer 2026. Heißt auch, Abschied nehmen, das fällt dem einen etwas leichter und dem anderen eher nicht. Wir haben bei euch mal nachgefragt.
1: Also ich liebe den Herbst, ich liebe auch den Sommer, aber nicht diesen heißen Sommer, wie wir den dieses Jahr hatten. Das hat mir überhaupt nicht gefallen.
2: Also grundsätzlich, der Sommer war ja diesmal ein extremer heißer Sommer. Von daher bin ich dann eher froh, dass er zu Ende ist.
3: Du verabschiedest den Sommer gerne?
4: Ja, weil ich unterm Dach wohne und 35 Grad im Schlafzimmer nachts hatte. Und wenn du Schichtdienst machst, ist das nicht schön.
5: Ich bin Sommerkind. Also wenn ich morgens schon im Dunkeln aus dem Haus gehe und im Dunkeln wieder nach Hause komme, dann habe ich schon schlechte Laune.
6: Ich bin schon raus. Ich bin schon eine Herbstmaus. Ich habe schon dekoriert. Ich trinke schon Tee. Ich fühle den Herbst schon.
0: Ich dachte ja eigentlich, bei mir wäre es anders. Aber wenn man erst einmal so richtig raus ist aus dem Sommer, finde ich auch, fühlt es sich ein bisschen komisch an. Heute können wir uns nochmal verabschieden und dann ab in den Herbst.

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1: Mit Maite Heilbricht, guten Tag. Kriminelle Banden werden in Deutschland immer aktiver. Das geht aus dem aktuellen Lagebild Organisierte Kriminalität des Bundeskriminalamtes hervor. Demnach wurden im vergangenen Jahr rund 680 Ermittlungsverfahren registriert, so viele wie seit 5 Jahren nicht mehr. Christian Böder aus den Nachrichten, das BKA sagt, die Banden gehen immer brutaler vor.
2: Genau, die nutzen immer häufiger Gewalt, um andere einzuschüchtern und Machtansprüche durchzusetzen. Das BKA hat im vergangenen Jahr mindestens 20 Fälle von Mord oder Totschlag registriert, die auf das Konto des organisierten Verbrechens gehen. Dazu kommen noch mindestens 100 Körperverletzungen, in beiden Fällen ein Plus im Vergleich zum Vorjahr. Besorgniserregend ist dabei der Trend, externe Täter über soziale Medien praktisch wie Dienstleister anzuheuern, also eine Art Gewalttat auf Bestellung. Die Banden sprechen auch gezielt Minderjährige an, die jüngsten Täter sind gerade mal 13 Jahre alt. Laut BKA entwickelt sich das Phänomen aktuell, Zitat, sehr dynamisch. Die Behörde sagt deshalb auch, ein permanenter Austausch mit den Service-Providern ist nötig.
1: Die meisten Ermittlungsverfahren zur organisierten Kriminalität standen im Zusammenhang mit Drogenhandel.
2: Stimmt, aber das ist nicht neu. Dahinter folgen Wirtschaftskriminalität, Steuer- und Zolldelikte, Schleuserkriminalität, Eigentumsverbrechen und Geldwäsche. In 31 Verfahren ging es direkt um Gewalt, also Raubmord, Totschlag, Entführung und Ähnliches. Ein Plus von 20 Fällen im Vergleich zum Vorjahr. Laut BKA waren fast 8000 Tatverdächtige in die Fälle verwickelt. Die Mehrheit, aber weniger als die Hälfte, waren deutsche Staatsbürger, gefolgt von Menschen mit türkischem, syrischen, albanischem und polnischem Pass.
1: Christian, vielen Dank. Und das sind weitere Nachrichten. Die AfD bleibt bundesweit stärkste Partei. Das zeigt eine aktuelle YouGov-Umfrage. Die AfD kommt in der Sonntagsfrage auf 29%. Die Union fällt auf 18%. Gleichzeitig hält eine deutliche Mehrheit von 59% die AfD weiter für rechtsextrem. 51% sagen aber inzwischen, andere Parteien sollten eine Zusammenarbeit mit der AfD nicht grundsätzlich ausschließen. Die USA haben jetzt zum ersten Mal Waffen im Weltall. Das hat ein Sprecher der US Space Force bestätigt. Die Waffen sollen die amerikanischen Interessen vor Bedrohungen durch Russland und China schützen. Einzelheiten nannte der Sprecher nicht. Atomwaffen im All sind verboten, konventionelle Waffen dagegen nicht. In Paderborn sind bei einem Säureaustritt 10 Menschen leicht verletzt worden. Nach Angaben der Feuerwehr war in einer Lagerhalle beim Verladen ein Fass beschädigt worden. Dabei traten ätzende Dämpfe aus. Mehrere Menschen kamen mit Atemwegsbeschwerden ins Krankenhaus. Letzte Woche hat die neue PISA-Studie für Entsetzen gesorgt. Deutschlands Schülerinnen und Schüler hatten so schlecht abgeschnitten wie noch nie. Bundesbildungsministerin Prien will jetzt, dass Bildung zur Chefsache wird. Bildung müsse auf allen staatlichen Ebenen zum Topthema gemacht werden, sagte sie dem Portal Politico. Alle sollten Verantwortung übernehmen, damit Kinder und Jugendliche in Zukunft bessere Chancen hätten. Auch beim Thema Social Media will die Ministerin schnell handeln. Sie kündigte ein Programm zum Schutz von Kindern vor zu viel Konsum an. Es soll bis Ende des Jahres fertig sein. Im Fokus stehen dabei vor allem die ganz Kleinen von 0 bis 6 Jahre. Und das waren die Nachrichten mit Maite Heilbricht.
3: 25, 26 Grad. Das ist eine Ansage für Mitte September. Das sind die Top-Werte heute. Dazu gibt es eine ordentliche Portion Sommer. Sonne morgen auch, einige Sonnenstunden, aber es wird auch wieder etwas kühler. Morgen um die 20 Grad an der Spitze, auch mit einigen Wolken. Teils sonnig, teils bewölkt, bleibt es dann bis zum Wochenende.
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3: Kurz nach 1, jetzt der schnellste Verkehrs- und Blitzer-Service mit Blitzern. Auf der A2 Richtung Dortmund zwischen Bad Alsen und Veltheim. In Unterlübbe auf der B65, also der Lübbecker Straße. In Minden stehen Blitzer auf der Haaler Straße und der Zähringer Allee. Herford, Elberdisser Straße und im Bünde wird noch geblitzt auf der Rödinghauser Straße. Meldet euch gerne bei mir mit frischen Staus und Blitzern. Kostenlos, wie immer 08000 920 920 erreicht er mich hier im Studio. Danke euch und gute Fahrt. Kommt gut durch.
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3: Marvin hier, ich spiele euch die Hits. Das ist gleich Calvin Harris, Ace of Base und Tiffany Harris. Habt einen schönen und angenehmen Dienstag.
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0: 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Jetzt für euch Wagely Arms, Legendary.

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0: Ich bin happy, happy, ich hoffe, ihr auch. Wir haben es 2:30. Jetzt das Wichtigste hier sind für euch die News.
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2: Mit Jean Filling, schönen guten Tag. Die Bauprojekte der Mühlenkreiskliniken können vorangetrieben werden. Der Kreistag hatte gestern Abend mehrheitlich für den Baubeschluss gestimmt. Die Mühlenkreiskliniken sprechen von einem großen Tag. Wer finanzielle Unterstützung beim Denkmalschutz braucht, hat jetzt wieder die Gelegenheit dafür. Der CDU-Bundestagsabgeordnete für Herford und Minden-Lübbecke II, Joachim Ebmeier, erinnert an das Sonderprogramm 15. Anträge auf Fördermittel müssen bis Anfang Oktober bei der Detmolder Bezirksregierung gestellt werden. Die Stadt Bad Oeynhausen stellt heute die Pläne für eine Dorfmitte in Eidinghausen vor. Anwohner hatten sich einen zentralen Begegnungsort gewünscht, weil Eidinghausen keine wirkliche Dorfmitte hat. Die soll jetzt zwischen dem alten Postweg und der Eidinghausener Straße entstehen. Und das Wetter: bis zu 25 Grad gibt es heute noch mal bei uns und dazu oft sonnig.
0: Danke, Jean, für das Update. Und jetzt das Update von der Straße. Der schnellste Verkehrs- und Blitzerservice in Petershagen ist gerade ein bisschen voller vor der Weserbrücke. Viertelstunde müsste da mehr einplanen auf dem Weg in Richtung Lade. Und geblitzt wird auf der A2 Richtung Dortmund zwischen Bad Eilsen und Veltheim in Unterlöbe auf der B65, also auf der Lübbecker Straße. In Minden stehen 2 Blitzer, Haaler Straße, Zähringer Allee, in Herford auf der Elverdisser Straße und im Bündeholsen wird noch geblitzt auf der Rödinghauser Straße. Danke euch fürs Bescheid geben. Wenn ihr unterwegs noch frische Staus und Blitzer habt, meldet die gerne hier bei uns im Studio. Kostenlos 08000 920 920, unsere Verkehrshotline. Ich wünsche euch eine gute Fahrt, kommt gut und sicher ans Ziel.
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Wir spielen die Hits und das sind auf jeden Fall Fool's Garden und Lemon Tree, aber auch genau The Will I Am und Britney Spears Scream and Shout. Ich bin Marvin Kreimeyer, bin raus für heute. Marlene Sokol übernimmt und wir hören uns dann morgen wieder bei der Arbeit ab 10 Uhr. Ciao. 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
1: Neu bei uns, die Toten Hosen. Nur nach vorn.

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1: Mit Maite Albrecht, guten Tag. Der Discounter Lidl muss sich heute wegen seiner App vor dem Oberlandesgericht Brandenburg verantworten. Geklagt hat der Bundesverband der Verbraucherzentralen. Er sagt, Rabatt-Apps wie die Lidl Plus App seien diskriminierend. Christian Böder aus dem News-Team. Lidl ist ja aber nicht das einzige Unternehmen mit so einer App.
2: Keinesfalls. Ob Supermärkte, Drogerien oder Modeketten, gefühlt jedes größere Unternehmen hat eine eigene App, die nicht nur die Handys vieler Menschen zumüllen, sondern auch mit Bonuspunkte sammeln und besonderen Angeboten zum Kaufen und App-Runterladen locken. Und so kommen die Konzerne natürlich an Kundendaten und Kaufverhalten. Kritik an den Anwendungen gibt es schon länger. Experten sagen zum Beispiel, so richtig sparen tut man mit den Apps nicht. Laut dem Vergleichsportal Smaggle liegt die Durchschnittsersparnis bei nur 1%. Aber App-Inhaber kaufen mehr. Darum geht es den Verbraucherschützern aber gar nicht, sondern vielmehr, dass viele Angebote oder Rabatte für Kunden mit Apps exklusiv sind. Das schließt vor allem dann ältere, behinderte und jüngere Menschen aus, weil die solche Apps nicht haben dürfen oder bedienen können.
1: Wann könnte ein Urteil kommen?
2: Da kann man nur spekulieren. Möglich wäre schon heute, aber auch weitere Verhandlungstermine sind drin. Lidl ist nicht der erste Discounter, der juristischen Ärger wegen einer App hat. Auch die Konkurrenten Netto und Penny wurden deshalb schon vor Gericht gestellt. Allerdings wurden die Klagen wegen fehlender Beweise abgewiesen. Aber es wurde Revision eingelegt. Die Fälle sind jetzt Sache des Bundesgerichtshofs. Prozesstermine gibt's aber noch nicht. Schön raus aus dem Ärger sind dagegen Ketten wie die beiden Aldis. Die punkten bei Kunden damit, dass sie komplett auf solche Apps verzichten.
1: Dankeschön, Christian. Und jetzt weitere Nachrichten. Nach den Landtagswahlen am kommenden Sonntag könnte sich entscheiden, ob sich Bundeskanzler Merz im Amt halten kann. Der CDU-Chef hat das Parteipräsidium für den Wahlabend zu einer formellen Sitzung nach Berlin eingeladen. Dabei soll es um die Ergebnisse der Wahlen in Mecklenburg-Vorpommern und Berlin gehen und um die Folgen. Es gibt Spekulationen, dass Merz von den CDU-Landeschefs gestürzt werden könnte. Die Bandenkriminalität in Deutschland wird brutaler. So greifen kriminelle Verbindungen immer häufiger zu exzessiver Gewalt, um ihre Opfer einzuschüchtern oder ihre Machtansprüche gegenüber rivalisierenden Gruppen durchzusetzen. Das zeigt das Bundeslagebild Organisierte Kriminalität. Demnach stieg im vergangenen Jahr sowohl die Zahl der Tötungsdelikte als auch der Körperverletzungen in diesem Bereich an. In Deutschland leben 10,8 Millionen Kinder unter 14 Jahren. Das sind knapp 13% der Bevölkerung, teilte das Statistische Bundesamt mit. Damit habe der Kinderanteil in den letzten 10 Jahren leicht zugenommen. Vor 30 Jahren habe er aber noch bei gut 15% gelegen. Für einige Passagiere ist es heute Morgen am Flughafen Köln-Bonn richtig ärgerlich gelaufen. Sie haben ihren Flieger verpasst, weil es zu lange Schlangen an der Sicherheitskontrolle gab. Der Grund dafür, bei der zuständigen Sicherheitsfirma sei kurzfristig mehr als die Hälfte der geplanten Mitarbeiter ausgefallen, teilte der Flughafen mit. Die Firma selbst spricht von ungewöhnlich vielen und kurzfristig gemeldeten Krankheitsfällen. Deshalb konnten weniger Kontrollspuren geöffnet werden als geplant. Wie viele Reisende ihren Flug verpasst haben, wird noch ermittelt. Inzwischen hat sich die Lage laut Flughafen wieder entspannt. Und das waren die Nachrichten mit Maite Albrecht.
3: Jetzt gerade ist noch mal ganz viel Sonne genießen angesagt. Das zieht sich im Verlauf des Nachmittags immer weiter zu. Und in der Nacht kommen dann auch ein paar Tropfen runter bei uns. Morgen geht's dann wieder mit Sonne rein. Aber auch da gibt's im Tagesverlauf den ein oder anderen Schauer bei maximal 20 Grad.
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3: Kurz nach zwei, wir schauen rüber auf unsere Straßen. Das ist der schnellste Verkehrs- und Blitzerservice. Da läuft soweit alles ganz gut. Ein paar Blitzer habe ich für euch. Zwei davon in Minden, einmal Haaler Straße und Zehringer Allee. In Hille-Unterlübbe wird geblitzt an der B65. In Herford blitzt es an der Elverdisser Straße und in Bündeholzen an der Rödinghauser Straße. Für mehr kennt ihr das Spiel. Einfach durchklingeln bei mir im Studio 08000 920 920. Kommt gut durch.
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3: Von 2 bis 3 heißt von 2 bis 19 Uhr verbringen wir hier die Zeit zusammen. Sprechen heute über den letzten richtigen Sommertag, über Oasis-Tickets, über Tickets, die ihr vielleicht hier bei mir abstauben könnt und. Ich bin Marlene, freue mich sehr auf schöne 5 Stunden mit euch.
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to do with it von Tina Turner an diesem sonnigen Dienstagnachmittag. Wer hätte das gedacht? Ich musste hier im Studio tatsächlich nochmal den Ventilator anstellen und die Jalousien runtermachen, weil es heute so super sonnig bei uns ist. Kalendarisch sind wir auch noch im Sommer. Heute 26 Grad. Das könnte heute aber der letzte richtige Sommertag werden. Und den müssen wir richtig ausnutzen. Also ihr müsst den ausnutzen. Ich stehe hier im Studio. Aber erzählt mir doch gerne mal, was bei euch heute so abgeht am letzten Sommertag des Jahres. Schickt mir gerne eine Sprachnachricht oder ruft durch. Nummer ist die 0571 837 830. Und wenn ihr noch keine Pläne habt, dann checkt gerne mal unsere Homepage. Da haben wir für euch geile Tagesausflugsziele bei uns in der Ecke rausgesucht. Findet ihr alles auf radiowestfalica.de.

und ich will wissen, was an diesem sonnigen Tag bei euch so geht. Und Paula schreibt, sie feiert den Tag heute vor allem, weil sie keine Lust mehr auf Sommer hat und endlich will, dass der Herbst anfängt. Ja, ich sag's euch, das ist alles nur eine Frage der Einstellung, ne? Sprachnachrichten immer gerne weiter zu mir 0571 387 380.

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0: Mehr und vor dem Blick auf die Straßen geht der Blick jetzt rüber zu Jean Filling. Die hat die Infos für uns jetzt um 2:30.
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2: Schönen guten Tag. Die Baupläne der Mühlenkreiskliniken können vorangetrieben werden. Der Kreistag hat am Abend mit großer Mehrheit für den Baubeschluss gestimmt. Der Vorstandsvorsitzende der Mühlenkreiskliniken, Dr. Olaf Bornemeyer, spricht von einem großen Tag. Damit würde die Gesundheitsversorgung im Mühlenkreis für die nächsten Jahrzehnte auf ein starkes Fundament gestellt. Der Weg bis zur Entscheidung gestern Abend war lang. Seit 7 Jahren wird über die Konzepte der Mühlenkreiskliniken bei uns diskutiert. Einbrecher haben am Wochenende versucht, bei einem Juwelier in der Rintelner Innenstadt Beute zu machen. Die Täter wollten die Schaufensterscheibe des Geschäfts in der Weserstraße mit einem Gullideckel einschlagen. Die Tat ist gegen 3 Uhr Sonntagmorgen passiert. Die Polizei ermittelt. In der Nacht davor schon hatte es auch einen Einbruchsversuch in Minden gegeben. Hier hatten die Täter ein Beil dabei, mit dem sie die Scheibe eines Juweliergeschäftes in der Bäckerstraße einschlagen wollten. Doch auch sie scheiterten. Die Industrie- und Handelskammer bei uns wirbt für das Thema Ausbildung und hat sich dabei etwas Neues einfallen lassen. Sie hat 180.000 Dönertüten gestaltet und an verschiedene Imbisse in der Region verteilt. Eine ungewöhnliche Werbefläche, aber die IHK sagt, dass sie junge Menschen da erreichen will, wo sie unterwegs sind, um auf verschiedene Ausbildungsmöglichkeiten aufmerksam zu machen. Allein für das gerade gestartete Ausbildungsjahr gibt es noch viele freie Stellen bei uns und auch für das kommende sind schon einige Plätze gemeldet worden. Und das Wetter, Sonne und Wolken heute bei sommerlichen 25 Grad.
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0: Grüße zu euch ins Auto. Länger dauert der Weg. Wenn ihr auf der B61 zwischen der Anschlussstelle Ringstraße und Minden unterwegs seid, da kommen ungefähr 5 Minuten on top. Und geblitzt wird bei euch in Minden an der Zähringer Allee, an der Harle Straße in Hille-Unterlübe steht ein Blitzer, an der B65 in Herford, an der Elverdisser Straße und in Bündehulsen an der Rödinghauser Straße. Das war ziemlich schnell. Ihr findet aber auch alle Blitzer, alle Updates bei uns online, entweder in unserer kostenlosen App oder auf unserer Homepage. Und für mehr ruft gerne durch bei mir. 08000 920 920. Kommt gut durch.
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0: Achtung, liebe Sportmäuse, wir suchen das coolste, beste Team bei uns in der Ecke. Wir wollen die Teams bei uns im Kreis kennenlernen und euch unterstützen. Es gibt von uns neue Sportoutfits im Wert von 1500 Euro. Heißt, ihr dürft euch zusammen mit den Mädels und Jungs vom MC Textildruck in Verl neue Trikots, Anzüge, Hosen zusammenstellen. Alles, was ihr dafür machen müsst, ist, euch online zu bewerben. Und so hat's auch Sabrina von den Red Devils des TSV Rot-Weiß Drein gemacht. Sabrina, was für einen Sport macht ihr denn genau?
1: Wir sind eine übergewichtige Fußballmannschaft. Tatsächlich erst dieses Jahr im April gegründet wurde.
0: Ach, und deswegen auch die Trikots, oder was?
1: So sieht's aus, deswegen auch die Trikots, weil wir brauchen Trikots. Ja, die sind natürlich für Übergewichtige nicht immer viel günstiger. Ne? Wir können halt nicht auf alle Firmen zugreifen. Da gibt es nur so zwei, drei Firmen. Und ja, umso größer, umso teurer, muss man ganz einfach so sagen. Ja. Das ist so.
0: Worin spielt ihr denn jetzt gerade?
1: Ich muss ehrlich eingestehen, ich habe aus meiner Tasche T-Shirts bestellt und drucken lassen.
0: Ach, hör auf.
1: Einfach so querbeet. Ja. Habe die eines Sonntagsabends mit Nummern selbst gedruckt, sag ich mal, mit einem Bügeleisen und lass gehen. Und jeder hat seine eigene Hose. Wir sind ganz am Anfang und es ist einfach so.
0: Ja, klar. Ne? Irgendwo muss man anfangen, das stimmt. Was wünscht ihr euch denn, wie die aussehen, die neuen Trikots? Habt ihr da schon mal drüber gesprochen?
1: Dadurch, dass unser Red Devil ja schön rot ist, sind wir eigentlich nur auf schwarz-rot. Alles andere ist uns wirklich vollkommen egal. Wir möchten einfach nur schwarze Hosen, weil ich sie immer waschen muss und ich möchte keine weißen Hosen waschen müssen. Der Rest, ja, da sind wir total genügsam, sag ich mal so.
0: Ach, aber wie schön das zu hören. Ach Mensch, Sabrina, ich drücke euch wirklich ganz, ganz fest die Daumen, dir und deinen Mädels. Bist du Trainerin oder spielst du selbst?
1: Tatsächlich sind wir eine gemischte Mannschaft. Mein Mann ist der Trainer und ich bin für Instagram und die Seelsorge aller anderen zuständig.
0: Mhm. Ach schön. Ja, dann drückt die mal alle ganz lieb. Ich drücke euch wirklich ganz, ganz fest die Daumen.
1: Ja, vielen Dank.
0: Danke dir, Sabrina. Mach's gut.
1: Ja, eben einen schönen Tag.
0: Und wenn ihr jetzt sagt, ey, meine Mannschaft, die braucht auch dringend neue Trikots, neue Sporthosen, dann ganz schnell bewerben. Euer Team findet ihr online auf radiowestfalica.de.

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1: Mit Malte Albrecht, schönen guten Tag. Für viele Autofahrer ist die Schmerzgrenze erreicht. Die Benzin- und Dieselpreise an den Tankstellen steigen immer weiter. Seit wenigen Tagen gibt es deswegen immer mehr Forderungen an die Politik, etwas dagegen zu tun. Und genau das soll jetzt passieren. Bundeskanzler Merz hat wegen der hohen Spritpreise kurzfristige Entlastungen in Aussicht gestellt. Das kündigte er beim Unternehmertag in Berlin an.
2: Die Energiepreise, die Spritpreise an den Zapfsäulen steigen. Für viele Menschen, die täglich das Auto brauchen, ist eine Belastungsgrenze erreicht. Und ich bin der Meinung, dass wir handeln müssen. Das genaue Instrumentarium steht noch nicht fest. Sie können aber davon ausgehen, dass wir sehr bald einen Vorschlag dazu vorlegen werden.
1: Die Spritpreise waren gestern noch weiter raufgegangen. Laut ADAC kostete ein Liter Super E10 im bundesweiten Schnitt rund 2,28 Euro. Diesel kostete etwa 2,41 Euro pro Liter. Vorschläge, um den Schock für die Autofahrer an der Tankstelle abzumildern, kommen inzwischen von allen Seiten. Wirtschaftsministerin Reiche will zum Beispiel Geringverdiener gezielt entlasten. Die SPD ist dagegen mehr für eine EU-weite Übergewinnsteuer und einen Spritpreisdeckel. Ihr Generalsekretär Klüssendorf warf den Ölkonzernen vor, Rekordgewinne auf Kosten der Bürger zu machen. Und jetzt weitere wichtige Nachrichten im Überblick. Ein russisches Kriegsschiff hat in der Ostsee zwei Leuchtraketen auf einen dänischen Militärhubschrauber abgefeuert. Nach Angaben des Verteidigungsministeriums in Kopenhagen flogen die Geschosse gestern Abend nur knapp am Hubschrauber vorbei. Die Besatzung sei unterwegs gewesen, um eine russische Fregatte zu fotografieren. Bundesdigitalminister Wildberger fordert internationale Regeln für künstliche Intelligenz. Die Gefahren durch autonome Systeme würden nicht an Ländergrenzen Halt machen, sagte er den Funke-Zeitungen. Deshalb müssten sicherheitsrelevante Risiken früh erkannt und eingedämmt werden. Die Europäische Weltraumagentur ESA hat zwei neue Klimasatelliten ins All geschickt. Sie sollen genauer untersuchen, wie sich Extremwetter und der Klimawandel auswirken. Dabei geht es unter anderem um Hitzestress bei Pflanzen und Veränderungen der Meere. Ob die eigene Lieblingsserie, ein neuer Film oder Live-Sport, streamt immer beliebter und das, obwohl die Abo-Preise in den letzten Jahren gestiegen sind. Genau dagegen gehen jetzt Verbraucherschützer vor, mit drei Klagen gegen Preiserhöhungen bei Netflix, Apple TV und Wow. Der Verbraucherschutzverein wirft den Anbietern vor, die Abo-Preise ohne Zustimmung der Kunden angehoben zu haben. Die Anbieter berufen sich auf die Klauseln in ihren allgemeinen Geschäftsbedingungen. Der Verein hält sie aber für unwirksam, weil sie die Verbraucher unangemessen benachteiligen würden. Betroffene können sich den Klagen kostenlos anschließen. Ist die Klage erfolgreich, könnten Kunden je nach Vertrag 200 bis 700 Euro zurückbekommen, heißt es. Und das waren die Nachrichten mit Malte Albrecht.
3: Dankeschön, Malte. Wir haben heute nochmal richtig schönes T-Shirt-Wetter bei uns. 26 Grad in der Spitze haben wir schon erreicht. Ein paar kleine Wölkchen, bleibt aber alles trocken. Regen gibt es dann erst morgen im Verlauf des Nachmittags. Da maximal 20 Grad.
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3: Kurz nach drei, wir schauen rüber auf die Straßen. Das ist der schnellste Verkehrs- und Blitzerservice. Da direkt der Hinweis, dass aktuell die Eidinghausener Straße in Bad Oeynhausen gesperrt ist. Da hat es einen Unfall gegeben. Da kommt ihr in beiden Richtungen aktuell nicht durch. Ab Höhe Kanalstraße ist es dazu. Es staut sich da auch an der Kreuzung Mindener Straße, also macht am besten einen Bogen um die Ecke. Voller ist es außerdem auch an der Porthausstraße in Minden. Wenn ihr da Richtung Innenstadt unterwegs seid, da dauert es ungefähr eine Viertelstunde länger. Und geblitzt wird heute Nachmittag in Bündeholzen an der Rödinghauser Straße, in Herford an der Elbertisser Straße. In Minden kam der Bierpullweg ganz frisch noch rein. In Minden blitzt es außerdem an der Haller Straße und an der Zehringer Allee. Für mehr immer gerne durchklingeln bei mir im Studio 08000 920 920. Gute Fahrt.
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3: Und wir rasen hier weiter durch den Dienstagnachmittag. Jetzt noch mit Musik von Bibi Rexha. Vorher noch Alex Warren. Und wir gehen jetzt rein mit Share Strong Enough. Kommt gut durch den Tag, ihr Lieben.
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0: Legend von Bibi Rexha. Ja, wir kosten jetzt hier heute Nachmittag nochmal so richtig das schöne Wetter bei uns aus. Habe ich am Wochenende auch schon gemacht. Da war ich mit meinen Eltern im Wesergebirge bei uns unterwegs. Und ich musste mir wieder einmal eingestehen, dass ich, obwohl ich hier bei uns im Kreis aufgewachsen bin, wo wir ja wirklich die schönste Natur überhaupt haben, einfach keine Naturskills habe. Ich kann keine Vögel erkennen, keine Baumarten. Und so eine Geschichte wie heute Morgen in Doppeltwach hätte mir 1:1 genau so passieren können.
1: Ging einem Wanderer im Allgäu auch so? Der hat die Polizei angerufen, weil er dachte, er wird von einem Bären verfolgt. Hey. Die Beamten am Telefon haben dann aber durch den Hörer erkannt, das sind keine Bären, das sind Hirsche.
2: Ah, okay. Aber klar, es klingt definitiv bedrohlich. Ne? Wir hören mal rein. Ja, doch. Ist ein Hirsch oder zweite Möglichkeit, jemand, der im Busch liegt und am Abend vorher nach der Alpenwanderung ein paar Weizen zu viel hatte, ne?
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0: The Fate of Ophelia, wir haben es 4:05. Heißt, in 5 Minuten schauen wir wieder auf unsere Straßen. Und ich nehme euch einfach mal mit, wenn ihr bei uns durchruft und was von den Straßen meldet, dann tragen wir das hier bei uns ins System ein. Da gibt es so Kategorien wie Blitzer, Stau, Unfall. Ja, es gibt aber auch Meldungen. Dafür gibt es keine Kategorie wie die, die Lena eben rübergeschickt hat.
1: Ich wollte sagen, dass an der Bergkirchener Straße 2 Hühner und ein Hahn ausgebüxt sind. Die laufen darum. Liebste Grüße an das Piep. Ihr seid Spitze.
0: Ja, danke, Lena. Also, Bergkirchener Straße in Rothenofeln. 2 Hühner und 1 Hahn. Bitte vorsichtig fahren. Und wenn ihr noch was habt, 5 Minuten Zeit habt ihr ja noch zum Durchrufen. 08000 920 920.
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0: Hearts gibt's the Beat von Olli Murs. Wir haben es 3:30. Alles Wichtige aus dem schönsten Kreis der Welt auf einen Blick. Das gibt's genau jetzt in unseren Lokalnachrichten. Die hat Jean Filling für euch.
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2: Schönen guten Tag. Die Mühlenkreiskliniken sind froh, dass der Kreistag gestern mehrheitlich für die Baupläne gestimmt hat. Durch den Baubeschluss habe man jetzt die Klarheit, um nach vorne gehen zu können, sagt der Vorstandsvorsitzende Dr. Olaf Bornemeyer. Sein Ziel ist es, die Gesundheitsversorgung im Mühlenkreis für die nächsten Jahrzehnte auf ein starkes Fundament zu stellen. Der Weg bis zur Entscheidung gestern Abend war lang. Die ersten Pläne zur Umstrukturierung der Mühlenkreiskliniken kamen vor 7 Jahren auf den Tisch. Ein älteres Ehepaar aus Minden ist von Betrügern um viel Geld gebracht worden. Die beiden waren gestern Vormittag angerufen worden von einem falschen Polizisten. Er behauptete, dass es in der Nordstadt rund um das Haus des Paares mehrere Einbrüche gegeben habe und die Fenster deshalb überprüft werden sollten. Kurz danach kam ein Mann vorbei und schaute sich in dem Zuhause des Paares um. Er nahm dabei auch eine 5-stellige Summe Bargeld von dem Paar mit. Eine Beschreibung von ihm steht bei uns im Netz. Die Pläne für eine Dorfmitte in Bad Oeynhausen-Eidinghausen werden konkreter. Anwohner hatten sich einen zentralen Begegnungsort gewünscht, weil Eidinghausen keine historisch gewachsene Dorfmitte hat. Nach der Suche nach einer passenden Fläche hat die Stadt Bad Oeynhausen jetzt ein Konzept entwickelt, und zwar für den Bereich zwischen dem alten Postweg und der Eidinghausener Straße. Ihren Plan will sie heute Abend bei einer Infoveranstaltung in der Grundschule Eidinghausen vorstellen. Start ist um 18 Uhr. Und das Wetter, bis zu 25 Grad gibt es aktuell bei uns und dazu einen Mix aus Sonne und Wolken.
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0: Danke dir, Jean. Wir schauen rüber auf unsere Straßen. Das ist der schnellste Verkehrs- und Blitzerservice. Da direkt der Hinweis, dass aktuell in Bad Oeynhausen die Eidinghausener Straße ab Höhe Kanalstraße nach einem Unfall in beiden Richtungen gesperrt ist. Auch drumherum kann es sich etwas stauen. Also wenn es geht, dann macht einen Bogen da um die Ecke. Dann noch der Hinweis von Lena, dass in Hille an der Bergkirchener Straße 2 Hühner und 1 Hahn unterwegs sind. Also fahrt da bitte auch ganz besonders aufmerksam. Und geblitzt wird heute Nachmittag in Minden an der Zehringer Allee, am Schaumburger Weg, an der Haaler Straße und am Bierpolweg. In Herford steht noch ein Blitzer an der Elverdisser Straße und in Bündehulsen an der Rödinghauser Straße. Für mehr gerne bei mir im Studio melden. 08000 920 920 ist die Nummer des Vertrauens.
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0: Warten hat endlich ein Ende. Nach fast 20 Jahren könnte sich das demnächst bei uns in Deutschland wieder so anhören. Das war das letzte Konzert von Oasis in Deutschland. 2009 war das. Und jetzt, 17 Jahre später, kommen die Jungs wieder zurück. Das haben die Brüder gestern über Instagram angekündigt. Oasis Live 27 soll die Tour heißen, mit 2 Stops in München. Und weil der Ansturm auf die Tickets so groß ist, muss man sich vorab online registrieren. Das hat Robert aus dem Team gemacht. Sag mal, wie lief denn das ab?
1: Du registrierst dich online, das geht bis zum 17. September, also bis übermorgen, mit deinen Daten, Mail, einfach alles. Vorher musst du ein Oasis-Quiz beantworten, damit die wissen, dass du kein Bot bist. So, und dann hast du das alles gemacht und dann, pass auf, wenn du das gemacht hast, dann kannst du aber noch keine Tickets kaufen. Das ist quasi nur die Voranmeldung. Du sagst also hier, ne, ich hätte Interesse, Tickets zu kaufen. Mhm. Um später welche kaufen zu können, brauchst du dann nämlich einen Code. Ob du den Code bekommst, das wird ausgelost und da bin ich jetzt eben im Lostopf.
0: Na super, also bis übermorgen könnt ihr da noch ran. Aber auch wenn ihr kein Glück habt mit den Tickets, hier bei uns gibt es ja zum Glück die Hits. Jetzt von Oasis, Don't Look Back in Anger für euren Dienstagnachmittag. Danke dir, Robert.

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1: Mit Maite Albrecht. Schönen guten Tag.
2: Die Spritpreise an den Zapfsäulen steigen. Für viele Menschen, die täglich das Auto brauchen, ist eine Belastungsgrenze erreicht. Und ich bin der Meinung, dass wir handeln müssen.
1: Kanzler Merz war das bei einer Veranstaltung in Berlin. Er hat wegen der hohen Spritpreise Entlastungen in Aussicht gestellt. Wie genau die aussehen sollen, sagte Merz noch nicht. Es gebe dazu einen engen Austausch in der Bundesregierung und mit den Ländern. Sehr bald werde ein Vorschlag vorliegen. Was die Vorwürfe angeht, dass die Mineralölkonzerne von der Krise profitieren würden, wies Merz auf das Bundeskartellamt hin.
2: Wir werden auf Preistreiberei reagieren. Wir haben dazu das Kartellamt mit einer entsprechenden Missbrauchsaufsicht ausgestattet. Aber wir spüren auch, jedenfalls aus dem Blickwinkel der Verbraucherinnen und Verbraucher, dass das nicht reicht.
1: Zuletzt hatte es immer mehr Rufe nach einer Entlastung für Bürgerinnen und Bürger gegeben. Die SPD schlägt einen Spritpreisdeckel und eine Übergewinnsteuer für die Ölkonzerne vor. Bundeswirtschaftsministerin Reiche von der CDU spricht sich dagegen mehr für Direktzahlungen an Geringverdiener aus. Laut ADAC hatte gestern der Literpreis für Super E10 mit etwa 2,28 Euro ein neues Allzeithoch erreicht. Diesel kostete rund 2,41 Euro pro Liter und ist nur noch wenige Cent vom Rekordpreis entfernt. Und jetzt weitere wichtige Nachrichten im Überblick. Die Bandenkriminalität in Deutschland wird immer brutaler. So greifen kriminelle Verbindungen immer häufiger zu exzessiver Gewalt, um ihre Opfer einzuschüchtern oder ihre Machtansprüche gegenüber rivalisierenden Gruppen durchzusetzen. Das zeigt das Bundeslagebild Organisierte Kriminalität, das heute vorgestellt wurde. Hier sind für das vergangene Jahr 20 Tötungsdelikte und 100 Fälle von Körperverletzungen aufgeführt, deutlich mehr als im Vorjahr. Zugenommen haben auch Fälle, in denen Gewalttaten wie eine Art Dienstleistung in Auftrag gegeben und sogar Minderjährige dafür rekrutiert werden. Der Vorschlag der USA, dass Russland und die Ukraine ihre gegenseitigen Angriffe auf Energieanlagen einstellen, stößt in Moskau auf Zustimmung. Kreml-Sprecher Peskow sagte, das sei eine gute Idee. Auch der ukrainische Präsident Zelensky sprach von einem starken Vorschlag der USA. Er bezweifelte aber, dass Russland sich an so ein Abkommen halten werde. Beide Seiten hatten ihre Angriffe auf die Energieinfrastruktur in den letzten Monaten deutlich ausgeweitet. Auch in der vergangenen Nacht gab es wieder gegenseitige Attacken. Der Ätna auf Sizilien sorgt weiter für Probleme. Der Flughafen von Catania bleibt wegen der neuen Aschewolke weiter gesperrt. Nach Angaben der italienischen Behörden sind Starts und Landungen bis heute Abend gestrichen. Bisher sind schon mehrere Dutzend Flüge ausgefallen. Der Vulkan stößt seit Sonntag wieder Asche aus. Die Aschewolke reicht laut dem italienischen Institut für Geophysik und Vulkanologie 4 Kilometer in den Himmel. Für den Flugverkehr gilt deshalb weiterhin die höchste Warnstufe Rot. Wie lange die Einschränkungen diesmal dauern, ist noch unklar. Im August hatte eine ähnliche Situation mehr als eine Woche angehalten. Und das waren die Nachrichten mit Maite Albrecht.
3: Dankeschön, Maite. Das Wetter geht heute Nachmittag ganz schnell. Wir haben mein absolutes Lieblingswetter. Der Spätsommer gibt nochmal richtig Gas mit angenehmen 26 Grad. Ein paar kleine Wölkchen, heute Abend auch kurze Schauer. Morgen dann wieder bis 20 Grad, geht erst trocken los und Regen dann wieder ab Mittag.
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3: Wir haben es kurz nach 4, das ist der schnellste Verkehrs- und Blitzerservice. Da der Hinweis, dass aktuell in Bad Oeynhausen die Eidinghausener Straße ab Höhe Kanalstraße gesperrt ist. Da hat es einen Unfall gegeben und ihr kommt in beiden Richtungen nicht durch. Drumherum kann es sich auch stauen. Also wenn es geht, bitte umfahren die Ecke da. Dann der Hinweis, dass in Lübbecke an der Gestringer Straße Ecke Gehlenbecker Straße kontrolliert wird. Auch da bitte aufmerksam fahren. Genauso in Hille an der Bergkirchener Straße. Da hat Lena Bescheid gegeben, da sind 2 Hühner und ein Hahn unterwegs. Und geblitzt wird heute Nachmittag in Minden am Bierpolweg, an der Haaler Straße, am Schaumburger Weg und an der Zehringer Allee. In Herford steht noch ein Blitzer an der Elverdisser Straße und in Bündeholzen an der Rödinghauser Straße. Für mehr dürft ihr mir gerne über unsere kostenlose App Bescheid geben. Ihr dürft aber auch gerne unsere kostenlose Verkehrshotline nutzen. Nummer dafür ist die 08000 920 920. Gute Fahrt.
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3: Wir sind sind im arbeitstechnischen Endspurt, also die meisten von uns, steuern so langsam auf den Feierabend zu. Und bei einigen gibt es ja dann auch das obligatorische Feierabendbier. Ab diesem Herbst gibt es aber auch eine regionale Alternative. Der erste Apfelwein aus Ostwestfalen. Kommt ja eigentlich aus der Ecke Hessen, gibt jetzt aber auch den ersten Apfelweinverein Ostwestfalen. Und wenn sich das nicht lecker und herbstlich anhört, dann weiß ich auch nicht. Prost, ihr Lieben.
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0: 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Michael Schulte. 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

0: Be In My Heart von Phil Collins an diesem Dienstagnachmittag. Und ihr dürft jetzt mal raten, worüber sich Hörerin Karin wohl schon so gefreut hat.
1: Wow, das ist natürlich, ich weiß gar nicht, was ich sagen soll, wirklich. Super, ich glaube, der freut sich richtig, dass wir das gewonnen haben, wirklich.
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0: von Lifehouse am Dienstagnachmittag und wir schauen, was heute bei uns im Kreis wichtig wird. Jean Filling ist da mit den News. Wir haben es 16:30.
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2: Schönen guten Tag. Auf der Eidinghausener Straße in Bad Oeynhausen ist ein schwerer Unfall heute Nachmittag glimpflich ausgegangen. Ein Lkw-Fahrer hatte die Kontrolle verloren und war dort erst gegen mehrere geparkte Autos und dann gegen eine Hauswand gekracht. Schwer verletzt wurde offenbar niemand, sagten Polizei und Feuerwehr vor Ort. Die Eidinghausener Straße musste wegen des Unfalls gesperrt werden. Wie hoch der entstandene Schaden ist, ist noch unklar. Die Baupläne der Mühlenkreiskliniken können vorangetrieben werden. Der Kreistag hat am Abend mit großer Mehrheit für den Baubeschluss gestimmt. Der Vorstandsvorsitzende der Mühlenkreiskliniken, Dr. Olaf Bornemeyer, spricht von einem großen Tag. Damit würde die Gesundheitsversorgung im Mühlenkreis für die nächsten Jahrzehnte auf ein starkes Fundament gestellt. Der Weg bis zur Entscheidung gestern Abend war lang. Seit 7 Jahren wird über die Konzepte der Mühlenkreiskliniken bei uns diskutiert. Einbrecher haben am Wochenende versucht, bei einem Juwelier in der Rintelner Innenstadt Beute zu machen. Die Täter wollten die Schaufensterscheibe des Geschäfts in der Weserstraße mit einem Gullideckel einschlagen. Die Tat ist gegen 3 Uhr Sonntagmorgen passiert. Die Polizei ermittelt. In der Nacht davor schon hatte es auch einen Einbruchsversuch in Minden gegeben. Hier hatten die Täter ein Beil dabei, mit dem sie die Scheibe eines Juweliergeschäftes in der Bäckerstraße einschlagen wollten. Doch auch sie scheiterten. Und das Wetter mit Sonne und nur ab und zu Wolken heute Nachmittag, dazu bis 25 Grad.
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0: Hallo liebe Autofahrer auf eurem Weg. Gibt es eine Sperrung in Bad Oeynhausen an der Eidinghausener Straße? Ab Höhe Kanalstraße ist dazu in beiden Richtungen. Dann wird kontrolliert in Lübbecke an der Gestringer Straße Ecke Gehlenbecker Straße und es sind 2 Hühner und ein Hahn unterwegs in Hille an der Bergkirchener Straße. Geblitzt wird außerdem heute Nachmittag in Binnenholsen an der Rödinghauser Straße, in Herford an der Elverdisser Straße, in Minden blitzt es am Bierpolweg, an der Haaler Straße, am Schaumburger Weg und an der Zehringer Allee. Habt ihr auf eurem Weg jetzt noch mehr gesehen? Dann habt ihr 2 Möglichkeiten. Entweder durchrufen bei mir 08000 920 920 oder ihr gebt ganz fix Bescheid über unsere kostenlose App. Ich wünsche euch eine gute und sichere Fahrt.
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0: Tattoos von Sido. Ein ganz entspannter Hit für euren Start Richtung Feierabend an diesem Dienstag. Achtung, es wird jetzt ganz kurz traurig. Wir müssen uns leider verabschieden vom Sommer. Heute wahrscheinlich der letzte richtige Sommertag. Knackige 26 Grad, 10 Sonnenstunden. Aber das macht nicht alle traurig.
1: Also ich liebe den Herbst, ich liebe auch den Sommer, aber nicht diesen heißen Sommer, wie wir den dieses Jahr hatten. Das hat mir überhaupt nicht gefallen.
2: Also grundsätzlich, der Sommer war ja diesmal ein extremer heißer Sommer. Von daher bin ich dann eher froh, dass er zu Ende ist.
3: Du verabschiedest den Sommer gerne?
4: Ja, weil ich unterm Dach wohne und 35 Grad im Schlafzimmer nachts hatte. Und wenn du Schichtdienst machst, ist das nicht schön.
5: Ich bin Sommerkind. Also wenn ich morgens schon im Dunkeln aus dem Haus gehe und im Dunkeln wieder nach Hause komme, dann habe ich schon schlechte Laune.
6: Ich bin schon raus. Ich bin schon eine Herbstmaus. Ich habe schon dekoriert, ich trinke schon Tee, ich fühle den Herbst schon.
0: Ich muss ja sagen, insgeheim bin ich auch eine kleine Herbstmaus, aber den letzten richtigen Sommertag genießen wir hier noch zusammen. Gibt auch einen Hit, der ist so sommerlich, dass er Summer heißt. Von Calvin Harris, kommt gut durch heute. 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
1: Mit Maite Albrecht. Schönen guten Tag. Die Spritpreise explodieren. Im Tagesdurchschnitt waren gestern für einen Liter Super E10 rund 2,28 Euro fällig, teilte der ADAC mit. Das war gut 1 Cent mehr als am Sonntag. Diesel kostete etwa 2,41 Euro pro Liter und ist somit nur noch wenige Cent vom Rekordpreis entfernt. Jetzt hat sich Bundeskanzler Merz in die Diskussion eingeschaltet. Bei einem Unternehmertag in Berlin kündigte er kurzfristige Entlastungen für die Bürgerinnen und Bürger an.
2: Für viele Menschen, die täglich das Auto brauchen, ist eine Belastungsgrenze erreicht. Und ich bin der Meinung, dass wir handeln müssen. Das genaue Instrumentarium steht noch nicht fest. Sie können aber davon ausgehen, dass wir sehr bald einen Vorschlag dazu vorlegen werden.
1: Es gebe dazu einen engen Austausch in der Bundesregierung und mit den Ländern, sagte Merz weiter. Seit Tagen sorgen die explodierenden Spritpreise für eine neue Debatte in der Bundesregierung. Das CDU-geführte Bundeswirtschaftsministerium spricht sich für gezielte Direktzahlungen an Geringverdiener aus. Die SPD ist dagegen für einen Spritpreisdeckel und eine Übergewinnsteuer. Generalsekretär Klüssendorf warf den Ölkonzernen vor, Rekordgewinne auf Kosten der Bürger zu machen. Und jetzt weitere wichtige Nachrichten im Überblick. Und da bleiben wir erst noch bei Bundeskanzler Merz. Nach den Landtagswahlen am kommenden Sonntag könnte sich entscheiden, ob sich Bundeskanzler Merz im Amt halten kann. Der CDU-Chef hat das Parteipräsidium für den Wahlabend zu einer formellen Sitzung nach Berlin eingeladen. Dabei soll es um die Ergebnisse der Wahlen in Mecklenburg-Vorpommern und Berlin gehen und um die Folgen. Es gibt Spekulationen, dass Merz von den CDU-Landeschefs gestürzt werden könnte. Polen verstärkt seine Grenzposten zur Ukraine. Grund sind die russischen Drohnenangriffe auf einen Zug von Kiew nach Warschau und auf eine Tankstelle im ukrainischen Grenzgebiet. Die Ereignisse der letzten Tage würden zeigen, dass Russlands Vorgehen die Sicherheit ganz Europas gefährde, schrieb Polens Verteidigungsminister bei X. Deswegen sollen die Grenzposten jetzt mit zusätzlichen Schutzbarrieren und Wachtürmen verstärkt werden. München hat den Zuschlag für gleich zwei große Sportereignisse in den nächsten Jahren bekommen. 2028 findet dort das Champions-League-Finale statt und 3 Jahre später folgt die Leichtathletik-WM. München hofft dadurch auf Rückenwind für eine deutsche Olympiabewerbung ab 2036. Mediziner warnen davor, den Verkauf von Nikotinbeuteln in Deutschland zu erlauben. Das Verbot müsse bestehen bleiben, vor allem zum Schutz von Kindern und Jugendlichen. Das fordern die Bundesärztekammer und mehrere medizinische Fachgesellschaften in einem gemeinsamen Appell. Die kleinen Beutel werden unter die Oberlippe geschoben und enthalten zwar kein Tabak, dafür aber zum Teil große Mengen Nikotin. Bei Kindern und Jugendlichen könne das die Entwicklung des Gehirns beeinträchtigen, warnen die Experten. Außerdem könnte eine Verkaufsfreigabe den Einstieg in den Nikotinkonsum erleichtern. In Deutschland dürfen die Nikotinbeutel, die zum Beispiel mit Zimt- oder Himbeergeschmack aromatisiert werden, nicht in Geschäften verkauft werden. Die Tabakbranche will das ändern. Und das waren die Nachrichten mit Maite Albrecht.
3: Danke dir, Maite. Jetzt gerade ist noch mal ganz viel Sonne genießen angesagt. In der Nacht kommen ein paar Tropfen runter bei uns. Morgen geht's dann aber wieder mit Sonne rein. Auch da gibt es im Tagesverlauf den ein oder anderen Schauer bei maximal 20 Grad.
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3: Wir haben es kurz nach 5, jetzt für euch der schnellste Verkehrs- und Blitzerservice. Da ist eure Geduld gefragt auf der B482 zwischen der Anschlussstelle Minden-Ost und der Anschlussstelle B65. Da braucht er knapp 5 Minuten länger und geblitzt wird auf eurem Weg in den Feierabend in Minden an der Zehringer Allee, am Schaumburger Weg an der Haaler Straße. In Herford steht noch ein Blitzer an der Elverdisser Straße und in Bündeholzen an der Rödinghauser Straße. Für mehr einfach durchklingeln 08000 920 920. Gute Fahrt!
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3: Heute ja wirklich ein traumhafter Tag bei uns im schönsten Kreis. Wahrscheinlich erstmal so der letzte richtige Sommertag. Und ich wollte wissen, was ihr bei diesem schönen Wetter heute so vorhabt. Und Juliane hat mir eine Sprachnachricht geschickt.
4: Wir werden auf jeden Fall unsere Bikinis wieder rauspacken und dann werden wir mit den Kindern zum See fahren und grillen und ein bisschen abhängen und chillen.
3: Ey, da würde ich am liebsten direkt mitkommen. Aber bis 19 Uhr bleibe ich hier natürlich im Studio für euch. Mehr Sprachnachrichten gerne rüberschicken zu mir 0571 837 830.
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0: 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Heute machen wir zusammen den Sack zu. Wir verabschieden uns vom Sommer mit einem letzten knackigen Sommertag bei uns im Kreis. Und ich wollte wissen, wie ihr den Tag noch so nutzt und ihr habt unterschiedliche Pläne.
1: Nochmal einfach genießen und in die Stadt gehen.
2: Ich werde mich jetzt wahrscheinlich mit ein paar Freunden treffen.
3: Einfach rausgehen, zu Hause was mit Freunden machen.
4: Ja, vielleicht noch ein bisschen schwimmen gehen und einfach genießen.
0: Das hört sich doch mal nach guten Plänen an. Das mache ich auch gleich nach Feierabend. Also nutzt das Wetter nochmal aus, geht raus. Ihr lebt im schönsten Kreis der Welt. Genießt das. Die schönsten Ausflugsziele hier bei uns findet ihr übrigens online auf radiowestfalica.de.

So, jetzt noch dreimal schlafen, dann kommt endlich neue Musik von Miley Cyrus. Ihr neues Album Best Persuades, ihr 10. Album und das erste unter dem Namen Miley, also nur noch Miley. Ich freue mich sehr drauf, bis dahin gibt sie hier aber noch als Miley Cyrus mit ihrem Hit Flowers. Kommt gut durch diesen Dienstagnachmittag. 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

0: Auch auf dem Heimweg sind wir bei euch, halten euch top informiert. Jean Filling hat die Infos jetzt um 5:30.
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2: Schönen guten Tag. In Bad Oeynhausen hat es am Nachmittag einen größeren Einsatz für Polizei und Feuerwehr gegeben. Auf der Eidinghausener Straße ist ein LKW verunglückt. Der Fahrer hatte die Kontrolle verloren und war erst gegen geparkte Autos und dann gegen eine Hauswand gekracht. Ersten Angaben zufolge wurde bei dem Unfall aber niemand schwerer verletzt. Wie hoch der entstandene Schaden ist, steht aktuell noch nicht fest. Die Eidinghausener Straße musste wegen des Unfalls gesperrt werden. Die Mühlenkreiskliniken sind froh, dass der Kreistag gestern mehrheitlich für die Baupläne gestimmt hat. Durch den Baubeschluss habe man jetzt die Klarheit, um nach vorne gehen zu können, sagt der Vorstandsvorsitzende Dr. Olaf Bornemeyer. Sein Ziel ist es, die Gesundheitsversorgung im Mühlenkreis für die nächsten Jahrzehnte auf ein starkes Fundament zu stellen. Der Weg bis zur Entscheidung gestern Abend war lang. Die ersten Pläne zur Umstrukturierung der Mühlenkreiskliniken kamen vor 7 Jahren auf den Tisch. In Porta Westfalica ist eine Pedelec-Fahrerin gestern schwer verunglückt. Die 74-Jährige war am Nachmittag auf der Feldstraße von einem Auto erfasst worden. Der Fahrer hatte die Frau beim Abbiegen offenbar übersehen. Sie prallte auf die Motorhaube und stürzte. Rettungskräfte brachten sie ins Mindener Klinikum. Der Autofahrer blieb unverletzt. Und das Wetter noch mild, bei um die 24 Grad. Später am Abend zieht dann Regen zu uns und morgen wird's wechselhafter. Soweit die Meldungen für den Moment. 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
0: Grüße zu euch ins Auto und der Hinweis zu euch, dass Reifenteile auf der A30 Bad Oeynhausen Richtung Osnabrück zwischen Kirchlengern und Hiddenhausen liegen. Und geblitzt wird auf eurem Weg in Minden an der Zieringer Allee, an der Haaler Straße, in Herford an der Elverdisser Straße und in Bündehulsen an der Rödinghauser Straße. Habt ihr auf eurem Weg jetzt noch einen Stau gesehen, einen Unfall, einen Blitzer? Dann immer gerne durchrufen bei mir 08000 920 920. Kommt gut durch.
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0: 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Ihr steht auf Nebel, auf Feuer, vielleicht auf fliegende Autos. Ihr habt Kinder, Freunde, Kollegen, die das auch mögen. Ihr habt ein Auto, um damit nach Oberhausen zu fahren. Oder ihr kommt mit der Bahn hin. Und ihr seid natürlich Fans von Magie. 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
0: Und genauso ist es auch bei Matthias. Wobei, bei Matthias ist nicht nur er der Riesenfan, sondern vor allem sein Sohn.
2: Er hat dann eben auch YouTube Kids und so und guckt sich dann ganz viel von den Ehrlich Brothers an. Und er hat jetzt Ende dieses Monats am 28. Geburtstag und wünscht sich natürlich Tickets für die Ehrlich Brothers. Wir haben auch schon geguckt und hatten schon mal was rausgesucht, was vielleicht in Frage kommt. Aber heute Morgen schickte mir meine Frau dann eure Aktion und das war natürlich dann sofort der Aufhänger, das direkt auszufüllen. Es passt einfach jetzt ganz, ganz gut.
0: Und wir freuen uns natürlich, Teil dieses Geburtstagsgeschenks zu sein.
2: Da wird er sich unglaublich freuen. Und wir natürlich auch. Also wir freuen uns da auch ganz, ganz immens drauf. Ja, also meine Neffen waren da auch schon mal, die waren total begeistert. Und deswegen, das ist auf jeden Fall ein Event, wo wir uns alle drauf freuen werden.
0: So soll's doch sein. Und wenn ihr jetzt auch Bock

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1: Mit Malte Albrecht, guten Abend. Die Spritpreise in Deutschland steigen und steigen. Jetzt hat Bundeskanzler Merz in Aussicht gestellt, die Bürger zu entlasten. Für viele Menschen, die täglich das Auto brauchen, sei eine Belastungsgrenze erreicht, sagte er auf einer Wirtschaftsveranstaltung in Berlin. Die Bundesregierung müsse handeln. Wie genau, ließ der Kanzler aber offen. Der Bund tauschte sich über das Thema gerade mit den Ländern aus. Es werde schon sehr bald einen Vorschlag geben, sagte Merz. Und wir bleiben noch bei Merz. Der Bundeskanzler steht vor den Landtagswahlen am Sonntag in Mecklenburg-Vorpommern und Berlin enorm unter Druck. Jetzt hat er die CDU-Spitze für den Wahlabend zu einer Sitzung eingeladen. Dabei soll es um die Wahlergebnisse und ihre Folgen gehen und damit auch um seine politische Zukunft. Frage an Ronny Thorau. Zeigt schon das Einberufen der Sitzung am Wahlabend, wie sehr Merz wackelt?
2: Also, dass Parteispitzen auch in der CDU nach einem Wahlabend beraten, ist nicht ungewöhnlich, aber meist gibt's da eher informelle Einladungen. Das kommen dann auch nur begrenzt Eingeladene wirklich vorbei. Nach der Wahl in Sachsen-Anhalt zum Beispiel kam von den CDU-Ministerpräsidenten nur Daniel Günther vorbei, was von manchen Politikbeobachtern als eins von vielen Zeichen für Merz' Autoritätsverlust gewertet wurde. Jetzt lädt Merz formell das Parteipräsidium für Sonntagabend ein. Das muss nicht automatisch heißen, dass er irgendwie da hinschmeißen will oder konkrete Pläne hat, aber vielleicht will er zumindest von Angesicht zu Angesicht von allen Wichtigen in der CDU wissen, ob sie ihm noch als Kanzler folgen.
1: Wie wahrscheinlich ist es denn, dass Merz als Kanzler gehen muss nach dem Wahlabend am Sonntag?
2: Ja, also vor einigen Wochen hieß es eher, wenn der Kanzler ausgetauscht werden sollte, dann eher erst nach der NRW-Wahl im nächsten Frühjahr. Aber als der Absturz der CDU in Sachsen-Anhalt jetzt noch schlimmer gekommen ist als ohnehin vorausgesagt, da hat sich das so gefühlt ein bisschen beschleunigt. Es gibt jetzt mehr Berichte, dass es in der Union sehr stark rumort und viele da glauben, mit Merz geht es einfach nur noch bergab. Und vor allem, wenn die CDU in Mecklenburg-Vorpommern jetzt sogar mit unter 5% aus dem Landtag fliegen sollte, dann könnte es mit Merz vielleicht doch schneller zu Ende gehen.
1: Danke, Ronny. Und das sind weitere Nachrichten. Deutschland und die USA könnten im Rüstungsbereich künftig enger zusammenarbeiten. Darüber will Verteidigungsminister Pistorius heute mit seinem US-Kollegen Hexes in Washington sprechen. Systeme für die Abschreckung und Verteidigung könnten schneller und in größerer Zahl bereitgestellt werden, sagte Pistorius. In Teilen der Niederlande war der Bahnverkehr heute zeitweise massiv eingeschränkt. Unbekannte hatten an rund 30 Stellen Rohre und andere Gegenstände auf die Gleise gelegt. Das Computersystem empfing dadurch Signale, wonach die Gleise an den betroffenen Stellen belegt und nicht befahrbar waren. Mittlerweile läuft der Bahnverkehr wieder weitgehend normal. Preiserhöhung ohne Zustimmung. Verbraucherschützer nehmen sich gleich drei Streaming-Anbieter vor, und zwar Netflix, Apple TV und Wow. Sie wollen für Kunden Rückzahlungen in Höhe von 200 bis 700 Euro durchsetzen, abhängig vom jeweiligen Vertrag. Der Verbraucherschutzverein wirft den Anbietern vor, sie hätten die Preise laufender Abos wiederholt angehoben, ohne die gesonderte Zustimmung ihrer Kunden einzuholen. Und das waren die Nachrichten mit Malte Albrecht.
3: Endlich mal gute Neuigkeiten hier zum Feierabend. Und ich habe noch bessere Neuigkeiten für euch. Wir haben immer noch schöne 26 Grad jetzt gegen Feierabend bei uns. Ein paar kleine Wölkchen, bleibt aber erstmal alles trocken. Regen gibt es dann in der Nacht und auch morgen im Tagesverlauf wieder. Da maximal 20 Grad.
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3: Kurz nach 6, wir schauen auf unsere Straßen, das ist der schnellste Verkehrs- und Blitzerservice. Geht wirklich schnell, die Blitzer gehen auch langsam in Feierabend. Zwei stehen noch in Minden, einmal Haaler Straße, einmal Zehringer Allee. In Herford blitzt es noch an der Elverdisser Straße und in Bündeholzen an der Rödinghauser Straße. Für mehr erreicht ihr mich jederzeit unter der 08000 920 920. Gute Fahrt.
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3: Die letzte Stunde powern wir hier noch zusammen durch. Mit dabei die Hits für euren Start in den Feierabend. Gleich noch was Entspannteres von Hertz. Davor noch ein 90er von Lenny Kravitz. Und jetzt geht's rein mit Pink, Trustfall. Ich bin Marlene, noch bis 19 Uhr bei euch. Schön, dass wir das heute Abend zusammen machen.
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0: 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Heute war wahrscheinlich der letzte richtige Sommertag des Jahres. 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Naja, wobei, bei den Preisen auf dem Oktoberfest ist die Vorfreude vielleicht etwas gemäßigter. 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
1: Ein halbes Hähnchen, ja. Um die 17 Euro. Ja. Also für den Preis steckt hoffentlich noch ein Ei drin, ne?
2: Ich glaube leider nicht. Und es geht aber noch teurer. Kaiserschmarrn bis zu 27,50 Euro.
1: Wahnsinn.
2: Das tut wirklich weh. Man könnte ja jetzt sagen, okay, man trinkt sich die Preise irgendwie schön, ja. Aber eine Maß Bier kostet bis zu 16 Euro.
1: Ja, guck mal, den Preis muss man sich dann auch wieder schön trinken. Es ist ein Teufelskreislauf. Oh, ja. Ne? Deswegen sind auch alle so Knülle, glaube ich.
0: Na gut, dann vielleicht im Herbst doch lieber mit einem Buch aufs Sofa und so den Oktober verbringen. Chrissy und Madeline gibt's morgen früh wieder hier. Also 7 Uhr, Radio an.

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0: schicken euch gut informiert in den Feierabend. Wir haben es 6:30. Marie Casserola ist da mit den News von hier.
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2: Schönen guten Tag. Die Preise für Benzin und Diesel sind seit Monaten hoch und sie steigen gerade immer weiter. Das sorgt nicht nur bei Pendlern bei uns für Unmut, auch Unternehmen fordern Entlastung. Und die sollen auch kommen, das hat Bundeskanzler Merz heute beim Unternehmertag in Berlin zugesichert. Er versprach, dass schnell gehandelt wird. Was konkret getan werden soll, um die Spritpreise zu senken und die Menschen zu entlasten, ließ er aber noch offen. Ein älteres Ehepaar aus Minden hat viel Geld an Betrüger verloren. Ein falscher Polizist hatte das Paar gestern Vormittag angerufen. Er behauptete, dass es in der Nordstadt rund um das Haus der beiden mehrere Einbrüche gegeben habe und die Fenster deshalb überprüft werden sollten. Kurz danach kam ein Mann vorbei und schaute sich in dem Zuhause des Paares um. Von dort nahm der Unbekannte auch eine fünfstellige Summe Bargeld mit. Eine Beschreibung des Mannes gibt es bei uns im Netz. Auf der Eidinghausener Straße in Bad Oeynhausen ist ein schwerer Unfall heute relativ glimpflich ausgegangen. Ein LKW-Fahrer hatte die Kontrolle verloren und war dort am Nachmittag erst gegen mehrere geparkte Autos und dann gegen eine Hauswand gekracht. Polizei und Feuerwehr sagen, dass offenbar niemand schwer verletzt wurde. Die Eidinghausener Straße musste wegen des Unfalls aber gesperrt bleiben. Wie hoch der entstandene Schaden ist, ist noch nicht klar. Und das Wetter? Später noch mild bei 25 Grad. Es könnte auch noch regnen. Auch morgen bleibt es eher wechselhaft.
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0: Danke dir, Marie. Wir schauen rüber auf unsere Straßen. Da habe ich eine gute und eine schlechte Nachricht für euch. Die schlechte immer zuerst. Euer Heimweg dauert eventuell länger, wenn ihr über die A2 Hannover Richtung Dortmund müsst. Zwischen Bad Oeynhausen und Flotow-West staut es sich auf ca. 3 Kilometer. Da kommen 20 Minuten on top. Jetzt aber die gute Nachricht. Die Blitzer werden langsam weniger. Es blitzt noch bei uns in Bindeholzen an der Rödinghauser Straße, in Herford an der Elberdisser Straße und 2 Blitzer stehen noch in Minden, einmal Haller Straße und dann noch Zehringer Allee. Für mehr gerne bei mir im Studio durchrufen 08000 920 920. Kommt gut durch.
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0: Heute Nachmittag haben wir zusammen so ein bisschen den Sommer verabschiedet. Heute der letzte richtige Sommertag des Jahres. Wir sind aber nicht die Einzigen, die dem Sommer hinterher trauern. Auch Atze geht das Ganze ein bisschen zu schnell.
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3: Ja, nee, ist klar. Ey, gestern war ich ja ganz gegen meine Gewohnheiten mal im Supermarkt. Und ich denk so, was ist denn hier passiert? War ich ein halbes Jahr ohnmächtig und muss so erfahren? Oder bin ich in der Zeitmaschine angereist? Ja, es kann ja nur irgendwie so sein. Denn warum sollten sonst da im Regal Lebkuchen, Herzen, Spekulatius und Dominosteine liegen? Ich hatte gestern noch einen Sonnenbrand, der allerdings beim ersten Dominostein ansatzlos in Sodbrand übergeht. Jetzt mal im Ernst, Leute. Die Freibäder hatten doch letzte Woche noch auf. Und jetzt liegt die Weihnachtsbäckerei da im Regal. Da wird doch jedes Jahr früher. Wir werden es noch erleben, dass der Bademeister im Freibad Sätze sagt wie: Mit den Spekulatius weg vom Beckenrand, sonst mach ich einen Dreier dicht. Jetzt mal ganz im Ernst, wer kauft das Zeug denn jetzt schon? Ja gut, eine kenne ich. Die steht gerade bei uns zu Hause in der Küche und macht den Glühwein dazu heiß. Naja, habe ich halt bis Weihnachten jetzt jeden Tag Domino-Day zu Hause. Gibt's Schlimmeres. In diesem Sinne, Leute, lasst euch die Glühweinschorle schmecken. Fuchs sein, Mensch bleiben, euer Atze.
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1: Mit Malte Albrecht. Guten Abend. Ob es die eigene Lieblingsserie ist, ein neuer Film oder Live-Sport, Streaming wird in Deutschland immer beliebter. Viele Nutzer kostenpflichtiger Angebote haben direkt mehrere Abos gleichzeitig und das, obwohl die Preise in den letzten Jahren gestiegen sind. Genau dagegen gehen jetzt Verbraucherschützer vor mit 3 Verbandsklagen gegen Netflix, Apple TV und Wow. Thorsten Adolfs aus dem News-Team, worum geht es denn genau bei den Klagen?
2: Es geht um die Preise laufender Abos. Nach Angaben des Verbraucherschutzvereins haben die Anbieter ihre Preise mehrfach erhöht, ohne dafür jedes Mal die ausdrückliche Zustimmung der Kunden einzuholen. Begründet worden sei das mit entsprechenden Klauseln in den allgemeinen Geschäftsbedingungen. Die Verbraucherschützer halten diese Klauseln aber für unwirksam. Sie sagen, die Regelungen würden Verbraucher benachteiligen. Deshalb fordern sie jetzt Rückzahlungen. Je nach Vertrag könnten Betroffene zwischen 200 und 700 Euro zurückbekommen. Die Klagen laufen in Berlin und Bayern. Betroffene Kundinnen und Kunden können sich kostenlos anschließen. Hoffnung, dass sie ihr Geld wirklich wiedersehen, macht ein ganz ähnlicher Fall rund um den Sportstreaming-Anbieter DAZN. Der wird zurzeit vor dem Oberlandesgericht Hamm verhandelt und das Gericht hat schon erkennen lassen, dass es starke Preiserhöhungen bei DAZN in den Jahren 2021 und 2022 wohl für rechtswidrig hält. Ein Urteil dazu soll es im November geben.
1: Thorsten, vielen Dank. Und das sind weitere Nachrichten heute Abend im Überblick. Die Preise an den Tankstellen in Deutschland explodieren. Bundeskanzler Merz hat den Bürgern deshalb jetzt Entlastungen in Aussicht gestellt. Wie genau die aussehen sollen, ist noch unklar. Man werde aber Steuern und Abgaben in den Blick nehmen und sehr bald einen Vorschlag vorlegen, sagte Merz in Berlin. Eine Übergewinnsteuer auf Extraprofite der Mineralölkonzerne, wie sie die SPD fordert, lehnt der Kanzler jedoch ab. Bundesdigitalminister Wildberger hat internationale Regeln gefordert, um die Kontrolle über künstliche Intelligenz zu behalten. Die Gefahren durch leistungsfähige KI-Modelle und KI-Agenten würden nicht an nationalen Grenzen Halt machen, sagte er den Funke-Zeitungen. Ziel müsse sein, autonomere Systeme sicher zu machen. Der Schauspieler Ralf Richter ist tot. Das hat seine Managerin bestätigt. Bekannt wurde Richter vor allem durch den Kultfilm Das Boot Anfang der 1980er Jahre. Er wurde 69 Jahre alt. Zuletzt hatte Richter mit Herzproblemen zu kämpfen. 4 von 10 jungen Erwachsenen in Deutschland würden gerne eine eigene Firma gründen. Bei den meisten bleibt es aber bei diesem Wunsch. Das zeigt eine Befragung der Bertelsmann Stiftung. Gerade mal 3% der Befragten haben diesen Schritt gewagt und ein eigenes Unternehmen auf die Beine gestellt. 3 von 10 Befragten sagten aber auch, dass Eigenständigkeit nichts für sie ist. Die meisten von ihnen bevorzugen die Sicherheit eines Angestelltenverhältnisses. Andere sagten, dass sie zu wenig über die Unternehmensgründung wissen und dass sie sich den Stress als Selbstständige nicht antun wollen. Die Studien fordern, die Barrieren für eine Firmengründung zu beseitigen. Befragt wurden junge Menschen zwischen 14 und 25 Jahren. Und das waren die Nachrichten mit Malte Albrecht.
3: Wow, was war das denn bitte für ein herrlicher Dienstag. Der Abend, der bleibt angenehm. In der Nacht leider dann so ein bisschen, ja, Regen. Der setzt sich dann bis morgen früh auch durch. Wir starten nass. Aber der Mittwoch, der hat auch Sonne im Gepäck mit so ein paar Wolken bei maximal 20 Grad.
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3: Jetzt für euch der schnellste Verkehrs- und Blitzerservice. Ich habe keine Staus oder Behinderungen, aber es wird geblitzt. Sie stehen in Minden auf der Haaler Straße und nochmal Zähringer Allee. Alle Staus und Blitzer gibt es natürlich wie immer kostenlos und jederzeit in unserer Radio Westfalica App. Es ist 7:15, es ist hoffentlich für euch Feierabend, es ist Dienstag, Jule Hoppe für euch am Start, gleich mit richtig viel Musik, Michael Schulte, Sheehan O'Connor spiele ich und das hier Tom Gregory.
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0: Wir spielen euch die Hits am Dienstagabend. Hier ist die Spätschicht. Ich bin Jule Hoffe und ich weiß noch, Ayo Technology, ein cooler Song von Justin Timberlake. Was habe ich zu dem gedanced? Ja, und 2008 hat sich der belgische Sänger Milo gedacht, ey, machst du doch mal was ganz, ganz, ganz Neues aus dem Song. Nämlich so eine Akustikvariante. Ich mag den immer noch. Hier ist er, Milo, Ayo Technology.
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1: Marie Casserola, guten Tag. Die Preise für Benzin und Diesel sind seit Monaten hoch und sie steigen gerade immer weiter. Das sorgt nicht nur bei Pendlern bei uns für Unmut, auch Unternehmen fordern Entlastung. Und die sollen auch kommen, das hat Bundeskanzler Merz heute beim Unternehmertag in Berlin zugesichert. Er versprach, dass schnell gehandelt wird. Was konkret getan werden soll, um die Spritpreise zu senken und die Menschen zu entlasten, ließ er aber noch offen. Ein älteres Ehepaar aus Minden hat viel Geld an Betrüger verloren. Ein falscher Polizist hatte das Paar gestern Vormittag angerufen. Er behauptete, dass es in der Nordstadt rund um das Haus der beiden mehrere Einbrüche gegeben habe und die Fenster deshalb überprüft werden sollten. Kurz danach kam ein Mann vorbei und schaute sich in dem Zuhause des Paares um. Von dort nahm der Unbekannte auch eine fünfstellige Summe Bargeld mit. Eine Beschreibung des Mannes gibt es bei uns im Netz. Auf der Eidinghausener Straße in Bad Oeynhausen ist ein schwerer Unfall heute relativ glimpflich ausgegangen. Ein LKW-Fahrer hatte die Kontrolle verloren und war dort am Nachmittag erst gegen mehrere geparkte Autos und dann gegen eine Hauswand gekracht. Polizei und Feuerwehr sagen, dass offenbar niemand schwer verletzt wurde. Die Eidinghausener Straße musste wegen des Unfalls aber gesperrt bleiben. Wie hoch der entstandene Schaden ist, ist noch nicht klar.
2: Also die Sonne hat ja heute nochmal alles gegeben, oder? Fantastisch war's. Ja, in der Nacht bleibt es zwar mild, aber es kommt auch immer wieder Regen hinzu. Wir starten morgen etwas nasser in diesen Mittwoch. Es lockert aber auf, die Sonne, die kommt dann auch öfter raus bei maximal 20 Grad. Jetzt für euch der schnellste Verkehrs- und Blitzerservice. Ich habe keine Staus oder Behinderungen, aber es wird geblitzt. Sie stehen in Minden auf der Haaler Straße und nochmal Zähringer Allee. Alle Staus und Blitzer gibt's natürlich wie immer kostenlos und jederzeit in unserer Radio Westfalica App. Schon kurz nach 7:30, Dienstag, Feierabend, Jule Hoppe mit euch in der Spätschicht, gleich mit Madonna, außerdem Sabrina Carpenter und das hier Tiffany Harris.
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0: spielen euch die Hits am Dienstag Feierabend. Ich bin Jule Hoppe und die Toten Hosen haben ein neues Album am Start, das da heißt Trink aus, wir müssen gehen. Sehr witzigen Titel, wie ich finde. Nach 9 Jahren mal endlich wieder ein reguläres Studioalbum. Und gleichzeitig sagen die Hosen, das ist auch ein Abschiedsalbum. Ich glaube noch nicht wirklich dran. Aus dem spiele ich euch jetzt ganz neuen Sound. Hier sind die Toten Hosen und Nur nach vorn.
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1: Ich bin Babette Büchner. Die Spritpreise klettern immer weiter. Bundeskanzler Friedrich Merz verspricht deshalb jetzt Entlastungen für Autofahrer. Eine Übergewinnsteuer auf Extraprofite der Mineralölkonzerne lehnt er jedoch ab. Genau für diese Steuer wirbt aber die SPD.
2: Immerhin einig ist man sich, dass viele Autofahrer an der Schmerzgrenze sind. Wir werden etwas gegen die Preistreiberei tun, verspricht der Kanzler. Aber eine Übergewinnsteuer hält er für rechtlich nicht durchsetzbar. SPD-Finanzminister Klingbeil will allerdings damit Entlastungen für Autofahrer gegenfinanzieren und fordert auch einen Spritpreisdeckel. Doch auch der ist umstritten in der Regierung. Dennoch sagt Merz, wir werden schnell Vorschläge auf den Tisch legen. Claudia Wächter, Nachrichtenredaktion.
1: Weltraumwaffen waren lange Science-Fiction, doch diese Zeiten scheinen vorbei. Die USA haben jetzt nach US-Medienberichten erstmals die Stationierung von Waffen im Weltraum offiziell bestätigt.
3: Trumps Space Force wird Wahrheit, aber Details über die Weltraumwaffen gibt es noch nicht. Sie sind als Warnung an China und Russland gedacht, zum Schutz der Urstreitkräfte und als Antwort auf wachsende und wandelnde Bedrohungen, wie es heißt. China und Russland seien beim Ausbau ihrer militärischen Schlagkraft im All auf dem Vormarsch, glaubt die US-Regierung, und Weltraumwaffen könnten zum Beispiel feindliche Satelliten zerstören, falls die US-Truppen oder Satelliten im Visier hätten. China will keine Militarisierung des Weltalls, sondern friedliche Nutzung. Aus den USA, Tina Eck.
1: Nach mehreren Malariafällen bei Mitarbeitern des Frankfurter Flughafens haben sich jetzt auch zwei Bewohner eines nahegelegenen Stadtteils infiziert. Nach Angaben des Frankfurter Gesundheitsamts arbeiten die beiden nicht am Airport und hatten auch keine Auslandsreise gemacht. Wer am Frankfurter Flughafen arbeitet oder in der Nähe wohnt, sollte bei ungewöhnlichen Symptomen zum Arzt gehen, sagte der Leiter der Behörde. Grund zur Sorge gebe es aber nicht. Der Schauspieler Ralf Richter ist tot. Er starb mit nur 69 Jahren, bestätigte seine Managerin. Seinen Durchbruch hatte Richter mit seiner Rolle im Filmklassiker Das Boot gefeiert. Später spielte er oft den Ruhrpott-Proleten, wie zum Beispiel im Kultfilm Bang Boom Bang. Und das waren die Nachrichten mit Babette Büchner.
4: Wow, was war das denn bitte für ein herrlicher Dienstag. Der Abend, der bleibt angenehm, in der Nacht leider dann so ein bisschen, ja, Regen. Der setzt sich dann bis morgen früh auch durch, wir starten nass. Aber der Mittwoch, der hat auch Sonne im Gepäck mit so ein paar Wolken bei maximal 20 Grad.
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4: Jetzt für euch der schnellste Verkehrs- und Blitzerservice. Ich habe keine Staus oder Behinderungen, aber es wird geblitzt. Sie stehen in Minden auf der Haaler Straße und nochmal Zähringer Allee. Alle Staus und Blitzer gibt's natürlich wie immer kostenlos und jederzeit in unserer Radio Westfalica App.
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6: Guten Abend, schön, dass ihr Mikrominden eingeschaltet habt. Heute habe ich für euch Kulttracks mitgebracht. Kultige Tracks zu einem bestimmten Thema. Und es gibt ja viele verschiedene Musikrichtungen. Ganz grob unterscheidet man ja in Pop- und Rockmusik. Und dazwischen gibt es noch viele, viele weitere verfeinerte Arten von Musik. Manche Richtungen kommen nie aus der Mode. Manche sind für eine, ja, gewisse Zeit mega angesagt. Und Musik zum Tanzen, also Dance-Musik, die ist eine der Musikrichtungen aus der Popmusik, die eigentlich immer angesagt ist. Die Leute möchten zur Musik tanzen. Sei es zu Hause, im Wohnzimmer, in der Küche oder im Schlafzimmer oder in Clubs und Diskotheken. Natürlich gibt es auch in der Dance-Musik viele verschiedene Unterarten. Heute geht's zurück in die frühen 90er Jahre. Hier in Deutschland war Eurodance schwer angesagt damals und die ersten Techno-Songs wurden, ja, ich würde mal sagen, massentauglich. In Großbritannien war das etwas anders. Dort tanzten die Leute zu Rave, House und Breakbeat. Die Songs funktionierten somit vorwiegend in Großbritannien und gingen hierzulande meist unter. Aber es sind echt coole Tracks dabei, die mich auch nach rund 35 Jahren immer noch zum Tanzen animieren. Und ein paar davon hört ihr heute hier bei Mikrominden. Der erste Track kommt aus den ganz frühen 90ern, aus dem Jahr 1990. Ein Projekt vom kürzlich verstorbenen William Orbit. Unter dem Namen Bassomatic hatte er damals einen fetten Hit in Großbritannien. Und der Track steht heute ganz im Zeichen der gesamten Sendung. Faszinierende Rhythmen. Fascinating Rhythm. Hier sind Bassomatic.
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Opus 3 und It's a Fine Day aus dem Jahr 1992. Die Electropop- und Houseband hatte damit 1992 einen weltweiten Hit, aber besonders in ihrer Heimat England stürmte die Single weit nach oben in den Singlecharts. It's a Fine Day war aber eine Coverversion eines Songs aus dem Jahr 1983 der britischen Sängerin Jane. Die Originalversion floppte allerdings und erreichte in Großbritannien nur einen mickrigen Platz 87 der Singlecharts. Und jetzt geht's ins Jahr 1991 und zu Bizarre Inc. aus England. Die DJs und Produzenten vom Dance-Projekt orientierten sich am amerikanischen Deep House und hatten direkt mit ihrer ersten Single einen Top-5-Hit in Großbritannien. Hier sind Bizarre Inc. und Playing with Knives.

Bei euch läuft Mikromänner im Radio die Kulttracks mit Rave, House und Breakbeat aus UK der frühen 90er Jahre. Und gerade habt ihr die Bassheads gehört. Is There Anybody Out There? Auch aus dem Jahr 1991. Der Originaltrack enthielt Samples von Afrika Bambaataa, den Talking Heads und Pink Floyd. Leider allesamt illegal verwendet. Eieieiei. Für die offiziell veröffentlichte Single-Version erlaubte Afrika Bambaataa den Einsatz seines Songs gegen Beteiligung am Verkaufsumsatz. Pink Floyd erlaubten es nur teilweise und die Talking Heads gar nicht. Letztere beiden Samples wurden dann kurzerhand einfach neu eingespielt und landeten doch in halt neu aufgenommener Form auf dem Track. Und wir bleiben jetzt im Jahr 1991 und kommen zu Enjoy, einem Produzentenduo aus England, deren erster Hit erst im zweiten Anlauf zum Hit wurde. Anthem wurde bereits 1990 veröffentlicht, floppte allerdings erst 1991. Als die Single wieder veröffentlicht wurde, gelang der große Erfolg, und zwar ein Top-10-Erfolg in den UK-Single-Charts. Auch in den USA hatten Enjoy in den 90er Jahren etliche Hits, allerdings dann nur in Anführungszeichen den amerikanischen Dance-Charts. Hier sind Enjoy und ihr Anthem.

0: Rhythm is a Mystery, K-Class aus dem Jahr 1991 mal wieder, das auch erst im zweiten Anlauf bis auf Platz 3 der britischen Singlecharts kletterte. K-Class sind eine Electronic- und House-Band aus England, die in den 90er Jahren ja eine Handvoll Hits landen konnte. Später fanden besonders ihre Remixe Beachtung für große Namen wie zum Beispiel Bobby Brown, Janet Jackson, New Order, Rihanna oder auch Whitney Houston. Für ihre Remixe wurden sie auch schon des Öfteren für Musikpreise nominiert und ausgezeichnet, unter anderem für den Grammy. Und gleich gibt es ein Electronic-Musikduo, das gnadenlos, wirklich gnadenlos, 80er-Jahres-Songs samplete und im krassen Gegensatz zum Original in Stadium House Tracks verwandelte. Jetzt verwandeln wir aber erstmal das kommende Wochenende in ein ereignisreiches Wochenende, oder?
1: Was ist los im Mühlenkreis?
0: Am Freitag steigt die 6. Kulturnacht in Bad Dönhausen von Bürgern für Bürger. An verschiedenen Orten in der Innenstadt wird ein umfangreiches und vielfältiges Programm geboten. Um 18 Uhr geht's los mit Chicken's Nightmare. Dann unter anderem um 19.30 Uhr Soul Food Harmony, um 21 Uhr The Rescue und um 21.45 Uhr Left on Reeds. Die Kulturnacht in Bad Dönhausen am Freitag ab 18 Uhr in der Innenstadt. Am Samstag ist Jan-Alexander Storm Before the Calm zu Gast in Minden. In dem Projekt von Jan-Alexander vereint er einige der spannendsten musikalischen Newcomer aus ganz Europa und alle bringen ihre eigene, ganz individuelle musikalische Handschrift in das Projekt mit ein. Jan-Alexander Storm Before the Calm am Samstag im Jazzclub Minden ab 21 Uhr. Der Kultstatus von ABBA ist ungebrochen. Live wird es ABBA wohl nichts mehr geben, außer als Hologramme natürlich. Aber Tribute-Bands lassen die ABBA-Live-Atmosphäre weiterleben, wie Agneta. Die ABBA-Coverband hat sich bundesweit bereits einen sehr guten Ruf erspielt und Agneta sind am Samstag live in Stemwede in der Begegnungsstätte Wedem am Schulzentrum live halt on stage. Los geht's um 20 Uhr. Ich wünsche euch viel Spaß bei allem, was ihr am Wochenende vorhabt. Natürlich am besten mit ganz viel Musik dabei, so wie hier beim Mikrominden und den Kulttracks. Und jetzt mit den Utah Saints, allerdings nicht aus Utah, USA, sondern aus North Yorkshire in England. Anfangs waren ihre Songs voller Samples aus den 80er Jahren und die Originalsongs standen im krassen Gegensatz zum Utah Saints Sound. Sie verwendeten die Samples aber immer mit Erlaubnis. Und so wurden zum Beispiel Eurythmics, Human League und Kate Bush Songs Anfang der 90er wieder zu Riesenhits. Hier jetzt ihr größter Erfolg in den britischen Singlecharts aus dem Jahr 1992 mit Kate Bushs Cloudbusting. Mal, ja, anders. The Utah Saints und Something Good.

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1: Dance, ja, das machen wir heute hier bei Mikrominden, bei den Cool Tracks. Move Your Body, auch ein gutes Motto für die Sendung heute. Expansions waren das, bestehend aus einem DJ und Produzenten und einer Sängerin, die später in den 90ern in weiteren Dance-Projekten sang und auch als Schauspielerin erfolgreich war. Und jetzt zu einer Band aus England, einer Dance-Rave-Band aus England, die 1991 einen massiv erfolgreichen Hit landen konnte, allerdings fast ausschließlich nur in ihrer Heimat England. Ich fand den Track damals wie heute mega cool und habe auch echt nicht verstanden, warum der Song im Rest der Welt einfach nicht funktionierte. Vielleicht, nur vielleicht, lag es am nicht so sonderlich gut gelungenen Remix auf der Single. Die Albumversion und damit die Originalversion ist wirklich in meinen Ohren tausendmal besser. Und natürlich hört ihr die Albumversion jetzt hier bei Mikrometten. Hier sind Oceanic und Insanity.

Cola Boy und Seven Ways to Love. Noch ein Hit aus dem Jahr 1991, der auch vor allem in Großbritannien erfolgreich war. Und hinter Cola Boy steckten die damals noch relativ unbekannten Saint Etienne. Ja, Cola Boy hatten damit im Sommer 91 einen fetten Hit. Später war dann aber die Cola ausgetrunken und Saint Etienne blieben halt Saint Etienne. Etienne und Sub Sub, damit geht's weiter, ein Dance-Projekt aus dem Jahr 1993. Die hatten damals auch einen fetten Hit in den Charts, featuring Melanie Williams. Und hinter Sub Sub steckten dann die später mit Indie-Rock, Brit-Rock, Brit-Pop erfolgreichen Doves aus England. Ja, so kann sich das wandeln vom Dance zu Rock quasi. Ain't No Love, Ain't No Use gibt's gleich und danach gibt's noch einen Track auf der Playlist heute und da stehen dann Urban Hype drauf mit einem Song, ja, der einem Trend folgte, der beliebte Melodien aus dem Kinderfernsehprogramm zu Dance-Tracks machte. The Prodigy zum Beispiel hatten das vorgemacht mit Charlie oder auch die Smarties mit Sesame Street und hier war es Trumpton, eine Kindersendung im britischen Fernsehen. Und das sind Urban Hype und A Trip to Trumpton. Ja, ich bin Axel Niermann. Alle weiteren Infos, die Playlisten und Fotos aus dem Studio gibt's bei Facebook und Instagram. Nächste Woche hören wir uns gleich zweimal hier im Radio wieder, wenn ihr mögt. Ich würde mich auf jeden Fall freuen, denn ich habe wunderbare Gäste bei mir im Studio. Einmal Fabian Kuhn aus Köln und eine Rockband aus dem Mühlenkreis, nämlich Blow. Also nächste Woche hier im Studio am Montag und Dienstag und damit euch noch einen schönen Abend und bis nächste Woche hier bei Mikrominden. Tschüss!

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1: Ich bin Babette Büchner. Bundeskanzler Friedrich Merz steht innenpolitisch massiv unter Druck. Jetzt hat er seine für nächste Woche geplante Reise zur UN-Generaldebatte nach New York abgesagt. Das erfuhr die deutsche Presseagentur aus Regierungskreisen.
2: Kanzler Merz hatte schon letztes Jahr nicht an der UN-Generaldebatte teilgenommen und die deutsche Rede dort Außenminister Wadephul überlassen. So wird es nun wohl auch dieses Jahr kommen. Merz' kurzfristige Absage dürfte dem innenpolitischen Druck geschuldet sein. Kurz vor zwei weiteren Landtagswahlen mit drohenden Wahlschlappen wird in der Union mehr oder weniger offen über einen möglichen Austausch des Kanzlers diskutiert. Merz will noch am Sonntagabend mit der CDU-Spitze über die Wahlergebnisse beraten und dabei wohl vor allem fragen, wie viel Rückendeckung er in den eigenen Reihen noch hat. Aus Berlin, Ronny Thorau.
1: Nachdem die Spritpreise auf immer neue Rekordhöhen klettern, hat Bundeskanzler Friedrich Merz schnelle Hilfe versprochen. Ein Instrument nimmt er dabei aber vom Tisch. Für eine Übergewinnsteuer auf Extraprofite der Mineralölkonzerne sieht er keine rechtliche Grundlage. Die Regierung will stattdessen verschiedene Steuern und Abgaben in den Blick nehmen, um Verbraucher zu entlasten. Kunden von Netflix, Apple TV und Wow könnten Geld zurückbekommen. Verbraucherschützer haben gegen Preiserhöhungen der drei Streaming-Dienste geklagt und fordern je nach Vertrag Rückzahlungen von 200 bis 700 Euro.
3: Konkret heißt der Vorwurf, die Anbieter haben die Preise mehrmals erhöht, ohne dafür eine neue Zustimmung der Kunden einzuholen. Stattdessen gab es nur den Hinweis auf Preisanpassungsklauseln in den Geschäftsbedingungen. Und die, sagen die Verbraucherschützer, sind unwirksam. Betroffene können sich der Klage anschließen, kostenlos. Transparenz ist wichtig, auch weil viele die Preise regelmäßig erhöhen. Erst kürzlich war das wieder der Fall bei Netflix. Claudia Wächter, Nachrichtenredaktion.
1: Wie lebt man möglichst lange? Daran tüfteln Forscher überall. In Japan funktioniert das schon jetzt sehr gut. Dort ist die Zahl der 100-Jährigen zum ersten Mal über 100.000 gestiegen. Insgesamt gibt es dort inzwischen fast 108.000 Menschen, die 100 Jahre oder älter sind, gab das japanische Gesundheitsministerium bekannt. Rund 88% der 100-Jährigen sind dabei Frauen. Und das waren die Nachrichten mit Babette Büchner.
4: Das Wetter.
5: Es zieht Regen durch heute Abend. Auch stärkere Gewitter können sich bilden und die sorgen für Abkühlung. 17 bis maximal 21 Grad sind morgen drin. Dazu ist es bewölkt und zwischendurch auch weiter nass. Von der Sonne sehen wir nicht so viel und abends kann es dann auch wieder Gewitter geben.
4: NRW Verkehr.
5: Wir schauen auf die Autobahn. Drei Staus gibt's noch. Der erste ist auf der A2 Hannover-Dortmund zwischen dem Kreuz Bad Oeynhausen und Flotow West. 3 Minuten dauert es da länger für euch. 1 Kilometer ist der lang. A4 Aachen-Köln. Hier staut es sich zwischen Köln-Poll und Kreuz Köln-Gremberg. Auch auf 1 Kilometer. In 6 Minuten seid ihr durch. Und dann noch die A44 Dortmund-Kassel. Da gab es einen Unfall zwischen Erwitte-Anröchte und Geseke. 3 Kilometer Stau jetzt. Eine halbe Stunde müsst ihr mehr einrechnen. Natascha Wittmark hier. Ich hoffe, ihr habt einen schönen Abend soweit. Jetzt wird es auf jeden Fall richtig entspannt. Mit Kygo und Tina Turner. What's Love Got to Do?
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Woche durch und hoffentlich bald an, liebe Autofahrer. Natascha Wittmark hier, hallo zusammen. Ja, ich bin eure Abendbegleitung heute. Und ich habe natürlich viel Musik mitgebracht. Bibi Rexha ist das jetzt hier für euch. Die hat eine neue Religion für sich entdeckt, und zwar Faithless, wie man hört. New Religion. Deep.

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0: Lost Frequencies und Bastille, Head Down.
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0: Ja, keine Sorge, ne? In Dortmund wird kein neuer Papst ausgerufen. Die dichten Rauchschwaden, die da von heute an bis Donnerstag aus dem Messegebäude aufsteigen, die kommen von der Intertabak, der Messe für Tabakwaren und Raucherbedarf. Ja, wer raucht heute noch, ne? Haben wir uns auch gefragt und den Kollegen Markus Steinacker mal hingeschickt.
2: Hallo? Ist hier jemand? Ich kann überhaupt nichts sehen. Oh, ich glaube, da hinten ist ein Stand, ein riesengroßer Fliesentisch. Hallo, was haben Sie denn im Angebot hier?
3: Die West und dieser Teebeutel haben etwas gemeinsam. Beide haben einen feinen Geschmack. Aber ich nehme natürlich die West. Ich rauche doch keine Teebeutel.
2: Okay, danke. Ich gehe mal zum nächsten Stand. Hier ist eine lange Schlange. Bei euch steht Casting für Schockfotos. Ach, das glaube ich jetzt nicht. Herr Basler, wollen Sie sich beruflich umorientieren?
4: Ich habe ja nur noch 30, 40, vielleicht 70 Jahre vor mir.
2: Ja, sicher, natürlich. Ich muss dann auch los. So, ich gehe mal weiter. Hier scheint ein kleines Start-up zu sein. Sigrids Selbstgestopfter. Hm? Guten Tag, die Dame. Kurze Frage, ist das denn noch zeitgemäß selbstgestopft?
5: Es ist wunderbar.
2: Danke. Da hinten ist ein bisschen mehr los. Ich gehe mal rüber. Hier ist eine Bühne mit Showprogramm und, ach, guck mal, mit Bauchredner.
6: Hey, ich habe heftig lange geraucht, aber jetzt höre ich Musik und das ist gut.
2: Ja, ich gebe dann auch mal zurück ins Studio und zu Musik. Ich muss hier auch dringend raus.
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1: Ich bin Diana Kramer. Die Spritpreise steigen und steigen. Jetzt hat Bundeskanzler Friedrich Merz eine zügige Entlastung in Aussicht gestellt. Eine Übergewinnsteuer auf Extraprofite der Mineralölkonzerne lehnt Merz allerdings ab. Dafür gäbe es auch keine ausreichende rechtliche Grundlage, sagte er.
2: Insofern müssen wir uns was Einfacheres, was anderes einfallen lassen. Wir haben in der Koalition vor langer Zeit schon einen Direktzahlungsauszahlungsmechanismus besprochen. Das Finanzministerium ist hier an der Arbeit. Ich hoffe, damit auch bald fertig, sodass wir die privaten Haushalte direkt erreichen können mit entsprechenden Unterstützungsleistungen.
1: Merz sprach von mehreren verschiedenen Optionen zur Entlastung der Autofahrer, die jetzt in der Koalition besprochen werden. Ob ihm diese geplanten Entlastungen auch innenpolitisch helfen, ist allerdings ungewiss. Der Kanzler steht massiv unter Druck. Jetzt hat Merz seine für nächste Woche geplante Reise zur UN-Generaldebatte nach New York abgesagt, wie die dpa aus Regierungskreisen erfuhr. Die Rede von Merz in der Generaldebatte war für Mittwoch geplant, 3 Tage nach den Landtagswahlen in Mecklenburg-Vorpommern und Berlin. Beide Wahlen gelten als mitentscheidend für die politische Zukunft des Kanzlers. Ein Bericht aus dem US-Verteidigungsministerium bestätigt, was die Trump-Regierung lange bestritten hat. Der Iran-Krieg hat die Munitionsvorräte der USA empfindlich ausgedünnt. Das Pentagon will nun gegensteuern.
3: Die US-Munitionsvorräte sind seit Kriegsbeginn Ende Februar ein politisch hochbrisantes Thema hier in den USA. Pentagon-Chef Hexas hatte die Berichte über Munitionsknappheit immer zurückgewiesen, ebenso Präsident Trump. Nun offenbart der Bericht aus der Generalinspektion des Pentagons aber doch erhebliche Engpässe bei der Rüstung und beim Waffennachschub. Produktions- und Beschaffungsprozesse werden jetzt unter Hochdruck gestrafft. Wichtige Materialien, Komponenten und Munitionsbestände sollen gelagert werden und für den Notfall bereitstehen. Tina Eck, USA.
1: Nach mehreren Malariafällen bei Mitarbeitern des Frankfurter Flughafens sind nun 2 Anwohner erkrankt. Beide Personen leben im Stadtteil Schwanheim, der sich in unmittelbarer Nähe zum Flughafen befindet. Das Frankfurter Gesundheitsamt rief die Bevölkerung und Ärzte auf, bei Symptomen auch die Flughafenmalaria im Hinterkopf zu haben. Und das waren die Nachrichten mit Diana Kramer.
4: Das Wetter.
5: Schauer ziehen durch und auch Gewitter. Morgen am Mittwoch ist es dann deutlich kühler. Die Temperaturen steigen auf 17 bis maximal 21 Grad. Dazu ist es bewölkt und zwischendurch regnerisch.
4: NRW Verkehr.
5: Es staut sich noch auf der A52 Düsseldorf-Essen zwischen Breitscheid und Essen-Kettwig auf 1 Kilometer. 8 Minuten dauert es da länger. Genauso wie auf der A59 Köln-Bonn zwischen Köln-Wahn und Spich auch 1 Kilometer Stau und auch 8 Minuten plus. Natascha Wittmark hier, einen schönen Abend euch. Wir machen es uns jetzt hier schön und zwar mit so ein bisschen Gänsehaut.
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5: Also ich zumindest kriege die bei dieser Nummer irgendwie immer so ein bisschen. Bei diesem ikonischen Intro. Gangsters Paradise.

0: 62 Jahre ist er geworden. Der Schauspieler Ralf Richter ist verstorben. Er ist in der vergangenen Nacht zu Hause friedlich eingeschlafen, so sein Management auf Mediennachfrage. Jörg Albrecht erinnert an einen Schauspieler, der vor allem mit seinen Ruhrpott-Typen Kultstatus erlangt hat.
1: Ist der geil?
2: Genau das denken auch alle, wenn Kalle Grabowski auf der Bildfläche auftaucht. Ralf Richter in der Rolle seines Lebens in der Ruhrpott-Komödie Bang Bum Bang. Ein krimineller Prolet, mit dem immer wieder die Pferde durchgehen.
3: Die Olle war ja schäbig wie die Nacht, ne?
1: Halt die Schnauze!
2: Bang Bum Bang ist ein echtes Heimspiel für Ralf Richter gewesen. In Essen geboren, verbringt er in Bochum seine Kindheit, macht dort eine Schreinerlehre. Später geht er dann auf die Schauspielschule. Mit Mitte 20 der Umzug nach München und eine erste Filmrolle, die ihn direkt berühmt machen wird. Richter gehört zur Crew vom Welterfolg Das Boot. Derbe Sprüche klopft er schon hier.
4: Korken mit dem Nagel drin. Und mit der Geigenseite dran. In Arsch reinstecken.
2: Auf Assi-Typen hat Ralf Richter einfach ein Abo gehabt.
5: Am Arsch, du!
2: Aber irgendwie haben seine Assis immer auch eine gehörige Portion Charme.
6: Kalle, wie viele Kinder hast du eigentlich?
5: Wo meinst du, wie in Bottrop?
2: Lag wahrscheinlich auch an der direkten, unverblümten Art, für die Ralf Richter selbst bekannt gewesen ist. Mit ihm hat das deutsche Fernsehen einen echten Typen verloren. Vor allem einen echt guten.
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Natascha Wittmark hier. Gleich schalten wir noch mal rüber nach Manchester. Da ist ja meine Kollegin Annick Manoukian zusammen mit Iggy Kelly noch fleißig. Die arbeiten an unserem Lichtblicke-Song. Vorhin haben wir ja auch schon so ein bisschen was draus hören dürfen, ne? So einen ganz kleinen Ausschnitt. Also ich fand's ja schon richtig geil, muss ich sagen. War so mächtig, tragend, mitreißend, richtig passend für so einen Lichtblicke-Song, fand ich. Schauen wir mal, wie weit sie da gekommen sind. Davor hört ihr aber hier drei Songs, die es schon gibt. Und zwar von den Cornells. Usher mit Yeah. Und den Anfang machen Tempest City mit Self-Aware.

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0: Lady Gaga, Abracadabra.
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0: So, jetzt hören wir mal, wie es in Manchester so läuft. Meine Kollegin Annick Manoukian, die ist ja da und die arbeitet zusammen mit Iggy Kelly fleißig an unserem Lichtblicke-Song. Annick, Iggy Kelly, wie geht's euch?
2: Ja, super.
3: Hammermäßig. Wir stehen gerade so 2 Meter vom Studio.
0: Habt ihr bis gerade noch gearbeitet oder seid ihr noch dabei, sag mal?
2: Wir sind noch dabei.
3: Während wir hier telefonieren, sind die drin schon fleißig am Weiterproduzieren.
0: Wie lange habt ihr denn noch vor, heute zu machen? Bis 5 Uhr morgens, so richtig Musiker-Klischee?
3: Ja, heute wahrscheinlich ein bisschen weniger. Wir sind alle sehr früh aufgewacht. Sogar die Producer, die irgendwie hier schon waren, deswegen wird das heute ein bisschen kürzer, aber dann geht's morgen natürlich direkt weiter.
2: Aber das sagen wir jetzt, ne? Ja, wenn man dann im Flow ist, keine Ahnung.
3: Ja, genau.
0: Ich wollte es gerade sagen. Ne? Dann liegt ihr doch erst 4:30 im Bett.
2: Und Natascha, habe ich schon Harmoniegesänge gerade eben aufgenommen. Ich bin gerade noch immer total geheim.
3: Das klingt so toll, das ist wirklich mega, wirklich hammer.
0: Ja, ich wollte schon sagen, ich habe vorhin ja auch schon so ein bisschen was gehört und ich muss ganz ehrlich sagen, ich hatte schon so einen leichten Ohrwurm. Ich hätte direkt weiterhören können. Ich weiß, ihr macht ein großes Geheimnis draus. Aber ich muss jetzt mal fragen, habt ihr euch schon selber angesteckt mit einem Ohrwurm?
3: Absolut. Also das ist natürlich total, man weiß nicht, ob man so als Künstler zugeben darf, dass man dann seinen eigenen Song irgendwie öfters anhört, aber ich gebe es jetzt ganz offen zu, ich habe den Song so oft gehört. Also einen richtigen Ohrwurm ist auf jeden Fall am Start.
2: Und es ist gut, wenn man ihn so oft gehört hat und man mag ihn immer noch weiterhören, weißt du, das ist dann auch schön.
3: Ja, wirklich.
0: Okay, jetzt bin ich noch viel gespannter, als ich vorhin schon war. Ich sag, wie es ist. Dann arbeitet mal schön fleißig weiter, ne, damit wir den dann auch bald zu hören kriegen.
2: Ja, danke schön. Und du auch, ne? Schöne Sendung noch.
3: Ja, danke. Vielen Dank, wir gehen wieder rein.
0: Danke, Annick und Iggy Kelly waren das.
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0: Und bis der da ist, hören wir von Iggy Kelly, was schon fertig ist. Und zwar seine neue Single.
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1: Ich bin Diana Kramer. Nachdem die Spritpreise auf immer neue Rekordhöhen klettern, hat Bundeskanzler Friedrich Merz nun schnelle Hilfe versprochen. Es werde Entlastungen für Autofahrerinnen und Autofahrer geben, sagte der Kanzler.
2: Für viele Menschen, die täglich das Auto brauchen, ist eine Belastungsgrenze erreicht. Und ich bin der Meinung, dass wir handeln müssen. Das genaue Instrumentarium steht noch nicht fest. Sie können aber davon ausgehen, dass wir sehr bald einen Vorschlag dazu vorlegen werden.
1: Ein Instrument hat der Kanzler allerdings ausgeschlossen. Für eine Übergewinnsteuer auf Extraprofite der Mineralölkonzerne sieht er keine rechtliche Grundlage. Die Regierung will stattdessen verschiedene Steuern und Abgaben in den Blick nehmen. Geprüft wird außerdem ein Mechanismus für Direktzahlungen an private Haushalte. Der Bundeskanzler hat seine für nächste Woche geplante Reise zur UN-Generalversammlung nach New York abgesagt. Er werde entgegen ursprünglicher Planungen nicht nach New York reisen, da seine Präsenz in Berlin erforderlich sei, erfuhr die dpa aus Regierungskreisen.
3: Kanzler Merz hatte schon letztes Jahr nicht an der UN-Generaldebatte teilgenommen und die deutsche Rede dort Außenminister Wadephul überlassen. So wird es nun wohl auch dieses Jahr kommen. Merz' kurzfristige Absage dürfte dem innenpolitischen Druck geschuldet sein. Kurz vor zwei weiteren Landtagswahlen mit drohenden Wahlschlappen wird in der Union mehr oder weniger offen über einen möglichen Austausch des Kanzlers diskutiert. Merz will noch am Sonntagabend mit der CDU-Spitze über die Wahlergebnisse beraten und dabei wohl vor allem fragen, wie viel Rückendeckung er in den eigenen Reihen noch hat. Aus Berlin, Ronny Thorau.
1: Bundesverteidigungsminister Boris Pistorius und sein US-Amtskollege Pete Hegseth haben in Washington eine Absichtserklärung über eine verstärkte Zusammenarbeit bei Rüstungsprojekten unterzeichnet. Angesichts aktueller sicherheitspolitischer Herausforderungen soll es eine Kooperation bei der Herstellung hochmoderner Waffensysteme und komplexer Munition geben, teilte das Verteidigungsministerium in Berlin mit. Der Schauspieler Ralf Richter ist tot. Er starb im Alter von 69 Jahren, das teilte seine Managerin mit. Seinen schauspielerischen Durchbruch feierte Ralf Richter mit seiner Rolle im Wolfgang-Petersen-Klassiker Das Boot. Seine Ruhrpott-Proletenfigur Kalle Grabowski wurde zum Kult. Und das waren die Nachrichten mit Diana Kramer.
4: Das Wetter.
5: Es ist ein bisschen usselig heute Nacht. Schauer ziehen durch und auch kräftige Gewitter können sich bilden. Morgen wird es dann ziemlich herbstlich. 17 bis maximal 21 Grad sind drin. Dazu ist es wechselnd bewölkt. Von der Sonne sehen wir nicht viel. Und einzelne Schauer ziehen auch weiter durch. Am Abend können sich dazu auch neue Gewitter bilden.
4: NRW Verkehr.
5: Einen Stau gibt's noch auf der A40 Duisburg-Venlo zwischen Wachtendonk und Wankum. 2 Kilometer ist er lang. 16 Minuten braucht ihr durch. Kurz nach 11 im Stau stehen ist aber auch frech, ne? Natascha Wittmark hier. Ich hoffe, ihr kommt schnell und gut durch.
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0: Jacqueline, mit Mercy war das. Und braucht ihr noch eine Beschäftigung für die nächsten Tage? Der Hannes Höfer hat da einen Tipp.
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2: Ihr sucht einen Ausflug für die ganze Familie? Ja, Freunde, die Intertabak kann ich da sehr empfehlen. Das ist die Tabakmesse zu allem, was man sich durch die Atemwege reinballern kann. Mit tollen Programmpunkten wie Zigarettenstopfen für Anfänger, Zigarrenweitwurf und Apnoe-Rauchen. Ja, der tiefste Zug gewinnt. Aber das ist nur was für Profipuffer. Natürlich wird auch an die Kleinen gedacht. Entdeckt tolle Ausmalbücher mit den beliebtesten Schockbildern. Eine Töpferecke, wo man seinen eigenen Aschenbecher gestalten kann. Und ein Social-Media-Bereich mit und ohne Filter. Abends entzündet dann DJ Nikotin das Feuer. Er ist bekannt für seine Lightshow und natürlich auch seine Nebelmaschinen. Also ab auf die Tanzfläche, da könnt ihr entspannt nach einer Pfeife tanzen. Die Tickets zieht ihr am Automaten nach Vorlage eurer Bankkarte und es gibt Ermäßigungen für Passivraucher. Ja! Aber Vorsicht, immer dran denken, dieser Spaß macht süchtig.
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dazu. Ich biete euch jetzt hier Einschlafhilfe und zwar in musikalischer Form. Wir fangen mit was Mittelschnellem an und werden dann langsamer. Leonie mit Don't Worry, dann spiele ich euch die Bangles, Eternal Flame. Und wenn die Augen dann am Zufall sind, bekommt ihr von mir passend Dreaming von den großen drei, Pink, Sting und Marshmello. Könnt ihr mal testen, ob das funktioniert.

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0: Ich weiß noch, als ich mal mit einer Freundin gesprochen hatte und dann so erzählt habe, beziehungsweise der Teilsatz fiel, weißt du noch damals, vor 15 Jahren, ja, das war so ein Moment, da habe ich richtig gemerkt, Natascha, du wirst älter. Da kickt dann auch die Nostalgie mal rein, ne? Man denkt so zurück an die guten alten Zeiten. Es passiert heutzutage aber irgendwie immer früher, ne? Also auch abgesehen von Social Media. Chris Sarandi, der ist gerade mal 28 Jahre jung und der denkt so sehr an die guten alten Zeiten zurück, dass er einen Song drüber machen musste.
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2: Bei uns, Chris Sarandi, Good Old Days.

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2: Ich bin Diana Kramer. Die Spritpreise steigen und steigen. Jetzt hat Bundeskanzler Friedrich Merz aber zügige Entlastung in Aussicht gestellt. Eine Übergewinnsteuer auf Extraprofite der Mineralölkonzerne lehnt Merz allerdings ab. Dafür gäbe es keine ausreichende rechtliche Grundlage, sagt er.
3: Insofern müssen wir uns was Einfacheres, was anderes einfallen lassen. Wir haben in der Koalition vor langer Zeit schon einen Direktzahlungs-Auszahlungsmechanismus besprochen. Das Finanzministerium ist hier an der Arbeit. Ich hoffe, damit auch bald fertig, sodass wir die privaten Haushalte direkt erreichen können mit entsprechenden Unterstützungsleistungen.
2: Merz sprach von mehreren verschiedenen Optionen zur Entlastung der Autofahrer, die jetzt in der Koalition besprochen werden. Ob ihm die geplanten Entlastungen auch innenpolitisch helfen, ist allerdings ungewiss. Der Kanzler steht massiv unter Druck. Jetzt hat Merz seine für nächste Woche geplante Reise zur UN-Generaldebatte nach New York abgesagt, wie die dpa aus Regierungskreisen erfuhr. Die Rede von Merz in der Generaldebatte war für Mittwoch geplant, 3 Tage nach den Landtagswahlen in Mecklenburg-Vorpommern und Berlin. Beide Wahlen gelten als mitentscheidend für die politische Zukunft des Kanzlers. Kunden von Netflix, Apple TV und Wow könnten Geld zurückbekommen. Verbraucherschützer haben gegen Preiserhöhungen der 3 Streamingdienste geklagt und fordern je nach Vertrag Rückzahlungen von 200 bis 700 Euro.
4: Konkret heißt der Vorwurf, die Anbieter haben die Preise mehrmals erhöht, ohne dafür eine neue Zustimmung der Kunden einzuholen. Stattdessen gab es nur den Hinweis auf Preisanpassungsklauseln in den Geschäftsbedingungen. Und die, sagen die Verbraucherschützer, sind unwirksam. Betroffene können sich der Klage anschließen, kostenlos. Transparenz ist wichtig, auch weil viele die Preise regelmäßig erhöhen. Erst kürzlich war das wieder der Fall bei Netflix. Claudia Wächter, Nachrichtenredaktion.
2: Italien und Spanien haben erneut ihre gegenseitigen Grenzkontrollen verlängert. Diese sollen für weitere 2 Wochen gelten, kündigten beide EU-Länder an. Italien hatte die Einführung seinerzeit damit begründet, seine Grenzen wegen des Andrangs von Migranten auf die spanische Nordafrika-Exklave Ceuta besser schützen zu müssen.
5: Das Wetter. Das ist eine relativ wolkige Nacht. Teilweise kann da auch mal ein bisschen Regen runterkommen. Also das Sommerwetter hat ein Ende. In dieser Nacht gefunden, muss man sagen. Und nachher, an diesem Mittwoch, wird es relativ wolkig und es wird nicht mehr ganz so warm wie beispielsweise gestern noch. Nur noch so Temperaturen bis 21 Grad. Wir müssen wieder mit ein paar Gewittern rechnen, auch mit Regen. Teilweise Starkregen ist örtlich drin. Da wissen wir aber noch nicht genau, wo das stattfinden wird. Das kann immer örtlich und lokal passieren, also passt da ein bisschen auf. Der Donnerstag, der wird dann zum Glück wieder ein bisschen niederschlagsfreier. Gleich Musik bei uns von Ray Garvey, den habe ich letzte Woche auf dem Deutschen Radiopreis gesehen, hat da super abgeliefert. Rivers hören wir gleich hier bei uns, vor noch James Bay mit Let It Go. Euch eine schöne Nacht.
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0: In den Supermärkten und Discountern sehen wir ja schon die ganze Zeit hier Spekulatius, Dominosteine, ganze Weihnachtsgebäck liegt da schon. Ja, können wir uns wieder drüber aufregen. Ja, haben aber schon andere für uns gemacht. Ich kann euch auf jeden Fall sagen, ich habe gestern meine ersten Spekulatius gegessen. Und soll ich euch was sagen? Es hat sich falsch angefühlt.
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3: Ja, nee, ist klar.
4: Ey, gestern war ich ja, ganz gegen meine Gewohnheiten, mal im Supermarkt. Und ich denk so, was ist denn hier passiert? War ich ein halbes Jahr ohnmächtig und muss so erfahren? Oder bin ich in der Zeitmaschine angereist? Ja, es kann ja nur irgendwie so was sein. Denn warum sollten sonst da im Regal Lebkuchen, Herzen, Spekulatius und Dominosteine liegen? Ich hatte gestern noch einen Sonnenbrand, der allerdings beim ersten Dominostein ansatzlos in Sodbrand übergeht. Jetzt mal im Ernst, Leute. Die Freibäder hatten doch letzte Woche noch auf. Und jetzt liegt die Weihnachtsbäckerei da im Regal. Da wird doch jedes Jahr früher. Wir werden es noch erleben, dass der Bademeister im Freibad Sätze sagt wie: Mit den Spekulatius weg vom Beckenrand, sonst mach ich einen Dreier dicht. Jetzt mal ganz im Ernst, wer kauft das Zeug denn jetzt schon? Ja gut, eine kenne ich. Die steht gerade bei uns zu Hause in der Küche und macht den Glühwein dazu heiß. Naja, habe ich halt bis Weihnachten jetzt jeden Tag Domino-Day zu Hause. Gibt's Schlimmeres. In diesem Sinne, Leute, lasst euch die Glühweinschorle schmecken. Fuchs sein, Mensch bleiben, euer Atze.
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Band, die wir jetzt hören, die sind bekannt vor allen Dingen für ihre Intros. Ja, episch lange Intros. Damit haben sie auch sehr, sehr, sehr, sehr viel Erfolg, auch beim Song, den wir jetzt gleich hören werden. Wobei das Intro in dem Fall fast schon für Coldplay-Verhältnisse sehr, sehr kurz ist. Nur 13 Sekunden. Viva la vida, jetzt bei uns. Aber es klingt trotzdem episch, dieses Intro.

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0: Wenn die Bosse von KI-Firmen schon sagen, ey Leute, KI, die kann auch gefährlich sein. Wir brauchen Regeln von der Politik dafür. Bitte gebt sie uns. Dann finde ich das schon krass. Also ich meine, welche Firmen sagen freiwillig, bitte beschränkt uns, denn wir wissen nicht, wie das gerade endet, was wir hier machen. KI kann nämlich so gut lernen, dass sie vielleicht irgendwann unsere Systeme angreift. Uns übernimmt, das klingt wie ein Hollywood-Streifen, das ist aber gar nicht so weit weg, sagen viele. Wie gruselig KI sein kann, hat unser Reporter Dominik Becker herausgefunden. Es geht nämlich um eine Traurednerin aus NRW, die von der KI für tot erklärt wurde. Dabei lebt sie noch, weil wir haben mit der Frau aus NRW gesprochen.
1: Also ich starte direkt mal mit der guten Nachricht. Tanja Raut lebt, um das mal geklärt zu haben. Sie war vor kurzem im Urlaub und hat so ein bisschen die nächsten Traureden vorbereitet und musste dann quasi von jetzt auf gleich digital um ihr Leben kämpfen.
2: Letzte Woche sitze ich so in der Bretagne und gucke so bei Google KI, was sagt die denn über mich? Und sagt, ja, ich bin tot. Und ich denke so, oh, okay, das ist jetzt nicht so fein.
1: Mittlerweile ist klar, die KI hat sie verwechselt, denn in Essen ist tatsächlich eine Frau mit dem gleichen Namen gestorben. Und ja, irgendwie hat die KI diese beiden Identitäten zusammengeworfen. Das hat die lebendige Tanja natürlich direkt versucht zu ändern und auch zu melden.
2: Innerhalb dieses Tages passierte dann tatsächlich das kleine Wunder der Wiederauferstehung und habe mich dann schon gefreut, dachte, okay, da gab es die redaktionelle Anmerkung, da gibt es zwei Personen und dachte, jetzt läuft das. Das Erschreckende ist eigentlich, am nächsten Tag auf einmal war ich wieder tot. Und ich habe meinen Mann schon gefragt, wie er sich so als digitaler Witwer fühlt.
1: Also ist Tanja wieder hingegangen, hat die KI neu gefüttert und alles neu gemeldet.
2: Es wird schon darüber gescherzt, aber es ist ja schön, dass wir scherzen können. Es wäre ja viel schlimmer, wenn es anders wäre.
1: Denn am Ende ist das alles für Sie als Traurednerin natürlich auch existenzgefährdend.
2: Ich kann nur jedem raten, wenn du ein Personal Brand bist, wenn du mit deinem Namen draußen stehst und über deinen Namen eine Dienstleistung verkaufst, dann guck in der KI nach, was sagt die über dich. Das ist ganz wichtig. Guck im Netz nach, was steht über dich da drin.
1: Ja, und vor allem wehrt euch dagegen, wenn euch so etwas passiert. Denn für Tanja geht es ja am Ende nur um eines.
2: Ich liebe es, vor Menschen zu stehen, Menschen zu verheiraten. Und das geht halt nur, wenn auch alle wissen, dass ich lebe.
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1: Ich bin Diana Kramer. Bundeskanzler Friedrich Merz hat angesichts weiter steigender Spritpreise Entlastungen für Autofahrer angekündigt. Eine Übergewinnsteuer auf Extraprofite der Mineralölkonzerne lehnt er aber ab. Doch genau für diese Steuer wirbt die SPD.
2: Immerhin einig ist man sich, dass viele Autofahrer an der Schmerzgrenze sind. Wir werden etwas gegen die Preistreiberei tun, verspricht der Kanzler. Aber eine Übergewinnsteuer hält er für rechtlich nicht durchsetzbar. SPD-Finanzminister Klingbeil will allerdings damit Entlastungen für Autofahrer gegenfinanzieren und fordert auch einen Spritpreisdeckel. Doch auch der ist umstritten in der Regierung. Dennoch sagt Merz, wir werden schnell Vorschläge auf den Tisch legen. Claudia Wächter, Nachrichtenredaktion.
1: Bundeskanzler Merz hat erneut seinen Willen bekräftigt, das schwarz-rote Reformpaket durchzusetzen. Es sei ein Versprechen, den ernsthaften Versuch zu unternehmen, das hinzubekommen, sagte Merz am Abend auf einer Veranstaltung zum 150. Geburtstag von Ex-Kanzler Konrad Adenauer in Berlin. Mehr könne er nicht tun, fügte Merz hinzu. Der Kanzler reagierte damit auf Bestrebungen aus der SPD, das Reformpaket noch einmal zu ändern. Deutschland und die USA wollen ihre Zusammenarbeit bei Rüstungsprojekten deutlich ausbauen. Dazu haben Verteidigungsminister Boris Pistorius und sein US-Amtskollege Pete Hegseth in Washington eine Absichtserklärung über verstärkte Kooperationen unterzeichnet. Es gebe einen hohen Bedarf an Rüstungsgütern und diese erfordere erhöhte Produktionskapazitäten, sagte Pistorius.
3: Wir wollen durch die engere Kooperation dafür sorgen, dass die Innovationskraft unserer Industrien noch stärker und schneller ausgeschöpft werden kann, um sowohl uns als auch den Amerikanern bessere Möglichkeiten zu geben, sowohl rüstungsindustriell als aber auch, was die Rüstungskapazitäten und die Ausrüstung unserer Streitkräfte angeht.
1: Bundesverteidigungsminister Pistorius. Der Schauspieler Ralf Richter ist tot. Er starb im Alter von 69 Jahren, teilte seine Managerin mit. Sein Durchbruch feierte Ralf Richter in Wolfgang Petersens Klassiker Das Boot. Seine Ruhrpott-Proletenfigur Kalle Grabowski in Bang Boom Bang wurde zum Kult. Richter hatte seit längerem gesundheitliche Probleme. Er litt an einer Lungenerkrankung und einer Herzunterfunktion.
4: Das Wetter. Eine sehr, sehr wolkige Nacht ist das. Hier und da gibt es noch so einen letzten Regenschauer. Die ziehen dann aber ja, langsam raus aus NRW. Das Dumme ist, nachher im Tagesverlauf kommen neue hinzu. Teilweise dann auch Starkregen, Gewitter sind auch möglich. Das aber nur lokal und örtlich. Also passt da ein bisschen auf. Es wird auch nicht mehr so warm wie beispielsweise gestern. Gestern hatten wir so 28, 29 Grad. Jetzt nur noch Höchstwerte im Tagesverlauf zwischen 17 und 21 Grad. Der Donnerstag wird dann wieder ein bisschen trockener. Bleibt wolkig. Es wird auch nicht so viel wärmer, nur bis 20 Grad, aber zumindest lässt der Regen ein bisschen nach. Ich weiß noch, ich als großer Roxette-Fan hatte noch Roxette auf Kassette und musste immer zurückspulen. Und dann war die mal wirklich total verheddert. Das kennen nur Kinder der 80er und 90er Jahre. So, brauchen wir nicht mehr. Nix verheddert, Roxette gleich komplett leierfrei. Fading like a flower. Gibt's direkt nach Teddy Swims und Mr. Know-It-All. Ich wünsche euch einen schönen frühen Mittwoch.
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1: Und damit ihr euch schon mal an euren Cluburlaub auf Ibiza gewöhnt, hier ist er.

So, wenn ihr gerade in der Nachtschicht hängt und ihr müsst noch ein bisschen, ich weiß, wir haben ja erst, ach ja, kurz nach 2:30. Cyril hilft euch, glaube ich, für die gute Laune, Stumbling In, und damit ihr wirklich durchhaltet, Cheryl Cole jetzt mit Fight for This Love. Schöne Nacht mit uns.

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0: Da muss man schon husten, immer. Nur wenn ich dran denke. Seit gestern läuft in Dortmund eine Messe nur für Raucher und den Tabakkonsum. Die Intertabak 2026. Ist das noch zeitgemäß? Wer geht da überhaupt hin? Zumindest haben wir schon mal unseren Reporter Markus Steinacker dahin geschickt.
1: Hallo? Ist hier jemand? Ich kann überhaupt nichts sehen. Oh, ich glaube, da hinten ist ein Stand, ein riesengroßer Fliesentisch. Hallo, was haben Sie denn im Angebot hier?
2: Die West und dieser Teebeutel haben etwas gemeinsam. Beide haben einen feinen Geschmack. Aber ich nehme natürlich die West. Ich rauche doch keine Teebeutel.
1: Okay, danke. Ich gehe mal zum nächsten Stand. Hier ist eine lange Schlange. Boah, hier steht Casting für Schockfotos. Ach, das glaube ich jetzt nicht. Herr Basler, wollen Sie sich beruflich umorientieren?
3: Ich habe ja nur noch 30, 40, vielleicht 70 Jahre vor mir.
1: Ja, sicher, natürlich. Ich muss dann auch los. Ich gehe mal weiter. Hier scheint ein kleines Start-up zu sein. Sigrids Selbstgestopfter. Guten Tag, die Dame. Kurze Frage, ist das denn noch zeitgemäß selbstgestopft?
2: Es ist wunderbar.
1: Danke. Da hinten ist ein bisschen mehr los. Ich gehe mal rüber. Hier ist eine Bühne mit Showprogramm und, ach, guck mal, mit Bauchredner.
4: Hey, ich habe heftig lange geraucht, aber jetzt höre ich Musik und das ist gut.
1: Ja, ich gebe dann auch mal zurück ins Studio und zu Musik. Ich muss hier auch dringend raus.
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1: Ich bin Diana Kramer. Nachdem die Spritpreise auf immer neue Rekordhöhen klettern, hat Bundeskanzler Friedrich Merz nun schnelle Hilfe versprochen. Es werde Entlastungen für Autofahrer geben, sagte der Kanzler.
2: Für viele Menschen, die täglich das Auto brauchen, ist eine Belastungsgrenze erreicht. Und ich bin der Meinung, dass wir handeln müssen. Das genaue Instrumentarium steht noch nicht fest. Sie können aber davon ausgehen, dass wir sehr bald einen Vorschlag dazu vorlegen werden.
1: Ein Instrument hat der Kanzler allerdings ausgeschlossen: für eine Übergewinnsteuer auf Extraprofite der Mineralöl.